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Heute im ersten Teil der Sendung mit Musik von Scott Joplin, der Original Dixieland Jazz Band, und ganz zum Schluss haben wir eben noch den Sugar Foot Stomp gehört, eine Komposition von King Oliver und Louis Armstrong, und das war die Band von King Oliver, eine Aufnahme aus dem Jahre 1926, aus dem März, also vor genau 100 Jahren aufgenommen. Jetzt gibt es Veranstaltungshinweise in eigener Sache. Am 7. August gebe ich ein Konzert im Eisenacher Ortsteil Neuenhof im Gemeindehaus Kielforstblick. Dort gibt es Jazz, Blues, Boogie Woogie und manch andere musikalische Klangfarbe. Wir haben eine Violinistin dabei, eine hervorragende Solistin und Orchestermusikerin, Sophia Heider aus Dresden. Sie spielt im Mittelsächsischen Sinfonieorchester, wenn sie sozusagen ihren eigentlichen Job macht. Wir, das sind Sinarin am Bass, Maximilian Blume, mein Sohn, an den Drums, er singt auch, und ich natürlich am Piano. Am 8. August, einen Tag später, sind wir praktisch in der gleichen Besetzung in Magdeburg im Moritzhof. Da sind dann auch noch die beiden Sängerinnen Pauline und Helena Albrecht dabei. Moritzhof beginnt 20 Uhr. Für beide Konzerte empfehle ich auf jeden Fall, die Tickets vorher zu buchen. Moritzhof ist das unser 24. Auftritt in Folge. Wir sind sozusagen die dienstälteste Band, und wie das so ist, diese Konzerte sind meistens auch gleich ausverkauft. Am 5. September bin ich mit meinen Sängerinnen und Sängern zu Gast beim Musik-Sommernachtsball der Musikschule Bad Salzung, und wir spielen dort zusammen mit der Big Band. Und dann gibt es auch noch den 18. September. Da bin ich mit Maximilian Sina, mit Sinas Mann Christian Rien an der Trompete und Robert Frenzel am Saxophon in Eschwege im alten E-Werk. 20 Uhr geht es los, und wir haben ein ganz spezielles Programm an diesem Tag aufgelegt. Tribute to Adderley heißt es. Wir erinnern an die Väter des Funk und Soul Jazz, sozusagen an die Hardbop-Musiker wie die Adderley Brothers oder Bobby Timms oder Art Blakey. Und auch unsere Eschweger Konzerte sind sehr, sehr gut besucht, also deshalb vielleicht auch dort Karten im Vorverkauf erwerben. 18.09. Eschweger Altes E-Werk, 20 Uhr. Jetzt geht es weiter mit den Folksongs. Dieter Ilk Trio, so heißt die CD. Und ich sag mal nicht die Folksongs an, viele sind sehr gut erkennbar. Bei manchen braucht man vielleicht etwas Fantasie. Und manche sind gar nicht so bekannt. Volksliedspezialisten werden das natürlich sofort erhören und erraten. Die anderen müssen dann halt mal googeln. Ich sag die CD nochmal an, Folksongs Dieter Ilk Trio. Und dann gibt es natürlich auch richtig gute Musiker, die dabei sind. Das Trio besteht aus Dieter Ilk Bass, Steve Agulles spielt Drums und Benoit Del Becco ist am Piano zu hören. Der Gitarrist Wolfgang Mutspiel ist auch bei einigen Stücken dabei. Viel Spaß mit dem Dieter Ilk Trio.

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Das war Jazz Time von und mit Alexander Blume aus Eisenach auf Wartburg Radio 96,5, im Radio RFM in Eschwege, im Radio Enno Nordhausen und im SRB Saalfeld. Ich wünsche allen Hörerinnen und Hörern eine gute, swingend bluesige Zeit. Bis zum Wiederhören.

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2: Ja, hallo liebe Hörer. Heute gibt's die Stones, mal wieder die Stones in diesem Veröffentlichungsmarathon der Plattenfirma der Stones gibt's wieder was Neues. Und zwar, es gibt einen legendären Club in Toronto, Kanada, und zwar El Mocambo. Und in diesem Club fand 1977 ein legendäres Konzert statt vor 300 Zuhörern. Und das wurde live mitgeschnitten. Es gab also bisher nur so ein, zwei Stücke offiziell. Und dann gab es eben ein inoffizielles Bootleg von diesem tollen Konzert. Und jetzt haben sie sich entschlossen, wirklich dieses Konzert auch offiziell auf der offiziellen Plattenfirma von den Rolling Stones zu veröffentlichen. Ja, und bevor ich jetzt weiter lange rede, erstmal reinhören.
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Die Rolling Stones live im Mocambo Club in Toronto, Kanada. Das war das Opening Set. Aber bevor wir jetzt weitermachen, habe ich eine absolute Neuheit für Sie. Gerade erschienen ein neuer Song der Rolling Stones. Ja, man kann sagen, ein halbes Jahrhundert später, 2026. Und der Song heißt »In den Sternen«.

0: Das Neueste von den Rolling Stones. Es steht in den Sternen. Es ist ein Unheil über uns. Die gerade erschienene Single der Rolling Stones, In the Stars, jetzt 2026 veröffentlicht. Ja, jetzt gehen wir aber wieder zurück. 50 Jahre ins Jahr 1977 in den El Mocambo Club in Toronto, Kanada. Ein legendäres Live-Konzert der Stones. Vielleicht waren sie nie besser.
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0: Ja, das war das Opening vom Live-Konzert aus dem El Mocambo in Toronto, Kanada. Und das Ganze wurde 1977 bei 2 Shows mitgeschnitten. Ja, die Geschichte dazu, ein Radiosender aus Toronto hat ein Quiz veranstaltet und dann gab es eben als Gewinn 300 Karten für ein Konzert, offiziell der Gruppe April Wein, und dann gab es noch so eine geheime Warm-up-Gruppe, die hieß Cockroaches, das will ich jetzt mal nicht übersetzen, und da versteckten sich natürlich die Rolling Stones dahinter, und ich glaube, die Herrschaften, die dieses Ticket gewonnen haben und dann im Konzert dabei waren, sind, glaube ich, fast in Ohnmacht gefallen. Ja, und das war jetzt gerade das Opening-Set von diesem Live-Mitschnitt. Ja, mit einem wunderschönen Layback und verschleppten Honky-Tonk-Woman. Ja, das können wirklich nur die Stones. Und dann All Down the Line und Hand of Fate. Ich persönlich hatte zu dieser Zeit auch die Möglichkeit, die Stones zum ersten Mal live zu erleben, und zwar in Köln in der Sporthalle. Und da war auch genau dieser Sound, den man wirklich bisher nur auf schwarzen Scheiben und eben als Raubpressung bekommen konnte, wenn überhaupt. Ja, und jetzt gibt es diese Aufnahme bei Polydor, der aktuellen Plattenfirma der Rolling Stones, jetzt gerade erschienen, Juni 2022. Ja, dieses Opening-Set, das wurde beendet mit Route 66. Ja, was erwartet uns jetzt im zweiten Teil? Es beginnt mit Fool to Cry, dann Crazy Mama und Manish Boy. Ja, viel Spaß mit diesem sensationellen Live-Mitschnitt der Stones von 1977 aus Toronto.
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Ja, die Rolling Stones live aus dem Club El Mocambo. Den finden Sie in Toronto in Kanada. Ich glaube jetzt nicht mehr, aber der ist immer mal geöffnet worden, wieder geschlossen worden, verkauft worden, wieder geöffnet worden. Ich bin mir jetzt nicht so ganz sicher, ob man da hinfliegen kann. Ja, und das waren wirklich tolle Bluesnummern, die wir da hören konnten im zweiten Set. Und zwar Fool to Cry, Crazy Mama, sensationell, und Manish Boy. Ja, jetzt haben wir nicht mehr allzu viel Zeit und ich will jetzt auf ein Stück ganz besonders eingehen, und zwar heißt das Melody, dann Luxury und zum Schluss Worried About You. Ja, hier aus dem El Mocambo Club, die Rolling Stones.

0: Das war der letzte Track aus dem Live-Mitschnitt Live at the El Mocambo, 1977 mitgeschnitten mit den Rolling Stones. Ja, das war's jetzt schon wieder heute im Rockcafé. Welcome to Rock and Roll. Ich bedanke mich, dass Sie wieder eingeschaltet haben und würde mich natürlich freuen, wenn Sie in 4 Wochen zur gleichen Zeit wieder dabei sind. Dann werde ich einen zweiten Teil von diesem tollen Live-Konzert spielen. Und bis dahin, alles Gute, eine gute Zeit. Ihr René Wilhelm Enk.
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mit Christel Prager und Musik kennt keine Grenzen, habe ich meine heutige Wiener Melange begonnen. Weiter geht es mit dem Innviertler Packel und Jone Marconi, a Kanzler.

Das war Katja Brauneis mit Das Lerchel von Herrn Neuss. Wann im Himmel droben täten die Schrammen spülen, das hören wir von den Wiener Artschrammen.

Hinaus in den Wienerwald. Das war der Walter Geidos. Und nun kommen die Sunset Four mit Horst Kmähler. Nach Haus zu dir, mein Wien.

Mike Steindl haben wir Ich kenn ein kleines Wegerl, na wo, im Helenental, natürlich. Ja, und jetzt kommt das Guru-Schrame-Quartett mit Herrgott aus Stahl in einer ganz speziellen Fassung.

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Carlo Kerber haben wir nach 4/4 Wein gehört. Ich hab die ganze Nacht von mir geträumt. Ja, Fritz Glaser singt uns diesen Titel.

Das waren jetzt Fredi Gradinger und Kurt Stromer mit dem Donauinsellied. Ja, und vom Alpenland Sepp und Co. hören wir Ich fahr mit dem Taxi.

vom Tour Hofbauer nehme, jetzt haben wir. Ich bin der Präsident vom Pimperlverein. Ja, und jetzt wird's einmal klassisch. Renate Holm mit Liebe, du Himmel auf Erden.

Übers Herz von einem echten Werner haben Katharina Wienand und Andreas Ertl gesungen. Weiter geht es nun mit Otto Hablit und der Vorstadt-Kombo. Was ist Ihr Wünsch?

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1: Das war jetzt der Michael Berfler. Wie schnell vergeht die Zeit. Ja, und damit neigt sich auch meine heutige Wiener Melange wieder dem Ende entgegen. Ich hoffe, die Sendung hat euch gefallen und ihr schaltet das nächste Mal wieder ein. Ich bedanke mich fürs Zuhören. Bedanken möchte ich mich natürlich auch bei Radio Wienerlied.at für die ganz hervorragende Zusammenarbeit. Wenn ihr irgendwelche Wünsche oder Anregungen zu meiner Wiener Melange habt, dann schreibt mir ein E-Mail an wiener-melange@gmx.at. Und nach Möglichkeit werde ich die Wünsche natürlich gerne erfüllen. Im Hintergrund hören Sie schon ein Wienerlieder-Potpourri mit Höllwart. Ja, und mit einem herzlichen Servus aus Wien verabschiedet sich euer Crazy Joe.

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1: Hallo liebe Zuhörer, ich bin Josefine. Heute sprechen wir über das Thema K-Pop. Also das kommt von Koreanischen, da wischt das K, wird mit einem Minus, also K minus Pop geschrieben. Also es gibt verschiedene Arten von Gruppen. Und das erste Lied hören wir jetzt gleich von Blackpink. Und das heißt Jump. Man kann in Doku gucken auf Disney Plus und Netflix über diese Gruppe.

Und jetzt sind wir wieder zurück und wir fangen an mit der Geschichte. Wo kommt K-Pop her? Stammt aus Südkorea. Das Genre entstand in den 1990er Jahren als Verschmelzung globaler Musikstile wie westliche Pop, Hip-Hop, R&B und elektronische Tanzmusik. Mit südkoreanischen Elementen und Texten, heute ist es ein milliardenschweres globales Unterhaltungsphänomen. Die Wurzeln reichten jedoch weiter zurück nach dem Koreakrieg. 1950 bis 1953 brachten US-amerikanische Truppen neue musikalische Einflüsse nach Südkorea. Der eigentliche Startschuss für den modernen K-Pop fiel 1992 mit dem Auftritt der Band Musikszene, in dem sie traditionelle koreanische Musik mit westlichen Hip-Hop und Rap-Beats kombinierten. Dies legte der Grundstein für die heute weltbekannte Idol-Kultur, in der Künstler in den strengen Trainingprogramm professionelle ausgebildet werden. Und das nächste Lied ist "Hoa You Like That" von Blackpink.

Wir sind wieder zurück und diesmal kommt dran, wie wird man ein Idol? Der Weg zu einem Idol, speziell im K-Pop-Bereich, erfordert jahreslanges intensives Training. Der Prozess beginnt mit den Bewerbungen bei einer Unterhaltungsagentur, Audition, führt durch ein hartes Zeit des Trainee, in dem man Gesang, Tanz und Fremdsprachen lernt, bis hin zum finalen Debüt. Die Vorbereitung und Online-Audition. Bevor sie sich bewerben, müssen sie ihre Fähigkeiten im Gesang, Tanz und Rap perfektionieren. Fast alle oder große Organisationen wie HYBE, SM, JP oder JG bietet regelmäßig Online-Auditionen an. Erstellen Sie ein Portfolio mit einem kurzen Tanzvideo, einer Gesangsaufnahme und aussagekräftige Fotos. Noch ein Tipp von mir: Viele Agenturen suchen gezielt nach internationalen Talenten. Informieren Sie sich im Detail über die Anforderungen. Da gibt es auch eine Webseite, der heißt der K-POP-OMO- und bereiten Sie sich strategisch darauf vor. Wenn man genommen wird, ist man ein Trainee. Wenn man eine Audition besteht, dann wird man unter Vertrag genommen. Der Vertrag hat jetzt zum Beispiel sehr, sehr, sehr viele Seiten. Also ich würde eigentlich eher raten, die durchzulesen, weil das sehr viele nicht machen. Sonst kann man unter Schulden stehen. Das steht zum Beispiel drauf, keine Freundin zu haben, keine Kinder zu haben. Als Beispiel steht das drauf. Und so, und der kann natürlich auch ablaufen, aber wenn man, die bezahlen ja die auch die Unterkunft. Das heißt, wenn man jetzt zum Beispiel rausgehen würde und der Vertrag ist noch nicht abgelaufen, kann sein, dass man sehr viel Geld wie 1000 oder so bezahlen müsste dafür. Also zurückzahlen müsste zu den Agenturen oder. Als Trainee ist es sehr anstrengend. Die Zeit, in der man da also ist, kann oft mehrere Jahre dauern und in denen sie täglich bis zu 10 Stunden trainieren. Neben den Kernkompetenzen wie Choreografie und Stimmtraining gehören oft durch Schauspielunterricht und Sprachkurse speziell Koreanisch dazu. Es gibt sogar ein TikTok, ein Video mit Jungkook, der von BTS, der sogar mit einem Strohhalm so eine Übung macht, um sich aufzuwärmen. Aber wir kommen dann nun jetzt zu einem Realitätscheck. Dieser Lebensabschnitt ist von strikten Disziplin, Druck und harter Arbeit geprägt. Sie werden regelmäßig bewertet. Und dann zu das Debüt und die Karriere. Das Debüt und die Karriere. Nur die besten Trainees werden ausgewählt, um eine neue Musikgruppe zu bilden. Nach monatelanger Vorbereitung für das erste Album und die Choreografie erfolgt schließlich das offizielle Debüt im Fernsehen oder auf große Bühne. Von Idols wird erwartet, dass sie über Jahre hinweg ein makelloses Image wahren. Ja, Idole, das können einzelne Mitglieder sein. In Deutschland sind wahrscheinlich Idole sowas wie Vorbilder. Mhm. Oder die Menschen, die man aufsieht. Das können Eltern sein, Geschwister, Freunde, Stars. Das können alles Mögliche eigentlich sein. Es gibt auch Gruppen, wo die Anführer die ganze Gruppe ein paar Mitglieder ausgewählte haben. Aber dazu, wie man die nennt, von den Gruppen her, erzähle ich später mehr. Das nächste Lied heißt Kill Is Love von Blackpink.

stellt sich nur noch die nächste Frage, wir sind wieder zurück. Warum ist die Musik so toll für die Fans? K-Pop ist für die Fans besonders faszinierend, weil man mehr als nur Musik hört. Es verbindet hochwertige Produktion, mitreißende Choreografien und einzigartige visuelle Konzepte zu einem Gesamterlebnis. Die intensive Bindung entsteht jedoch durch die besondere Nähe zwischen Idols und Fans. Und hier kommen die wichtigsten Gründe, wieso K-Pop sehr viele Menschen, Fans begeistert. Gemeinschaft und Identifikation, Fandom, Kultur, Fans schließen sich in Organisationen, Gruppen zusammen, zum Beispiel Armee bei BTS oder Blink bei Blackpink oder Engine bei Enhypen oder Stay bei Stray Kids. Die gemeinsame Unterstützung der Idols schaffen eine starke Zugehörigkeitsgefühl und weltweite Freundschaften. Transparenz und Interaktion. K-Pop-Stars nutzen Plattformen, Favors mit Unterstrich oder Bubble, um regelmäßig aus ihrem Alltag zu berichten, Livestreams zu machen und direkt mit Fans zu chatten. Storytime-Line und Universen. Viele Gruppen erzählen in ihren Musikvideos und Alben fortlaufende Geschichten, sogenannten Lore, die zum Mittelrätseln und Analysen einladen. Hervorragend Live-Performance, die Kombination aus komplexen Faszinationsroutinen, atemberaubenden Bühnenbildern und stabile Live-Stimmen ist weltweit einzigartig. Ästhetik und Mode, die aufwendigen Outfits, Haarfarben und Musik setzen auf globale Modetrends. Wie zum Beispiel, wenn K-Pop-Idols so sich die Haare färben, sich Ohrringe machen oder sich verschiedene Outfits geben. Es gibt auch Idols wie vom BTS Jungkook, der sich Tattoos gemacht hat. Auf dem Vertrag steht auch, dass man sich keine Tattoos machen kann, aber sehr viele machen das es gibt welche, die es trotzdem gemacht haben. Und das nächste Lied kommt vom BTS, Boy with Love.

Agentur herausgebracht wird. Er dient Fans als Erkennungsmerkmal und wird auf Konzerten geschwingt, um die Idols zu unterstützen. Fast jeder K-Pop-Gruppe besitzt ein eigenes, einzigartiges Design, das auf Symbole der Fandoms oder der Band aufgreift. Wie beispielsweise der Hammer von Blackpink, der auch leuchten und quietschen kann. Oder die leuchtende Kugel von BTS. Oder glühende Erdbeeren von Twice. Ursprünglich nutzten K-Pop-Fans, die in den frühen 2000er Jahren einfache farbige Luftballons oder Stimme-Leuchtstäbe. Jeder K-Pop-Fan-Gruppe hat heute ihren eigenen einzigartigen Lightstick-Design mit einem allgemeinen Namen und offizieller Farbe der Band. Neben der klassischen Leuchtfunktion verfügbar offizielle Lightsticks neu heute über Bluetooth und Konnektivität. Bei Konzerten werden die Lichter mit den zentralen Regie verbunden. Die Halle verwandelt sich in einer gigantischen Leinwand, deren Farben und Blinkmuster passen zu jeweiligen Choreografie und zum Song gesteuert werden. Fans können ihre Lightsticks von den Konzerten über spezielle Smartphones-App mit ihrem Sitzplatz koppeln. Die Leuchtstäbe sind gefragt, Sammelstücke und kosten in der Regel zwischen 30 und 50 Euro. Offizielle Exemplare können bei spezialisierten K-Pop-Händlern im offiziellen Merch-Design-Shop oder Gruppe oder auf Event erworben werden. Ja, es gibt natürlich auch andere Fanartikel, wie zum Beispiel T-Shirts, Pullover, Stifte und bei Stray Kids zum Beispiel gibt es auch Kuscheltiere. Da hat jeder einzelne Mitglied so ein Tier als Kuscheltier, wie der Leader Anführer einen Wolf, der eine hat einen Küken. Der andere hat so einen Biber, einer hat einen Hund, der andere hat einen Fuchs, einer hat so ein Schwein. Ja, das gibt es zum Beispiel auch noch. Ich zum Beispiel habe so einen Lightstick von Enhypen, der so grauer Griff hat. Engine unten drauf steht vorne beim Griff EN mit so einem Minus, dann noch so eine runde Kugel hat und drin. Der kann verschieden leuchten, den kann man einfarbig immer nur eine Farbe stellen. Den kann man aber auch so stellen, dass er mehrmals blinkt und kannst du auch gut ausstellen. Dann gibt es natürlich auch, wie habe ich ja eben gesagt, Apps. Wenn man die googelt, von Blackpink gibt es Apps, Stray Kids, Enhypen, BTS gibt's Apps. Ich zum Beispiel habe von BTS und von Stray Kids so eine App, die man spielen kann, wo Spiele drauf sind. Und so ein bisschen Storyspiel. Dann habe ich zum Beispiel noch so eine Zeitung, wo K-Pop News draufsteht. Das ist so eine ganz neue Zeitung in Deutschland, so ungefähr. Die gibt's noch nicht so lange in Deutschland. Die gibt's eigentlich eher jetzt schon in Korea oder Japan. Mit MyBS ist, was drin war, ist so ein Fotohalter, wo man verschiedene Fotos reinmachen kannst von Idolen. Und der hier natürlich so von meinen Biester, wo man Fotos reinmachen kann, so schwarz-pink aussieht. Den kannst du natürlich auch überall dranhängen und mitnehmen. Das kann man mit so einem Lightstick auch machen. Ja. Und jetzt kommt zweimal BTS, einmal Dynamite. Das erste nach kommt Butter.

Und wir sind's wieder zurück. Diesmal erzähle ich, wie hat sich K-Pop entwickelt. Die K-Pop-Geschichte wird in 5 Generationen unterteilt. Derzeit befinden wir uns in der 5. Generation. Die Epoche spiegelt technologische Meilensteine und globale Expansion wieder und von den Anfängen im heimischen Fernsehen bis hin zu Rekorden auf globale Social Media Plattform. Die Entwicklung im Überblick: erste Generation 1992 bis 2003. Der Startschussgruppe wie SEO, Taiji und Boys führten moderne westliche Einflüsse in den koreanischen Markt ein. Zweite Generation 2012. Durchbruch in Asien. Halun, Welle, Ikone wie Bing Bong, Girls Generation und Super Junior prägten die Ära. Dritte Generation 2012 bis 2018. Das Internet zerteilte. Dank YouTube und Social Media erlangten K-Pop globale Bedeutung. Weltstars wie BTS und Blackpink dominierten die Ära. Vierte Generation 2018 bis 2023. Starten Fokus auf TikTok, Choreografien und interaktive Plattformen. Bekannte Vertreter sind Stray Kids, Artes und NewJeans in Hypen. Fünfte Generation 2023 heute eingeläutet nach der Pandemie mit dem Fokus auf hochgradig intensive Fanerlebnis. Technische Gruppen sind Cerobasione, Babymonster, Boy Next Door und Kids of Life. Und jetzt kommt von Artes Friends.

0: jetzt kommt eine Gruppe, von der ich auch einen Leitstick habe und die ich früher, und ich höre es immer gut, auch höre, in halbem Bett sei es.
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Hallo, ich bin's wieder, Rosi. Wir reden heute über K-Pop und jetzt kommt und da fragt man sich sicher sehr viele, wie man die Gruppenmitglieder auseinanderhält oder Position. Darum gibt's jetzt über feste Positionen in der Gruppe von Idols. Innerhalb der Gruppe hat jedes Mitglied eine oder mehrere spezielle Spezialisierung wie zum Beispiel Main Vokal, Hauptstimme, Main Dancer, Haupttänzer, Leader, kann man sich auch denken, das beim Wölfen hieß es Alpha, aber das Leader heißt also Anführer oder visuell das optische Aushängeschild. Oder um genau zu erklären, das steht hier auch nochmal anders drauf, das habe ich ja nochmal anders drauf geschrieben. Typische Positionen sind Leader, Anführer, Main Vokal, Rapper, Dancer, Haupttalente mit den wichtigsten Parts, Lead, Vokalrapper, Dancer, unterstützt der Haupttalent, visuell, optische Mittelpunkt und Magne, das jüngste Mitglied. Diese Rollenhauptteilung sorgt für eine perfekte Organisation. Und das nächste Lied ist jetzt Helium von M-Hypen.

0: Und jetzt kommt noch ein Lied von Stray Kids, Cover Me.
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Wir sind wieder zurück bei meiner K-Pop erste Radiosendung, wo ich Josefine Kuss über K-Pop rede. Jetzt sind wir wieder bei K-Pop. Und das nächste ist die wichtigsten Rollen im Detail. Leader. Das Bindemitglied zwischen der Band und dem Management. Sie oder er spricht bei Preisverleihungen, leitet Interviews und sorgt für das Zusammenleben in der Gruppe. Dann gibt es auch noch Talent, positive Gesang, Rap, Tanz, das macht Main Haupt, übernimmt die schwierigsten und anspruchsvollsten Parts. Lead, führend, leitet meistens die Strophen an oder unterstützt den Main Act, oft auch als Main Dancer. Bei Tanz-Performancen. Sup unterstützt Rollen, um den Song abzurunden. Visual, das Mitglied, das nach offiziellen Schönheitsidealen der Agentur als das attraktivste gilt und bei offiziellen Fototerminen im Mittelpunkt steht. Center Face of the Group, das Aushängeschild der Gruppe. Diese Person steht bei Auftritten in der Mitte und zieht die Blicke auf sich. Magne, das jüngste Mitglied der Gruppe, oft wird diese Rolle mit Niedlichkeit, also heißt auch Ageo, assoziiert. Und jetzt kommt ein neues Lied von Stray Kids, heißt Run It. Das geht also darüber, über... Wie kann man, ich versuch's jetzt mal so überrennen praktisch.

Also das nächste Lied kommt auch wieder von Stray Kids. Heißt Stray Kids, also das Lied heißt auch so, wie der Name sagt. Und darüber geht es ja um die Geschichte von denen. Also es geht praktisch um die Mitglieder von Stray Kids.

0: Und ich bin's wieder, eure Josi, zurück. Tatsächlich kostet also ein, wer sich jetzt fragt, wie viel ein Konzert kostet in Deutschland, zwischen 95 und 450 Euro. Standardtickets liegen meist zwischen 95 und 150 Euro. In Hamburg beginnen die Tickets beispielsweise bei etwa 128 Euro. VIP-Pakete können 200 Euro bis 450 Euro kosten. Das beinhaltet oft exklusive Extras wie Soundcheck, Zugang, frühere Einlass oder ein Fantreffen mit and Greet, Early Entry, das ist ja das Englische. Fanartikel, Verpflegung rechnen Sie vor Ort mit zusätzlichen 50 Euro bis über 100 Euro für Lightsticks und offizielle Merchartikel. Bei ausverkauften Shows steigt der Preis oft zweimal. Zwei Marktplattformen. Oftmals deutlich, weshalb sie vergleichen über Kleinanzeigen lohnen. Natürlich können aber auch in anderen Ländern, die, falls ja auch andere Länder und Staaten sind, Tickets natürlich mehr kosten. Da muss man gucken, wie man das macht mit Tickets. Also wer in so ein Konzert gehen will und auf Tour oder dahin, wo die Touren sind. Also für alle, die BTS lieben, in Deutschland gibt es tatsächlich ein Konzert, findet am 11. und 12. Juli statt in der Allianz Arena in München. Tatsächlich, 19. Juli kommt BTS, also in der, die Fußball gucken, auch in den Pausen von den Fußballstadien. In Heiben tritt 2027 in Berlin, Deutschland, bei der Arena auf. Am 5. März ist ein Freitag, wenn das interessiert, wenn den Heiben eher interessiert. Ich persönlich war früher ein Heiben-Fan, bin aber ein bisschen zu Stray Kids gewechselt. Aber wenn ich eine Reihenfolge machen würde, würde ich sagen, glaube ich, Stray Kids, in Heiben, dann Blackpink und dann BTS, wenn ich mich jetzt entscheiden müsste. Also jetzt verabschiede ich mich. Ich finde es sehr schön, dass Sie eingeschaltet haben bei K-Pop Radio. Und wen das Thema interessiert, weil das ist auch eine schwere Branche. Da wird alles abverlangt und da kann man sich auch verletzen dabei, wer das mal schon gesehen hat. Vor der Kamera muss man schön und gut aussehen und hinter der Kamera ist man erschöpft und fällt dann hin. Und wenn man nach dem Auftritt muss man meistens, müssen die Idole meist gleich zum nächsten im Flugzeug steigen und können sich dann wenig ausruhen. Manchmal bekommen die kaum Schlaf und dann haben die auch noch so spezielles Essen, was die essen müssen. Dass das auch manchmal bei ein paar Idolen zur... Ja, es ist auch vorgekommen, dass sehr viele Idole mal gestorben sind auf der Bühne und es kann auch mal von das Essen dann geht zu Magersucht und Depressionen führen. Das muss man natürlich, das wird natürlich alles abverlangt. Und ich bin raus. Ciao.
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8: Hallo, wir sind wieder da, die FD. Die Radio Crew der Werraland Lebenswelten und des Familiendienstes in Eschwege. Ich heiße Lena. Mit mir im Studio sind Gerd, Lena, Torben, Nanette und Josephine. Und an der Technik sitzt wie immer Torben. Wir waren mal wieder unterwegs. Dieses Mal bei der Bienenprise auf den Hessenring Eschwege. Was man da machen kann und für wen das geeignet ist, das erfahren Sie in unserer Radiosendung. Schön, dass Sie dabei sind.

0: Liebe Hörer, seid ihr vielleicht schon mal in einer Salzgrotte gewesen oder an der Saline im Bad Soden-Allendorf? Dort kann man gute Salzluft einatmen. Die Bienenprise ist so etwas Ähnliches, nur dass man dort die Luft aus echten Bienenstöcken atmet. Die Bienen wohnen in einem bunt bemalten Bauwagen. Innen drin kann man die Luft einatmen.
1: Wie das funktioniert, erklären uns jetzt Katja Alsdorf Ratgeber und Sven Ratgeber.
2: Wie seid ihr auf die Idee gekommen, mit Bienen was zu machen?
3: Ja, wir sind schon seit einiger Zeit Imker und haben ganz normal geimkert, Honig hergestellt und uns um die Bienen gekümmert. Und dann kam vor 2 Jahren die Idee, die Stockluft auszuprobieren. Einfach aus familiären Gründen habe ich mich damit beschäftigt und habe dann in den Nachbarländern viel darüber gelesen, habe auch ein Seminar darüber besucht und so sind wir dann entsprechend heute so weit, dass wir die Stockluft hier anbieten können in Eschwege.
4: Seit wann gibt es das?
3: Die Stockluft ist in anderen Ländern, also Slowenien, Österreich und auch Saudi-Arabien, tatsächlich schon seit längerem bekannt. Auch in der früheren UdSSR wurde es tatsächlich schon eingesetzt. Hier in Deutschland noch relativ unbekannt, aber nichtsdestotrotz zeigen die Anwendungsbereiche aus den anderen Ländern tatsächlich so schöne Ergebnisse, dass wir halt gesagt haben, wir müssen das unbedingt nach Deutschland bringen.
5: Macht ihr das hauptberuflich?
6: Nein, hauptberuflich geben wir beide anderen Beschäftigungsverhältnissen nach. Wir machen die Geschichte mit der Bienenbrise, also die Stockluftatmung und all das, was wir mit Imkerei anbieten, rein im Nebenerwerb.
4: Müsst ihr eine Ausbildung dafür machen, war meine Frage.
3: Ja, eine klassische Ausbildung im Bereich der Stockluftatmung gibt es jetzt momentan nicht. Als Imker haben wir uns natürlich erstmal fortgebildet und ausgebildet, damit wir überhaupt erstmal wissen, wie funktioniert das alles mit den Bienen, was muss ich als Imker machen, um die Bienen auch wesensgerecht eben zu halten. Und im Bereich der Stockluftatmung habe ich dann beim Österreichischen Imkerbund ein Seminar besucht und habe da dann entsprechend noch meine Kompetenzen in der Richtung ausgebaut, um dort dann entsprechend bestmöglich im Sinne der Bienen und des Menschen dann eben auch das Wellnessangebot hier in Eschwege anbieten zu können.
4: Was ist ein Bienenstock?
7: Das ist das Zuhause der Bienen.
3: Genau, das ist das Zuhause der Bienen, die leben da, die ziehen ihre Larven groß, die essen da, die tragen den Honig ein.
2: Was bedeutet das? Was atmet man dann ein?
3: Ja, in der Stockluft gibt es ganz, ganz viele verschiedene Komponenten. Also ätherische Öle sind im Bienenstock vorhanden, verschiedene Dämpfe, auch der Schweiß der Biene tatsächlich, den man dann einatmet, aber der natürlich ganz viele wertvolle Inhaltsstoffe enthält und beruhigend, ausgleichend und auch ein bisschen gesundheitsfördernd auf den Menschen halt wirken kann. Und das rundet das Wellnessangebot ab.
5: Wieso ist das Wellness?
6: Ja, viele Menschen empfinden das als beruhigend und sehr entspannend. Die Kombination aus Duft, Wärme und Naturgeräuschen sowie bewusster Ruhe sorgt für eine schöne kleine Auszeit vom Alltag. Wer möchte, kann hier mal die Nase dran halten und tatsächlich mal riechen, wie das riecht.
8: Oh, schön.
9: Ich auch mal.
8: Komm.
5: Man hört das Summen.
6: Das Summen hört man auch, genau. Mhm. Also wenn man hier drin sitzt, die Tür zu ist und das Fenster zu ist, kann man auch gleich mal machen. Dann, wenn wir da ganz still sind, hören wir dieses Summen und das überträgt sich sogar so ein bisschen auf den Magen. Wenn man dann hier drin sitzt, dann kann man wirklich diese Schwingungen so ein bisschen auch mitspüren. Das funktioniert ganz gut.
10: Oh ja, toll. Ja. Mhm. Kommt auch eine Wärme raus.
6: Ja, tatsächlich ist es in so einem Bienenstock so rund 35 Grad. Das brauchen die Bienen auch zum Dasein. Dafür brauchen die halt viel Energie. und die heizen sich quasi ihr Zuhause immer schön selber ein. Deswegen muss man bei dieser Stockluftatmung auch immer so ein bisschen auf die Wetterlage achten. Wenn es draußen zu kalt ist, dann können wir halt auch diese Stockluftatmung nicht machen, weil wir dann den Bienen zu viel von der Temperatur rausziehen und die zu viel Kraft im Prinzip brauchen, um die Wärme wieder aufzubauen.
10: Die sitzen in einem Haus, in einem Block?
3: Na, jetzt so im Sommer sind das so zwischen 30.000 und 50.000 in einem Bienenstock, ja. Im Winter sind es weniger, es sind so die Winterbienen, ne, die halt das Volk so am Leben halten, da sind es deutlich weniger. Aber so im Sommer, wenn es dann wirklich so darum geht, Pollen, Nektar und sowas ranzuschaffen für den Honig, dann vermehren die sich so doll, dass wir dann da wirklich beachtliche Zahlen haben.
6: In der Wand sind Schlitze drin und wie so ein Schacht, also wie so ein Radioschacht im Prinzip reingesteckt, dass die Bienen nicht in dieser Zwischenwand hoch und runter können. Mhm. Und die kommen durch den Schacht dann direkt in die Holzkiste, können also, wenn sie raus wollen, nur durch diesen Schacht raus an die frische Luft entsprechend. So, dass es nahezu ausgeschlossen ist, dass hier eben Bienen drin sind. Natürlich, ja, ne, ist es mal ein Fenster offen und da krabbelt tatsächlich eine, beziehungsweise fliegt eine ganz hinten auf dem Stock.
10: Ja,
6: aber die sind relativ entspannt.
10: Ja.
6: Solange wir denen nichts tun, tun die uns auch nichts. Ja, ganz genau. Genau, ich habe hier so eine Maske, ich mache sie jetzt nicht auf, sonst können wir sie nicht mehr verwenden. Und hier sind so Luftschlitze im Prinzip drin. Ne? Man atmet hier durch ein, da ist der Schlauch drauf und hier durch die Schlitze geht entsprechend dann die Atemluft wieder raus. Da kommt hier unten nichts mehr an. Ich kann euch mal so ein Teil von unten zeigen. Hier sitzt im Prinzip so ein Lüfterrad drin über dem Gitter. Ich weiß nicht, ob man das gut sehen kann. Und dieses Lüfterrad steuere ich im Prinzip mit dem Gerät. Kann die Geschwindigkeit einstellen und dadurch die Intensität, wie viel Luft oder wie schnell die Luft im Prinzip von unten nach oben durchkommt. Man kann sich das nicht vorstellen wie so ein Beatmungsgerät. Ne? Wenn man eine Sauerstoffflasche hat oder so, da ist halt richtig Druck drauf. Und hier, das ist komplett drucklos, da merkt man so ein leichtes Lüftchen, was einem halt entgegenströmt. Genau, so eine kleine Prise quasi. Mhm. Man sieht es ja ganz schön, wenn man jetzt hier rauskommt, so vereinzelt ein paar Bienchen umherschwören. Wenn das Wetter wärmer ist und die Sonne hier drüben auf der Wand draufsteht, wo die Fluglöcher sind, dann ist hier tatsächlich noch wesentlich mehr los. Dann kann man richtig schön sehen, wie die Bienchen hier draußen rumschwärmen in großen Zahlen. Das sieht immer ganz, ganz cool aus und wirkt auch wieder entspannend. Wenn man kann sich das so ein bisschen vorstellen wie zu Hause vom Aquarium vielleicht. Ne? Wenn man da eine Weile sitzt und da reinguckt, entspannt man sich auch so ein bisschen. Und hier ist es im Prinzip dann diese Kombi aus, ich atme die Bienenstockluft, ich höre das Summen und ich sehe die Bienen halt draußen auch mal herflattern.

0: Wie lange gibt es schon das Bienenhotel schon?
1: Kann ich machen. Du meinst den Bienenwagen hier?
0: Genau, ja.
1: Der Bienenwagen steht hier oben am Hessenring jetzt seit März. Wir haben Anfang April die Eröffnung gefeiert, weil es dann auch so langsam temperaturtechnisch eben erst möglich war, hier oben irgendwie was zu machen. Die Bienen, wie gesagt, sind seit März hier oben und werden mit Sicherheit auch über den Winter entsprechend hier oben bleiben. Da ist dann keine Beatmung in der Zeit. Die kann ich dann aufgrund der Wetterlage einfach nicht durchführen. Aber die Bienen haben im Prinzip hier oben jetzt ihr Zuhause gefunden und werden erstmal an dem Standort noch eine ganze Weile bleiben.
0: Welche Bienenarten gibt es in den Bienenhotel Stork?
2: Wir haben hier in unserem Bienenwagen die Honigbienen. Es gibt noch ganz, ganz viele Wildbienen hier in Deutschland, aber wir nutzen die Honigbienen. Da gibt es verschiedene Rassen. Davon haben wir auch unterschiedliche, aber die sind alle ganz lieb.
1: Der Honig wird halt weiterhin, so wie wir das früher auch gemacht haben, können wir weiterhin noch den Honig gewinnen. Der ein oder andere hat sich gefragt, ja, funktioniert denn das? Weil ich atme ja quasi hier durch. Ist denn das noch in Ordnung? Ist das hygienisch? Ist überhaupt gar kein Problem, weil wir ziehen im Prinzip ja nur die Luft aus dem Stock raus und atmen durch die Ventile an der Maske entsprechend die Luft wieder in die Umgebungsluft, aber nicht zurück in die Box. Von daher ist das gar kein Problem.
3: Wann ist der beste Zeitraum zu inhalieren?
2: Ja, der beste Zeitraum ist tatsächlich von April bis September, wobei wir da immer so ein bisschen auf die Wetterlage achten müssen. Wenn es zu kalt ist, dann müssen wir gegebenenfalls auch mal Termine verschieben, weil hier wirklich dann das Tierwohl im Vordergrund steht und wir den Bienenstock auch nicht zu doll auskühlen wollen.
3: Muss man da was ausfüllen?
2: Ja, wir haben so einen Nutzungsvertrag, den wir halt mit unseren Kunden ausfüllen, wo wir einfach nochmal beschreiben, was ist das Ganze, welche Risiken gibt es vielleicht auch, ne, im Hinblick auf Allergien. Und das gehen wir vorher dann mit unseren Kunden durch und füllen das vor der ersten Behandlung aus, haben noch so einen kleinen Kennenlernbogen dabei, um so ein bisschen was über die Motivation des jeweiligen auch zu erfahren.
3: Atmet ihr selbst eure Luft immer?
1: Ja, tatsächlich atmen wir regelmäßig Bienenluft. Vor allem natürlich bei der Durchsicht unserer Bienenvölker und immer dann, wenn wir irgendwie im Bienenwagen arbeiten oder eben Zeit verbringen. Zwar ohne Maske in dem Fall, aber trotzdem sehr intensiv. Für uns gehört dieses besondere, entspannende Klima inzwischen ganz selbstverständlich dazu.
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0: Bienen sind mega wichtig für uns alle. Sie sorgen dafür, dass unsere Wiesen so schön blühen, dass wir Obst und Honig haben. Und wer hat nicht schon mal im Winter eine Bienenwachskerze angezündet? Wir müssen unsere Honigbienen und Wildbienen schützen. Doch wie geht es ihnen eigentlich, wenn wir ihre Luft atmen? Und wie wichtig ist der Tierschutz dabei? Auch das haben wir die Betreiber der Bienenbrise in Eschwege gefragt.
1: Wie geht es dabei den Bienen, wenn sie ihre Luft arbeiten?
2: Den Bienen geht es dabei gut. Sie sind in ihrem ganz normalen Umfeld und werden

0: Haben wir halt gesagt, okay, wir machen morgens und abends. Das ist dann total entspannt für die Bienen. Das haben die relativ schnell wieder aufgebaut.
1: Ja. Das heißt aber, zum Schutz der Bienen kann auch mal sein, ihr sagt den Termin ab, weil aber es ist zu kalt, dann
2: genau.
1: Macht man einen neuen Termin.
2: Genau.
1: Zum Schutz, ne? Weil wir wollen ja nicht, dass sie leiden, sozusagen.
0: Also wir haben das auch so, wenn jetzt jemand eine halbe Stunde diese Beatmung machen möchte, dann wechseln wir nach einer Viertelstunde auch einmal den Bienenstock, ne, damit wir die nicht ganz so doll strapazieren, ne, und man selber einfach wieder so den vollen Gehalt halt der Luft auch hat. Genau.
1: Und das habt ihr selber gebaut oder gibt es das
2: so? Nee, das sind tatsächlich fertige Bauteile, die man so kriegen kann.
0: Ja, die gibt es halt im Imkereifachhandel. Genau, und da haben wir dann halt die Module für die Inhalation noch draufgesetzt. Ansonsten ist das genauso, wie wir die letzten 5 Jahre halt unsere Imkerei schon betrieben haben, mit genau den gleichen Systemen. Ja.
3: Wie lange lebt ein Stock?
0: Also eigentlich unendlich, ne? Also der Stock, also das Volk selber, so eine Königin, lebt so 3 bis 4 Jahre, wenn sie ganz gut ist, vielleicht auch mal 5 Jahre. Aber wenn man, die Bienen ziehen sich im Zweifelsfall auch eine neue Königin. Also wenn die Königin jetzt sterben würde, würden die sich eine neue Königin ziehen und könnten weiterleben. Und dann gibt es da drin noch die Arbeiterbienen, die leben deutlich kürzer. Ne? Da ist die Lebensdauer bei rund 28 Tagen. Und dann, gut, die müssen natürlich auch sehr, sehr viel leisten. Ne? Also so eine Biene schafft in ihrem Leben so ungefähr 3 Teelöffel Honig. Mehr schaffen die tatsächlich nicht, ne? Weil die haben ja wirklich nur so ganz kleine Pollentaschen an ihren Beinchen. Und genau. Für uns ist halt wirklich immer wichtig, dass wir halt auch den Blick auf die Tiere haben, dass wir sagen, okay, wir wollen sie nicht überstrapazieren. Sie bieten uns die Möglichkeit, aber wollen sie halt auch nicht ausbeuten.
4: Was passiert mit den Bienen außerhalb der Saison?
2: Außerhalb der Saison bereiten sich die Bienen im Prinzip auf den Winter vor. Das heißt, sie bleiben natürlich auch durch uns weiterhin ordentlich versorgt und werden gepflegt, damit sie gesund durch den Winter kommen.
4: Wie finden Hornissen raus, wo so ein Bienenstock ist? Wie finden die das?
0: Ja, das ist tatsächlich eine gute Frage. Also Hornissen sind halt nicht wie Bienen, die einfach nur Pollen und Nektar sammeln, sondern die brauchen halt auch Fleisch und da bedienen sie sich teilweise tatsächlich auch den Honigbienen, sodass die im Landeanflug auch immer mal von so einer Hornisse abgegriffen werden. Und die Hornissen sind ja hier auch in der ganzen Region verbreitet, ne? Und die suchen sich natürlich dann auch so ihre Nahrungsquellen. Und wenn die dann halt leider einmal so einen Bienenstock gefunden haben, dann wissen die auch, wo es ihr Futter gibt und kommen halt immer wieder, ne? Oh.

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1: Wir stellen euch heute die Bienenprise Eschwege vor. Dort kann man Bienenstockluft atmen. Warum sollte man das machen? Es ist keine medizinische Behandlung. Es ist eher eine Auszeit. Man kann atmen und die Bienen hinter den Bauwagen beobachten. Aber was bringt es uns? Das haben wir Jürgen Alsdorf gefragt. Er betreibt das Bienenstockluftatmen schon seit längerem.
0: Wie läuft das ab?
2: Ja, wie läuft das ab? Man setzt sich also vor diese Bienenbeute, vor das Bienenvolk. Oben auf dem Beutenkasten ist ein kleiner Ventilator, der die Luft in einen Schlauch saugt. Ähnlich, ja, eigentlich so ein Beatmungsschlauch, wie man den aus dem Krankenhaus kennt. Auf dem Schlauch ist dann eine Maske. Und die Maske, das ist so eine ganz normale Silikonbeatmungsmaske, die setzt man dann aufs Gesicht, auf den Mund, auf die Nase und atmet dann ganz normal, wie man so auch atmen würde, atmet dann ganz entspannt die Stockluft ein. Und das macht man so eine Sitzung, so circa 30 Minuten. Der Bienenstock wird dann zwischendurch nach 15 Minuten nochmal gewechselt, damit sich die Bienen wieder regenerieren können. Und ja, man hat dann so, also ich persönlich habe die Erfahrung gemacht, so nach ungefähr 4 bis 5 oder 6 Sitzungen hatte ich schon gemerkt, dass es mir besser geht. Ich muss noch dazu sagen, bei mir wurde vor 6 Jahren COPD diagnostiziert. Und die Begleiterscheinung von COPD ist ja immer Husten und Verschleimung. Und diese Begleiterscheinungen, die sind bei mir wesentlich besser geworden. Und ich mache das immer so 2-mal die Woche. Und das so von April bis Anfang September.
3: Muss man sich vorbereiten?
2: Nein, man braucht sich da nicht vorbereiten. Man geht da ganz einfach hin, setzt sich auf den Stuhl, setzt die Maske auf und atmet ganz normal, wie man sonst auch atmet, atmet man weiter und kann dann bei hier ein Buch lesen oder auf dem Handy spielen oder was auch immer. Braucht man aber jetzt keine explizite Vorbereitung für irgendwas.
3: Ist man alleine im Bauwagen?
2: Ihr habt ja gesehen, als wir in dem Wagen waren, da sind ja 4 Beatmungsplätze. Maximal könnte es sein, dass dann vielleicht noch 3 zusätzlich oder dass man zu viert dann da drin sitzt. Aber man stört sich ja gegenseitig nicht. Es ist da keiner wahrscheinlich dabei, der dann während der Beatmungssitzung da vielleicht Lieder singt oder rumpfeift oder sonstige Sachen macht. Die Leute, die Anwendung machen, die genießen das. Und die sind dann in der Regel auch ruhig und wie gesagt, sie lesen vielleicht was oder was auch immer.
4: Den Fall ist auch immer jemand da.
2: Ja.
0: Bekommt man da auch Unterstützung?
2: Ja, von den Betreibern des Bienenwagens, also von der Katja und vom Sven. Einer von den beiden ist dann auch immer da, wenn hier beatmet wird. Und die müssen ja das Ganze auch beobachten, müssen auch auf die Uhr gucken, wann die Bienenvölker gewechselt werden müssen und so weiter. Und die betreuen das Ganze auch.
0: Wie gehen Sie nach so einer Anwendung raus?
2: Gut, nach der Anwendung ist man eigentlich ziemlich entspannt, weil in dem Wagen ist Herr Struhe, man hört die Bienen ein bisschen summen in der Beute und man kann dann während der 30 Minuten, wo man dann atmet, kann man schön relaxen, kann runterfahren Und ja, nach der Beatmung ja, ist man eigentlich sehr entspannt. Die Wirkung der Beatmung, das ist mehr eine Langzeitwirkung. Also man merkt das jetzt nicht, wenn man jetzt Asthma hat, nimmt ein Spray und dann geht es gleich besser. Hier bei der Stocklufttherapie, das ist doch eher eine Langzeitgeschichte. Ich hatte vorhin schon gesagt, also so nach 5-6 Anwendungen merkt man dann wirklich eine Besserung. Und eine Besserung in der Form, dass man gerade, wenn man morgens aufsteht, nicht mehr so viel husten muss, wie das vielleicht vorher der Fall war. Ne? Das ist meine Erfahrung, die ich gemacht habe. Jeder Mensch oder jeder, der die Anwendung macht, wird vielleicht auch ein bisschen andere Erfahrungen haben.

0: ja auch Lust bekommen. Das Bienenatmen ausprobieren.
1: Als nächstes klären wir mit Katja und Sven, für wen es geeignet ist und für wen nicht und was es sonst noch so alles rund um die Honigbienen gibt. Was ist, wenn Angst der Bienen hat?
2: Ja, die Frage hören wir tatsächlich öfter. Was ist, wenn jemand Angst vor Bienen hat? Also viele sind überrascht, wie ruhig und sicher die Atmosphäre ist, weil die Bienen eigentlich nicht frei herumfliegen. Und selbst wenn irgendwo eine Biene auftaucht, ihr habt das eben selber so ein bisschen mitverfolgen können, die Bienen sind total entspannt, wenn wir entspannt sind. Oft ist es tatsächlich so, dass aus der Unsicherheit, aus der anfänglichen Unsicherheit sogar am Ende eine echte Begeisterung wird. Wenn ich die Bienen hier in dem Wagen durchgucke, dann sitzen natürlich ganz viele Bienen hier drin. Und man kriegt sie nie alle hundertprozentig raus. Es kann sein, dass irgendwo in den Schlitzen mal 1, 2, 3 Bienen noch sitzen und dann kommen die natürlich irgendwann mal ans Tageslicht. Ist aber grundsätzlich, wie ihr merkt, überhaupt gar kein Problem. Die Bienchen sind entspannt. Wenn wir es auch sind, sind die es halt auch. Das überträgt sich, wenn der Mensch panisch wird, dann werden die Bienen auch ein bisschen panisch. Von daher immer entspannt bleiben und dann funktioniert das schon.
1: Gibt es auch Risiken oder wer soll nicht kommen?
2: Also Personen, bei denen natürlich eine Bienen- oder eine Pollenallergie entsprechend bekannt ist, denen raten wir immer dazu, vorher einfach mal mit ihrem Arzt zu sprechen. Generell kann man nahezu jeden daran lassen, Bienenstockluft zu inhalieren. Wie gesagt, wenn natürlich jemand weiß, er hat unter Umständen Probleme mit gewissen Pollen, wo wir ja auch nicht immer wissen können, welche Pollen hat denn das Tierchen jetzt heute gerade eingetragen oder nicht, der sollte natürlich vorher entsprechend nochmal Rücksprache mit seinem Arzt halten.
1: Auch Kinder?
2: Ja, bei uns besteht auch die Möglichkeit, dass Kinder entsprechend die Wellness-Anwendung genießen können. Auch dafür haben wir entsprechende Kindermasken, dass die Maske dann nachher im Gesicht auch nahezu passt. Also bei Kindern ist es allerdings dann so, dass wir natürlich möchten, dass eine erziehungsberechtigte Person entsprechend dabei ist.
3: Was kostet das Ganze?
2: Das kommt tatsächlich ein kleines bisschen drauf an. Und zwar bieten wir verschiedene Arten oder verschiedene Dauern der Anwendungen an. Wir empfehlen den Menschen immer, bevor man hier sich 30 Minuten an den Bienenstock setzt, die Schnupper-Wellness-Auszeit zu buchen. Das sind im Prinzip 10 Minuten, wo man erstmal für sich feststellen kann, passt das für mich? Ist das okay mit so einer Maske im Gesicht, mit dem Atmen oder mit dem Einatmen entsprechend durch einen Schlauch? Diese Schnupper-Wellness-Auszeit dauert 10 Minuten und kostet 10 Euro. Die Anwendung für 30 Minuten, wenn man sie nicht in einem größeren Paket bucht, kostet 35 Euro und die entsprechenden Pakete, die wir noch anbieten, sind dann 6x30 oder 12x30, wobei die 6x30 195 Euro kosten und die 12x30 360 Euro, was entsprechend noch erforderlich ist, das sage ich immer dazu, damit es auch selbstverständlich ist, man braucht für sich persönlich einmal Maske und Schlauch. Das kostet einmalig 10 Euro. Das kann jederzeit wiederverwendet werden, genau. Deswegen einmalig, klar, wenn die Maske defekt ist, kann man dann auch sagen, ich kaufe mir halt eine Maske einzeln, die kostet dann 5,50 Euro im Paket mit dem Schlauch. Der Schlauch würde separat auch 5,50 Euro kosten, aber im Paket ist es dann entsprechend so, dass es 10 Euro kostet.
1: Wie kann man die Termine vereinbaren, wer den Bienen Beatmung Luft bekommen kann?
2: Relativ einfach über unser Terminbuchungstool auf unserer Webseite. Idealerweise bucht man allerdings vorher über den Shop den jeweiligen Buchungstakt, den man haben möchte. Ich hatte es vorhin gesagt, die 10 oder die 30 Minuten oder ein entsprechendes Paket. Durch die Buchung im Webshop bekommt man einen Buchungscode, eine kleine Kombination aus Zahlen und Buchstaben, damit wir wissen, dass das entsprechend auch gebucht wurde. Wenn man diesen Code hat, kann man ganz einfach auf die Website gehen und dort seine Termine buchen. Wir bieten aktuell zu den Zeiten Montag, Dienstag, Donnerstag, Freitag, Samstag von 9 bis 9:30 Uhr eine Anwendung an und dann an denselben Tagen nochmal von 17:30 Uhr bis 18 Uhr. Alternativ dazu kann man natürlich auch telefonisch mit uns in Kontakt treten und die Termine so buchen.
3: Ist das Stockatmen hier barrierefrei?
4: Ja, eine Barrierefreiheit hapert es tatsächlich bei uns ein bisschen. Also wir haben ja einen Bauwagen umgebaut. Dadurch, dass der höher liegt, mussten wir halt ein paar Stufen davor anbringen, sodass man hier 5 Stufen bis zum Bauwagen eben hochkommen muss. Ja, von daher sind wir leider nicht komplett barrierefrei.
3: Was bietet ihr sonst noch an?
2: Außer unserer Stockluftatmung bieten wir noch zahlreiche Imkereiprodukte an. Natürlich den obligatorischen Honig, den jeder Imker irgendwo anzubieten hat. Zusätzlich zu den normalen Sorten bzw. reinen Honigen wie Frühjahrshonig oder Sommerhonig, Waldhonig, Edelkastanienhonig bieten wir aber noch verschiedene Honigkreationen an. Das heißt, das ist im Prinzip ein Honig mit einem Zusatz, als Beispiel zum Beispiel Frühjahrshonig mit Hanf oder Honig mit Zimt. Solche Sorten sind bei uns zu finden. Insgesamt haben wir da 12 verschiedene Kreationen, die man bei uns findet. Zudem natürlich, hatte ich gerade schon gesagt, weitere Imkereiprodukte, Kosmetika, entsprechende Salben zur Hautpflege. Wir haben Seifen im Angebot. Und was tatsächlich auch sehr gerne angenommen wird bei uns im Shop, sind die Spirituosen. Whisky mit Honig, Rum mit Honig oder ein schöner Honig-Magenbitter.
4: Aus dem Propolis kann man ja auch Propolis-Tinkturen eben herstellen, die man halt für verschiedene Sachen anwenden kann. Also wir Imker, wir nutzen da noch viel, viel mehr, auch so gerade für den Eigenbedarf, was der Bienenstock so hergibt.
5: Wo kann man das kaufen?
2: Wir haben einige Verkaufsstellen in der Region, zusätzlich zu unseren Verkaufsstellen, die da zum Beispiel sind bei uns in der Dünsebacher Straße 35, bei Kassel Fleischtechnik auf dem Hessenring, bei Feusners Erdbeerhof in Wanfried, beim Stefan Habbel in der Neustadt und Schäfers Fisch in Altenborschlar kann man natürlich auch in unserem Online-Shop entsprechend die Artikel bestellen unter 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
5: Was wünscht ihr euch für die Zukunft?
2: Wir wünschen uns, dass noch mehr Menschen einen Zugang zur Natur und zu den Bienen finden und verstehen, wie wichtig sie eigentlich alle für uns sind. Und natürlich möchten wir weiterhin vielen Menschen eine besondere kleine Auszeit ermöglichen.

0: Bauwagen der Bienenbrise steht in Eschwege am Hessenring 39. Es ist übrigens ein ehemaliger Wertungswagen aus dem Pferdesport. Und die bunte Bemalung stammt von Tobias Werner. Weitere Infos findet ihr im Internet auf www.bienenbrise.com. Es war wieder schön für euch, hinter die Kulissen schauen zu dürfen. Und es ist wirklich auch entspannend, wenn man Angst vor Bienen hat. Aber denkt dran, die Bienenstockluft heilt keine Krankheiten. Aber dadurch, dass ihr euch beim Atmen entspannt, entspannen sich vielleicht auch eure Symptome.
1: Und zum Schluss haben wir noch ein paar Tipps für euch, was ihr tun könnt, damit es unseren Honigbienen bei uns gut geht. Schneidet und mäht in euren Gärten nicht alles radikal zurück. Pflanzt bienenfreundliche Pflanzen, zum Beispiel Lavendel, Kornblumen, Sonnenhut oder Weißdorn und weiter. Und vor allem kein Gift im Garten einsetzen und man kann die Bienen auch Wasserstellen bereitstellen.
2: Und ihr könnt beim Einkaufen darauf achten, dass ihr Honig von Inkern aus dem Lehrermeisterkreis kauft.
3: Und nicht vergessen, wenn ihr ruhig bleibt, bleiben die Bienen auch ruhig.
4: Das war unser Beitrag zu Bienenbrise in Eschwege. Eine Sendung FD Radio Gut der Werra Land Lebenswelten des Familiendienstes. Mein Name ist Lena und mit mir im Studio waren Gerd, Torben, Lena, Nanette, Josie und ich. Für die Technik war Torben verantwortlich.
3: Liebe Grüße an Katja und an Sven.
0: Wir wünschen euch viel Spaß beim Ausprobieren. Viel Spaß und bis zum nächsten Mal.

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Ich habe für alle, die im Sommer was machen wollen, habe ich Sommertipps. Sommerabenteuer wartet. Zeltlager auf dem Bauernhof. Da können die Kinder ab 8 Jahren schlafen in Zelten, Tiere versorgen, über den Feuer kochen, die Natur entdecken und ein Tag voller Abenteuer leben, Gemeinschaft und ein echter Bauernhoferlebnis erleben. Das ist bis Ende Juli von 22.07. 8 Uhr und 24.07. 15 Uhr. Alle Infos und Anmeldungen unter www.oex.de/termine/2022.

Das zweite wäre natürlich auch noch dann in August. Ferienprogramm in der sechsten Ferienwoche in Hessen ab 7 Jahren. Da kann man auch Ferien auf dem Bauernhof verbringen. Für Kinder abwechslungsreiche Ferientage mitten in der Natur. Gemeinsam die Natur entdecken. Die Tiere versorgen, gestalten kreative Projekte und sammeln wertvolle Erfahrungen, die nachhaltige in Erinnerung bleiben. Mehr Infos und Anmeldungen auf der Webseite von 3. bis 7. August 2026, jeweils 8 bis 14 Uhr.

Alle Infos und Anmeldungen unter www.eox.de/kinder. Das kostet das Ganze 190 pro Kind und sein und natürlich auch noch seine eigenen Camping-Sachen selbst mitbringen. Ja, also wer Lust hat, dahin zu gehen. Und wer das Kind naturbunden ist, kann da hingehen.

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Ja, Sie hören das Jazzcafé auf RFM, auf unserem Bürgerradio hier im Werra-Meißner-Kreis. Ich bin der René Wilhelm Enk und heute habe ich für Sie Aufnahmen der großartigen englischen Sängerin Amy Winehouse herausgesucht. Da gibt es jetzt wieder Neuveröffentlichungen, zum Beispiel gleich ein Weihnachtslied. Da geht es um den Santa Claus und das ist aber ein ganz besonderes Weihnachtslied. Das heißt nämlich I saw Mommy kissing Santa Claus. Also was hat denn die Mutter da gemacht? Ja, und dann haben wir einen tollen Live-Mitschnitt aus dem Jahre 2007 und zwar aus England. Gilt eigentlich als ihr allergrößter Live-Mitschnitt. Da hatte sie wirklich eine tolle Form und konnte wunderbar performen. Das war ja immer das Problem bei der Amy Winehouse. Ja, eigentlich ist die Amy Winehouse eine Soul-Sängerin, aber der Jazz ist immer vorhanden. Das Jazzgefühl, der Swing in ihrer Musik, auch diese tendenziellen Improvisationen, nicht nur im Gesang, sondern auch in ihrer Backing-Band. Und wir werden jetzt gleich einschalten, den Santa Claus, gerade veröffentlicht, Amy Winehouse, live bei einer Session aufgenommen at Union Chapel. Aber jetzt erst einmal der Santa Claus.

Ja, die Amy Winehouse mit einem ganz besonderen Weihnachtslied. Sie sieht gerade ihrer Mutti, die den Santa Claus küsst. Ja, und jetzt geht's weiter im Jazzcafé hier auf RFM mit der neuen LP, die gerade erschienen ist von der Amy Winehouse, Back to Black. Songs from the Original Motion Picture. Ja, Sie konnten einen Film sehen über das Leben der Amy Winehouse, das zum Teil ja nicht ganz so schön war. Ja, und wir fangen an in diesem Set mit einem Stück von einem ganz, ganz großen Jazzer, und zwar Thelonious Monk, Pianist, und zwar aus seiner allergrößten Scheibe, das Stück Straight No Chaser.

Ghost Town der englischen Band The Specials. Und dieses Stück finden Sie auf der LP Back to Black Songs from the Original Motion Picture. Ja, dieser Biopic-Geschichte von Amy Winehouse. Und hier kommt von den Little Anthony and the Imperials der Song I'm on the Outside and Looking In.

Das waren die Shangri-Las mit Leader of the Pack. Ja, die Shangri-Las werden immer wieder von Amy Winehouse als ihre absoluten Lieblingsbands genannt. Und man hört auch sehr viel Einfluss von dieser Musikrichtung in ihrer eigenen Musik. Ja, jetzt geht's weiter mit dem Soundtrack Back to Black. Über Amy Winehouse konnten sie schon im Kino bewundern. Und jetzt kommt die berühmte Billie Holiday, All of Me.

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1: Das sind wieder die Shangri-Las mit Dressed in Black. Ja, Back in Black, ein Song von Amy Winehouse und die Shangri-Las mit einem ganz ähnlichen düsteren Song. Ja, es geht weiter hier in unserem Jazzcafé auf RFM. Wir hören die Scheibe Back to Black, Songs from the Original Motion Picture, über das Biopic von der Amy Winehouse und jetzt hören wir Donny Hathaway mit I Love You More Than You'll Ever Know.

Ja, moderner Kram hier im Jazzcafé mit Verzerrung. The Libertines, Don't Look Back Into the Sun. Immer gefährlich, in die Sonne zu gucken, da können die Augen Schaden nehmen. Ja, wir hören den Soundtrack zu dem Biopic über die Amy Winehouse, Back to Black. Und jetzt kommt der Tony Bennett, der hat auch eine Platte mit der Amy Winehouse zusammen rausgebracht. Also sie singt mit ihm zusammen. Body and Soul heißt das Stück. Und da hören wir jetzt rein. Wunderschön.

Die Mini Ripperton ist das hier mit Les Fleurs, die Blumen. Und es geht weiter im Soundtrack über Amy Winehouse, That's Life mit Willie Nelson.

Mad About the Boy von Dinah Washington. Dinah Washington wurde auch immer wieder von Amy Winehouse als ihr großes Vorbild genannt. Und jetzt kommt nach der Dinah Washington ein genauso großes Vorbild, Sarah Vaughan mit Clifford Brown, Embraceable You.

Embraceable You, Sarah Vaughan mit Clifford Brown, ganz großes Jazzkino und diese Platte Back to Black, Songs from the Original Motion Picture über die, ja, über das Leben von Amy Winehouse endet mit einem Song, den Nick Cave komponiert hat und auch hier mitsingt, Song for Amy. So endet dieser Soundtrack. Ja, und Nick Cave, der Australier, verneigt sich vor Amy Winehouse.

Sie hören das Jazzcafé auf RFM mit René Wilhelm Enck und wir haben jetzt einen Soundtrack gehört über das Leben der Amy Winehouse, lief im Kino und natürlich werden wir jetzt einen Live-Mitschnitt der Amy erleben aus London, aus dem Shepherd's Bush Empire, einem berühmten Konzertsaal, der aussieht wie ein uraltes Kino oder eben Theater. Und das Ganze fand statt am 29. Mai 2007. Und da hatte die Amy wirklich eine tolle Phase in ihrem Leben. Ja, Tracklisting, das müssen wir natürlich jetzt noch vorab besprechen. Es gibt Addicted, dann Just Friends, tolles Stück, Sherry, Back to Black, Wake Up Alone, Tears Dry on Their Own, He Can Only Hold Her, Do Wop That Thing, dann Fuck Me Pumps, Some Own Holy War, Love is a Losing Game, Valerie, Hey Little Rich Girl, Rehab, You Know I'm No Good, Me and Mr. Jones, Monkey Man, und dann gefolgt von einem Outro. Ja, hier kommt Amy Winehouse mit folgenden Begleitern. Dale Davis ist der musikalische Direktor, der spielt Bass. Dann Zalon Thompson, Background Vocals, zusammen mit Eight Omotayo. Wirklich, die müssen Sie mal im Fernsehen sehen, fantastisch. Dann Robin Banerjee Guitar, Nathan Allen Drums, Santoni Black Keys, also Keyboards, Henry Collins Trumpet, James Hunt Altsaxophon, Frank Walden Baritonsaxophon. Hier merken wir jetzt auch wirklich den jetzigen Einfluss umso mehr. Amy Winehouse live 2007, hier in unserem Bürgerradio RFM.

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Das war das Live-Konzert mit Amy Winehouse und ihrer Jazzband I Told You I Was Trouble. Live in London 2007 am 29. Mai im Shepherd's Bush Empire mitgeschnitten. Ja, jetzt haben wir noch ein bisschen Zeit hier in unserem heutigen Jazzcafé auf RFM. Und zwar habe ich für Sie rausgesucht zwei meiner Lieblingssongs von meinen Lieblingssängerinnen. Natürlich Billie Holiday und die Nina Simone. Und von der Billie Holiday, da hören wir I'll Be Seeing You. Und von der Nina Simone, Love Me or Leave Me. Ja, also vielen Dank, dass Sie eingeschaltet haben zum heutigen Jazzcafé auf RFM. Das können Sie immer hören am Montagabend um 20.05 Uhr und dann die Wiederholung Brunchtime sonntags ab 10.05 Uhr hier auf unserem Bürgerradio im Werra-Meißner-Kreis RFM. So, jetzt werde ich den Plattenteller mal wieder andrehen für unsere großartige Billie Holiday und I'll be seeing you. Vielleicht sieht sie auch uns hier unten auf dem Planeten, denn sie hat uns längst verlassen.

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Hallo, hier ist Josefine Kuss. Ich habe für alle, die im Sommer was machen wollen, habe ich Sommertipps. Sommerabenteuer wartet. Zeltlager auf dem Bauernhof. Da können die Kinder ab 8 Jahren schlafen in Zelten, Tiere versorgen, über den Feuer kochen, die Natur entdecken und ein Tag voller Abenteuer leben, Gemeinschaft und ein echter Bauernhoferlebnis erleben. Das ist bis Ende Juli von 22.07. 8 Uhr und 24.07. 15 Uhr. Alle Infos und Anmeldungen unter www.oex.de/termine/2022.

zweite wäre natürlich auch noch dann in August. Ferienprogramm in der sechsten Ferienwoche in Hessen ab 7 Jahren. Da kann man auch Ferien auf dem Bauernhof verbringen. Für Kinder abwechslungsreiche Ferientage mitten in der Natur, gemeinsam die Natur entdecken, die Tiere versorgen, gestalten kreative Projekte und sammeln wertvolle Erfahrungen, die nachhaltige in Erinnerung bleiben. Mehr Infos und Anmeldungen auf der Webseite von 3. bis 7. August 2026, jeweils 8 bis 14 Uhr.

Alle Infos und Anmeldungen unter www.eox.de/kinder. Das kostet das Ganze 190 pro Kind und sein und natürlich auch noch seine eigenen Camping-Sachen selbst mitbringen. Ja, also wer Lust hat, da hinzugehen und wenn das Kind naturverbunden ist, kann da hingehen.

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6: Willkommen zu einer Sommersendung, die mal heiß und mal cool werden könnte, ganz so, wie Sie es gerade mögen. Unser Plattenstapel gibt das her, was eine Vinylsendung so ausmachen kann. Rund soll sie werden. Und wer beginnt auf unseren Plattentellern? Es ist Rai Cool.

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Der Sommer schenkt uns solche Gefühle. Lobo nicht ausgenommen.

So, dann hätten wir uns doch mit den ersten drei Platten schon mal ein bisschen warm gespielt. Sie wissen ja, wir greifen ins Regal immer nach dem Motto Bekanntes und Geheimtipp. Alles durcheinander hier bei den Plattenspielen. Curved Air war das, eine britische progressive Rockband aus den späten 60ern und 70ern, gut sortierten Vinylsammlern, aber natürlich noch immer ein Begriff. Der Sommer verläuft für die meisten ja von uns völlig anders als geplant. Und selbst wenn Acapulco im Moment keinen Reisetipp wert ist, kommen wir mit den Four Tops allemal dorthin. 1988, da landeten sie hier mit einem Riesenhit, der uns heute noch mitreißt. Four Tops mit Loco in Acapulco.

0: gut aufgelegt von Matze.
1: Ja, das hoffe ich zu tun, lieber Atze. Leider inzwischen ohne deine Begleitung. Hier kommt eine Gruppe, die dir auch gefallen hätte. Status Quo.

Jackie Wilson, 1986 wollte ich sagen. Im Fernsehen erinnern wir uns gerne an die lustigen Knetmännchen des entsprechenden Videos. Der Song erreichte aber schon im September 1957 Platz 62 der Billboard Hot 100 und dann die Nummer 6 der UK Single Charts. Mit dem Erfolg des Songs konnte Berry Gordy damals den Start seiner legendären Firma Motown Records finanzieren. Jackie Wilson hat es also möglich gemacht. 1969 begann es dann für Black Sabbath. Die englische Heavy Metal Band aus Birmingham mit ihren diabolischen Inhalten.

0: Die Godmother of Punk, so wurde sie oft genannt, Patti Smith, die amerikanische Lyrikerin, ja, Rockmusikerin, Singer-Songwriterin, Fotografin, Malerin, wie auch immer. Auch sie nahm sich Gloria an.
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0: Jo, die Doobie Brothers kannten unser Grundmotiv für die Sendung schon 1972.

immer wieder gern auf dem Plattenteller Single Girl. Kam aber von einer LP, um ehrlich zu sein. Sandy Posey aus 1966. Miles of Music. So, ich brauche dann ehrlich gesagt auch mal wieder ein bisschen Zeit zum Ordnen, auch zum Aussortieren meiner Plattenbestände. Vielleicht jetzt im Hochsommer ein guter Zeitpunkt, wenn wir demnächst wieder ein paar Wiederholungen senden. Aber das kennen Sie ja schon aus den letzten Jahren. Noch ist aber alles ganz aktuell und frisch für Sie produziert. So stoße ich auch auf Alex Harvey. Der war ein schottischer Rockmusiker aus Glasgow. Mit seiner Sensational Alex Harvey Band war er in den 70er Jahren ein erfolgreicher Bühnenstar.

Heavy Metal und die Sensational Alex Harvey Band Midnight Moses habe ich da rausgesucht. Und wo verträgt sich das mit Soulmusik? Am allerbesten bei den Plattenspielen. Hier kommt Otis Redding.

0: Roger Daltrey als Frontmann der Who und als One-Man-Band sozusagen.
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Silence is Golden sollten wir Radioleute uns manchmal zu Herzen nehmen. Ja, wenn Schweigen Gold ist, ja, kommt ja gleich unser Päuschen nach den Frieden.

0: Der nächste Titel passt irgendwie zu Dirty Old Man. Er kommt nämlich von Molly Hatchet. Gleich. Molly Hatchet, das war irgendwann vor 200-300 Jahren eine Prostituierte, die hat ihre Freier aber sowas von gekillt und dann zerstückelt. Mein Gott, das alles kann man nachlesen. Es gibt aber auch eine Band und die ist absolut hörenswert.
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0: Und so beginnt unsere zweite Sendestunde The Band mit The Weight und dem musikalischen Schwergewicht Robbie Robertson.

0: 1968 und auch der Titel selbst, The Weight, wiegt schwer in der Rockgeschichte, gehört auch zu meinen ganz sicherlich über 100 absoluten Lieblingsscheiben. Vorhin hatten wir ja schon Roger Daltrey drin und dann sind die Who nicht weit. 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

Ja, es war ein bisschen viel Action. Auch für den Diamanten. Haben Sie gehört, wie der am Anfang in der Villa da rumgehüpft ist? Die Who aus 1971. The best music on the best station. Jetzt wird es vielleicht mal Zeit, all denen zu danken, die in diesem besonderen Jahr ihren Dienst aufrechterhalten haben und sogar Nachtschichten gemacht haben. Nightshift. Und damit sind wir bei den Commodores.

Matze, wen hast du da wieder ausgekramt? Kennt doch kein Mensch mehr. Egal, Ballin Jack, die hatten 1970 diesen kleinen Hit hier eben gespielt. Super Highway auf Platz 90 in den Billboard Hot 100. Eine amerikanische Rockgruppe, die schnell in Vergessenheit geriet. Ja, wenn das mit Carly Simon anders ist, die hinterlässt immer noch Spuren. Anfang der 70er, ich glaube 72, Bundeswehrkantine, genau. Das wurde zum Song einer Grundausbildung. So hat jeder seine Erinnerungen.

0: Oh, tiefe 60er Jahre, Sam und Dave. Da durfte ich noch nicht in die Disco, aber Beat Club gucken. Ja, das war immerhin jede Woche Pflichtfernsehen.
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0: Die Paramounts hatte er gerade mal gegründet und Procol Harum, Rockmusiker Gary Brooker aus England, seinen Namen kennt heute keiner mehr. Ja, wenn wir nicht wären, Hang on Rose.

Ja, die sind nun wirklich unvergessen. Uriah Heep, 1977, Zeit der Befreiung für viele, die damals Youngster waren, also heute so mindestens 60. Liebe Großmütter, Großväter, klappt's denn noch mit dem Gehör, sonst ein

0: Also konnte eben mal nachgucken, ungefähr 10 Jahre älter als die Uriah Heep. Vanilla Fudge. So, jetzt geben wir dem Affen Zucker. Und er kommt aus Texas.
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0: richtig gute Mucke von ZZ Top. Wurde ich übrigens schon wiederholt drauf angesprochen. Deshalb bei uns immer mal wieder gerne auf dem Plattenteller.
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0: Oh, oh, oh, oh, oh. Naja, muss das sein? Ja, irgendeinen Sommer sind wir dran damit. Und seit 10 Jahren habe ich das Ding hier nicht gespielt. 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
1: Ja, man soll sich gar nicht distanzieren davon. Großartig eigentlich. Seit 50 Jahren. Ich habe mich einfach nur überhört. Und ich glaube, Ray Dorsett kann immer noch davon leben. Hier nochmal die 50er, wenn's recht ist.

0: Archie Bell war das und The Drill People mit Old People. Was man hier alles lernen kann.
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Auf die Zielgerade gehen wir heute mit Genesis, ihr Album Duke aus 1980. Ja, damit gehen wir nach Hause heute. Bis dahin, herzliche Sommergrüße von Haus zu Haus von Ihrem Plattenleger Matthias.

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4: Wir sind die diesjährigen FSSJler und werden euch heute das FSSJ vorstellen. Ich bin Gabriel.
5: Ich bin Julian.
6: Ich bin Josefine.
7: Ich bin Chiara
8: und ich bin

0: Was ist denn das FSSJ?
1: Das FSSJ, auf Freiwilliges Soziales Schuljahr, ist ein Programm, wo Jugendliche sich freiwillig engagieren können.
0: Und wer darf beim FSSJ alles mitmachen?
2: Leute, die 14 sind oder älter.
0: Und wo kann man das FSSJ machen?
2: Bei Vereinen, Kindergärten, Schulen.
0: Was bringt mir denn das FSSJ?
3: Man kann soziale und persönliche Kompetenzen sowie Erfahrungen sammeln. Außerdem erhält man am Ende ein qualifiziertes Zertifikat und man kann lernen, Verantwortung zu übernehmen.

0: Julian, willst du uns vielleicht mal was über dein persönliches FSSJ erzählen?
1: Ja, also ich bin Torwarttrainer bei JSG Meißner E-Union und ja, trainiere halt da den Torwart.
0: Cool, und Clara, was machst du so?
2: Ich bin bei der AWO und betreue da ein bisschen so die Senioren.
0: Josephine, willst du uns vielleicht auch was über dein FSSJ erzählen?
3: Ich bin bei Kids Kreativ, das ist eine Kinderbetreuung in Fürstenhagen bzw. Hessisch-Lichtenau.
0: Mathilda, was machst du?
4: Ich bin beim ETSV Eschwege im Bereich Schwimmen und helfe zu trainieren und die Kinder zu betreuen.

Mein Name ist Katrin Klöpfel. Ich arbeite als Pfarrerin und ich bin enger vernetzt mit der Arbeit der Familienbildungsstätte und der Freiwilligen Agentur Omnibus. Und mit dem Freiwilligen Sozialen Schuljahr habe ich immer zu tun, wenn die Zertifikate übergeben werden. Ganz wichtig finde ich, dass es junge Menschen gibt, die bereit sind, sich verlässlich ehrenamtlich zu engagieren. Und da gibt es unglaublich viele bei uns hier im Landkreis. Das ist toll. Und zum Erfolgsrezept gehört aber auch, dass es Einsatzstellen gibt, die sagen, wir nehmen uns Zeit, einen Menschen zu begleiten über ein Jahr lang. Und wir freuen uns total auf die Ideen und das Engagement, das dieser junge Mensch mitbringt. Ich finde das ganz toll, dass junge Menschen sich engagieren an so unterschiedlichen Einsatzstellen. Und ich habe irgendwie immer auch die Hoffnung, dass das eine Zeit ist, die niemand vergisst.

0: Folgen.
1: Dieses Jahr wird das FSSJ schon 10 Jahre alt. Das heißt, die Jugendlichen engagieren sich in 10. Generation freiwillig hier im Werra-Meißner-Kreis. Wenn du interessiert bist, 14 Jahre alt oder älter und Schüler, Schülerin im Werra-Meißner-Kreis bist, dann informiere dich auf der offiziellen Internetseite des FSSJs. www.fssj-in-werra-meißner-kreis.de

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0: Ausgabe von Lass uns reden. Schön, dass Sie eingeschaltet haben. Und heute, ich glaube, Sabine, das ist eine Weltpremiere, weil wir heute nämlich einen Studiogast haben, der uns Musik mitgebracht hat. Und ich glaube, wir schaffen es heute mal mehr als ein Lied zu spielen. Also, liebe Hörer, heute Weltpremiere bei Lass uns reden. Ist ja fast schon eine Musiksendung heute. Unfassbar. Im Studio für Sie sind wie immer Sabine Theile und
1: Stefanie Müller.
0: Und unser Studiogast ist Jens Meyer aus Bad Sohn-Allendorf. Hallo Jens.
2: Hallo.
0: Wir haben wie immer gesagt, obwohl wir uns erst seit, wie viel Uhr haben wir es? Okay, wir beide kennen uns jetzt seit einer halben Stunde. Aber es ist immer so schön gemütlich hier bei uns im Studio. Wir duzen uns jetzt wieder alle. Ist ja auch, kann man viel besser reden, finde ich. Lieber Jens, wir haben dich eingeladen, weil du ein sehr spannender, jeder Mensch ist spannend, aber du bist spannend, weil du Musik machst und Bücher schreibst und weil du sagst von dir, was ich so erlebt habe in meinem Leben früher und heute, das kann ich verarbeiten, indem ich Musik mache und Bücher schreibe und die auch veröffentliche, was ja auch nicht jeder macht. Und diese Sendung soll einfach darum gehen, zu sagen, ja, ich kann allen möglichen Mist erlebt haben. Ist nicht schön, ich habe den Rucksack auf. Vielleicht wird er auch nie ganz leer, aber die Musik hilft.
2: Ja, genau.
0: Und das Schreiben hilft. Und bei dir, das ist auch nochmal so ein spannender Touch, den wir heute mit reinbringen wollen, auch noch ein bisschen KI, weil du sagst, okay, ich bin jetzt keine männliche Tina Turner. Noch nicht, wer weiß. Weil du einfach sagst, naja, KI hat mir auch geholfen. Also das sind alles so spannende Sachen, die wir heute mit dir besprechen wollen. Und was auch noch nicht so weit verbreitet ist, du bist Hausmann.
2: Ja, ja. Ich bin absolut Hausmann.
0: Absoluter, aus Überzeugung, deine Frau arbeitet.
2: Mittlerweile, das war nicht so einfach, aber mittlerweile kann ich das sagen, ja.
0: Auch ein spannendes Thema für heute. Genau, ja, und das Ganze mit Sabine Theile zusammen natürlich.
1: Wir zwei hier mit unserem Studiogast.
0: Genau. Lieber Jens, du kommst aus Bad Sohn-Allendorf.
2: Ja.
0: Magst du uns mal erzählen, so das, ja, also was du genau erlebt hast, können wir auch gleich noch machen, aber wann war denn so der Moment, dass du gesagt hast, boah, so die klassische Therapie oder keine Ahnung, ich rede mal mit Freunden drüber oder was hat mir nicht mehr geholfen, ich mache jetzt Musik?
2: Boah, das ist jetzt gar nicht so einfach. Eigentlich
0: habe
2: ich
0: Zeit.
2: Ich habe die Zuno immer im Internet gesehen. Zuno macht ja Melodie und macht den Gesang.
0: Ja. Und, also Zuno ist eine künstliche Intelligenz.
2: Ja, so genau, eine künstliche Intelligenz aus dem Internet,
0: ja,
2: die also man mit einem Abo da nutzen kann.
0: Okay, das muss man bezahlen.
2: Genau, das muss man bezahlen, wenn man die Rechte dazu haben möchte, dann muss man auch ein Abo haben. Dieses Freie wird so nicht anerkannt.
0: Okay.
2: Und habe ich dieses Abo gemacht. Da bin ich mal relativ schnell und probiere das auch relativ schnell aus, sowas. Und habe dann einfach mal einen Text genommen. Also ich habe viel geschrieben in meinem Leben, aber das hat jetzt so langsam dadurch Gehör gefunden, weil ich habe einen Text genommen, habe den geschrieben und habe das in Zuno eingespielt. Und da kriege ich immer noch Gänsehaut, weil zu hören, was man geschrieben hat, das Gefühl dazu, war für mich da unbegreiflich.
0: Ja, und du kannst, also das ist ja auch ein spannendes Thema, du bist der Urheber, du bist der Künstler, es ist dein Text, es sind deine Gefühle. Konntest du dann sagen, das soll jetzt eine Frau singen, das soll jetzt ein Mann singen, soll rockig sein, soll...
2: Sowohl auch, also man kann das eingeben im Programm, man kann eingeben, das soll eine Frau singen oder das soll ein Mann singen, wusste ich aber alles nicht. Ich habe einfach, auf Play gemacht und war geflasht von den Ergebnissen. Und das ist auch für mich völlig egal, ob das die KI ist, ein Mann, Frau oder was auch immer, das Ergebnis, das hat mich so berührt. Nochmal, selbst wenn ich als Schreiber Gänsehaut von meinen eigenen Texten bekomme, das ist, Musik hat mich schon immer berührt und das war echt ein Highlight.
0: Ja.
1: Hast du denn also mit der Idee, es dann zu vertexten und als Musik rauszubringen, war da so eine Idee bei dir, Mensch, wie hört sich das an? Oder war gleich die Idee, ich möchte es nach außen weitergeben?
2: Nee, es war schon in der Tat so. Ich habe überhaupt nicht gewusst. Ich habe natürlich Werbung gesehen von irgendwelchen Sachen im Internet, aber die Intention daran, das Lied natürlich dann auch zu hören, war da, aber es war einfach, ich habe es einfach gemacht, das war unüberlegt, das war einfach, oh, das ist was Neues, ich probiere das mal aus.
0: Mhm.
2: Genau. Und aus diesem Ausprobieren, das hat mich so gefangen beim ersten Moment, dass ich da weitergemacht habe. Ja. Mhm.
0: Was sind deine Themen? Also was ist das, was du erlebt hast, was du verarbeiten möchtest? Was drückst du? Wir hören ja später auch noch Musik von dir.
2: Ja.
0: Aber was steckt da drin? Was kannst du uns erzählen? Was möchtest du uns erzählen, was du erlebt hast?
2: Also ich habe schon sehr viele Sachen erlebt, auch Negativen wie Depressionen und sowas. Mhm. Und da sind natürlich auch einige Texte enthalten. Und alle Texte, die ich geschrieben habe, sind aus dem Leben gegriffen, die mir widerfahren sind, die ich jetzt selber erlebt habe. Und da ist kein Text dabei, der irgendwo 0815 aus irgendeiner Schublade ist. Mhm. Also die sind schon alle von mir und auch gelebt.
0: Ja.
2: Und
0: aber es hat, also wenn ich die drei Lieder, die ich von dir gehört habe, die du mir geschickt hattest, oder uns, ja. Sabine und mir, das hat ja viel auch mit Zerstörung zu tun. Also da kommt, also ein Lied ist ja dieses, wenn ich dich reinlasse.
2: Ja.
0: Da hast du ja auch gesagt, das ist dir auch besonders wichtig, dieses Lied, das hören wir auf jeden Fall.
2: Ja.
0: Aber das erzählt ja davon, dass dein Vertrauen missbraucht wurde, dass du was erlebt hast, wo du sagst, jetzt bin ich misstrauisch, ich lasse nicht mehr jeden in mein Leben rein. Und wenn, vertraue ich dir jetzt.
2: Ja.
0: Und das hast du zu beachten. So, ne? Also da ist ja irgendwie auch ein Familienthema. Ne?
2: Also ich denke mal, das ist einer meiner schwersten Themen, was das Vertrauen betrifft, weil ich schon sehr oft halt hingefallen bin damit. Und gerade jetzt kürzlich erst wieder. Und dadurch hat das Lied für mich eine ganz besondere Bedeutung, weil ich glaube, besser kann man ein Gefühl gar nicht rüberbringen, dass mein Gegenüber weiß, wenn ich diesen Schritt gehe, dass ich dann schon über mich selber hinausgewachsen bin.
1: Ja, und ich finde das auch spannend, Jens, wenn du das so sagst, weil ich habe nochmal so gedacht, das Thema Vertrauen, ne, ist ja wirklich was auch sehr früh gelegt wird, ne? Ja. Also es entwickeln lassen zu dürfen. Und ich denke immer so, wie schwer es auch ist, wenn man immer ein Stückchen älter wird, was einem das so im Wege steht, wenn man diese Umgebung und die Umwelt nicht hat leben lassen dürfen, dieses Vertrauen zu entwickeln.
2: Ja. Mhm.
1: Was es dann für Kämpfe gibt. Und ich habe gerade so gespürt, wie mich das berührt hat, als du gesagt hast, in dem Text oder vielmehr, Steffi, du hast es gesagt, dann gibt es Regeln, wenn ich vertraue. Und da dachte ich, ja, das ist so dann für dich deine Struktur, um nicht unterzugehen, oder?
2: Mhm. Ja, aber ich denke von wegen, das, was ich erlebt habe, hat eigentlich schon jeder erlebt, nur in einer anderen Härte, sag ich mal so. Jeder ist vielleicht schon mal betrogen worden. Der eine auf diese hässliche Art und Weise und der andere vielleicht auf einer ganz anderen. Aber ich versuche die Lieder so zu schreiben, dass sie jeder fühlt, dass sie jeder, weil ich weiß, das hat jeder schon durch, ob nun 10 Jahre oder 20 oder 40. Jeder ist schon mal betrogen worden in seinem Leben und dann wieder zu vertrauen. Ja, das kann man so sagen, aber wie gesagt, ich kriege jetzt schon wieder Gänsehaut, wenn ich mir darüber nachdenke, dass ich überhaupt so weit gekommen bin, zu den Schritt zu sagen, Frau Sabine, du kennst mich, mein Wertegang, den hast du miterlebt. Und jetzt hier zu sitzen und wieder sagen zu können, ich vertraue wieder, das ist schon für mich ein Meisterstück.
0: Aber was Sabine gerade sagte und was ich vorhin auch meinte, wenn ich jetzt wieder dieses Lied nehme, wenn ich dich reinlasse, da findest du, also du bringst es ja im kompletten Lied und das geht 4 Minuten 40 auf den Punkt.
2: Ja, wollen wir es uns anhören?
0: Ja, und ich würde es gerne anhören und ich habe mich, als ich dieses Lied gehört habe und jetzt, wo ich dich kennengelernt habe, habe ich mich gefragt, würdest du es genauso einem Menschen sagen? Also kannst du genauso konkret werden oder ist das die Musik, die dann hilft?
2: Ich kann das genauso mittlerweile sagen.
0: Mittlerweile. Das ist aber auch ein Prozess.
2: Ja, das ist ein Prozess, ein ganz langer. Ja.
0: Also wir hören jetzt, wenn ich dich reinlasse, von Jens Meyer. Und wenn mich meine Erinnerung nicht trügt, hast du mir gesagt, das ist das erste Lied, wo du selbst gesungen hast. Richtig? Das
2: genau.
0: Ist, wir hören wirklich deine Stimme.
2: Die Stimme ist meine jetzt Stimme, nicht KI. Aber wohl bemerkt mit KI, ja.
0: Aber auch so sozusagen ein bisschen bearbeitet, aber trotzdem, du hast es selber gesungen.
2: Nein, es ist meine Stimme.
0: Sag ich ja, du hast es selber gesungen.
2: Ja, so gesehen, es ist mit KI eingespielt und es ist von mir gesungen.
0: Okay, ich habe Fragezeichen in den Augen, aber, aber das können wir gleich. Wir hören erstmal, lass uns genau. erstmal reinhören und dann klären wir das gleich nochmal.
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1: Ja, das ist ja jetzt wirklich sehr, also geht sehr tief, ne? Mhm. Weil wir haben uns ja alle nochmal Zeit genommen, auch hinzuhören. Und wenn man es bewusst hört, hört man einfach nochmal so mit dem Herzen, denke ich, anders. Ich fand es ganz interessant, Jens, als du vorhin gesagt hast, das ist ja etwas, was jedem so geht, ne? Also ja. deine Texte, deine Verarbeitung. Und trotzdem muss ich sagen, es ist sehr intensiv beschrieben, sodass nochmal der Prozess, der ja passiert, wenn ich vertraue, nochmal sehr schön erzählt wird oder gesprochen wird. Und ja, dadurch, dass du immer wieder sagst, Vertrauen, Vertrauen, wie wichtig es dir ist, ne? Wie unheimlich wichtig dir das ist, ne?
2: Ja. Mhm. Und ich denke, was gibt es denn Schöneres im Leben, wenn man jemandem vertrauen kann, ja? Mhm. Und um nochmal darauf ganz klar zu sagen, weil du sagtest, du bist irritiert. Die Texte sind geschrieben und Zuno macht die Melodie und den Gesang. Deswegen, ich kann nicht eine Frau sein. Deswegen war ich wiederum irritiert, dass du das noch nicht verstanden hast.
3: Ja, weil du hattest, das mit der Frau habe ich verstanden. Also wir hatten ja zum Beispiel, den prominenten Fall ist ja der neue Pumuckl. Es gibt jetzt den Kabarettisten, der spricht das und dann die KI jetzt macht daraus die Pumuckl-Stimme.
2: Jetzt ist es bei mir angekommen. Und zwar ist es bei Zuno so, ich singe irgendein Lied. Nicht jetzt das Lied, sondern irgendein Lied.
3: Ja.
2: Und Zuno filtert meine Stimme, nimmt meine Stimme und ist dadurch in der Lage, Höhen und Tiefen und alles selber daraus zu machen. So entsteht meine Stimme.
3: Okay.
2: Ich werde niemals in der Lage sein, so singen zu können. Das ist mir auch klar. Aber ich singe ein Lied, was ich gut kann, wo ich meine, dass ich da gut bin.
3: Ja.
2: Nimm mal ganz blöd alle meine Entchen oder irgendwas, was man sein Leben lang kennt, und versuche das mit Gefühl rüberzubringen.
3: Aha.
2: Und Zuno nimmt die Pausen und die Passagen, die man da macht, und sagt, okay, das ist der und der Typ.
3: Ah, jetzt, okay. Da, siehst du, das waren meine Fragezeichen.
2: Ja.
3: Okay, ja gut. Das Lied ist ja nun schon veröffentlicht, ne?
2: Nee, ich habe abgewartet, bis ich hier war.
3: Oh.
2: Das ist nur hier im Radio zu hören.
3: Okay.
2: Vielleicht bleibt es ja sogar nur hier zu hören, wer weiß denn das?
3: Ja, naja gut. Aber ich habe mir so überlegt, also du hast ja schon, die andere Musik hören wir ja auch noch. Wie sind denn so die Rückmeldungen? Also ich habe dich jetzt so ein bisschen beobachtet, weil du mir gegenüber sitzt, als du es gehört hast. Ich meine, es ist dein eigenes Werk und es ist deine eigene Geschichte und trotzdem hat es dich nochmal gepackt. Das sah man, du hattest auch größtenteils die Augen zu und bist so mitgegangen und dachte ich mir, hast du Rückmeldungen von anderen, die deine Musik hören?
2: In der Tat, und zwar auch sehr viel. Das ist zwiegespalten. Die einen sagen, das ist total geil. Mein erstes Lied, das mit dieser Frau vom Spiegel, was wir vielleicht noch hören, das wollte jemand von mir haben. Und ich habe gesagt, ich wurde gefragt, wo hast du das Lied her? Ich habe das vorher gesucht und ich habe gesagt, das habe ich geschrieben. Ja, ich möchte wissen, wo ich das herkriege, weil ich habe das im Internet, also das war ein Hin und Her, bis die verstanden hat, so wie gerade eben, dass ja das Lied von mir entstanden ist. Und dann habe ich ihr das geschickt. Und dann war es für die Person leider nicht mehr so interessant wie vorher, weil im Kopf KI, das ist ja nicht,
3: abgewertet.
2: Das ist das Problem, was wir, glaube ich, haben. Es ist eine tolle Sache für mich. Und dann kommt jemand und sagt dann, aber hinterher stellt sich dann heraus, dass selbst in diesem Hause die KI lebt.
3: Mhm.
2: Wie fast überall mittlerweile.
3: Ja.
2: Aber ich kriege sehr, sehr, sehr positive Mitteilungen. Ich habe innerhalb von 2 Wochen 100 Hörer bei Spotify gehabt und 100 in einer Woche, 2 Wochen ist wahnsinnig viel, weiß ich mittlerweile. Jetzt bin ich auf 70 runter, liegt aber an einem gewissen Problem, die wir vorhin besprochen haben.
3: Mhm. Ja, KI ist nach wie vor tatsächlich eine Grauzone. Es gibt immer noch nicht endgültige Rechtsprechung. Es ist noch vieles im Wandel, das ist so. Aber deswegen sind wir ja auch so ehrlich und sagen es einfach. Und es ist ja auch keine Schande, es ist nichts Negatives. Man sagt es halt einfach dazu. Und man kann es ja auch umdrehen und positiv sehen, dass einfach jeder Mensch die Möglichkeit hat, sich auf diese Weise auszudrücken.
2: Ja.
3: Und das ist und ja das finde, Positive.
1: Daran. Genau, und ich finde gerade dieser Ausdruck, der wird ja in deinem Lied jetzt sehr, der geht einem ja wirklich sehr nah. Mhm. Und
3: das kann keine, wenn du überlegst, die Leute haben bei KI so einen Roboter oder irgendwas. Ja, natürlich ist es künstlich, natürlich sind es Algorithmen, das ist ein Einsen und Nullen. Aber so wie du sagst, Sabine, na, hör doch das Lied an und dann hörst du ja den Menschen dahinter. Ja,
2: du hast vorhin gefragt, kann ich denn mittlerweile auch das Gefühl so erzählen und rüberbringen? Ja, aber nicht so. Hm. So versteht jeder Mensch, der ein bisschen Herz hat, versteht sofort, was ich sagen will. Und ich glaube, ich treffe damit auch voll den Nerv aller, die irgendwie was mit dem Vertrauen haben. Ja. Bin ich überzeugt von.
3: Ja.
2: Und ich liebe das, was ich mache.
3: Ja. Genau, und um das KI-Thema jetzt noch abzuschließen, also es bleibt ja deins und die Prompts, die Texte, es ist deine Geschichte, du hast die Texte selber geschrieben, du hast die Prompts, also nennt man das ja, wenn man der KI sagt, was sie machen soll, die Befehle sozusagen, die Prompts sind auch deine, insofern ist es deine Sache mit Hilfe von KI und ich glaube jeder von uns und jeder Schüler da draußen wahrscheinlich auch schon mit Hausaufgaben und was weiß ich was, das sagt nur keiner.
1: Ich habe vorhin so gedacht, als ich nochmal so intensiv zugehört habe, Mensch, es ist so ein, mir kamen so viele Menschen in den Sinn, unter anderem auch Schüler, ne? Gehe ja auch in Schulen und spreche über das Thema, gesund bleiben zu dürfen, gerade im seelischen Bereich, das sind genauso so intensive Themen, ne, die eben auch mit den Schülern besprochen werden und das passt so schön, ne, und ich habe auch in meinem Bekanntenkreis fallen mir oder Freundeskreis oder wie auch immer Menschen ein, wo es genau passen würde im Moment dein Lied, also das ist ja wirklich von uns allen Teil, ne, Vertrauen.
2: Ja, genau, genau.
1: Meine Frage wäre jetzt noch, Jens, wie geht man denn dann nach außen? Gut, du sitzt jetzt hier bei uns im Rundfunk Meißner. Wie geht man denn mit so etwas nach außen damit, du hast gerade gesagt Spotify und, also wie macht man das denn? Also ja, setzt man das da einfach rein oder?
2: Nee, am Anfang war es eigentlich relativ einfach. Ich habe jemanden, eine Plattform gesucht, die meine Musik aufnimmt, mit Cover und so weiter, das schalte ich dann ja, und dann hochlädt, Spotify, die verteilen das an diverse Anbieter, die es alle gibt. Mhm. Und dann brauchte ich das Lied nur also die Datei einspielen und dann Cover einspielen und dann einfach hochladen. Da muss ich noch ein paar Sachen anklicken. Mit KI, ist es KI, ist es nicht KI, sind es meine Texte und so weiter. Das kann ich alles angeben und dann einfach hochladen und dann machen die alles eigenständig. Das kostet eine Jahresgebühr bei denen. Und so habe ich mein erstes Lied hochgebracht und dann, das war relativ einfach. Mhm. Da braucht man nicht viel studiert haben.
3: Jetzt werden ja Frauen, die berufstätig sind und Kinder sind oder wie auch immer, irgendwelche Hochleistungsfrauen, da sagen die Sportmoderatoren, guck mal, die kann so schnell rennen, hat aber drei Kinder, wow. Wirst du gefragt, wie du das schaffst als Hausmann, auch noch Musik zu machen, Mensch?
2: Ja,
3: das ist eine Leistung, Jens Meyer.
2: Ich werde immer wieder gefragt, wie ich das mache, von wegen allein, dass ich die Bücher schreibe und wie gesagt, ich habe noch mehr geschrieben, aber nicht veröffentlicht, weil ich dazu nicht mehr die Zeit hatte, komischerweise. weil das ist auch Arbeit. Das ist also mehr Arbeit wie Musik hochladen.
3: Ja.
2: Und das werde ich in der Tat gefragt. Wie machst du das alles? Vorher, ich habe mein Leben lang gesagt und in meiner Beziehung, ich mache niemals die Wäsche. Nie im Leben. Jetzt ist meine Frau nach Hause gekommen und erzählt überall ganz stolz, sie hat keine Wäsche mehr im Haus. Also so viel zum Thema machen. Ich mache niemals was ich muss. Das stimmt nicht mehr. Das ist nicht mehr ganz der Jens, der mal da war. Ich muss auch Sachen machen, die einfach anliegen. Und ja, ich zwischen Wäsche und alles und zwischen Socken mache ich dann. Der Vorteil ist, wir haben ja mit unseren ganzen Tools, die wir im Handy haben, wir haben die Möglichkeit, irgendwas aufzudiktieren. Wenn uns was in den Kopf kommt, dann spreche ich mir das rein. Ja. Und abends, wenn ich die Ruhe habe, dann höre ich mir das nochmal an und ich spreche sofort rein, was ich sage, weil ich sehr vergesslich bin. Und dann habe ich es abends nochmal auf dem Schirm und daraus mache ich dann was. Ich meine, der geht um 6:30, 7 geht er ins Bett. Dann habe ich Zeit für mich. Und wenn ich da nicht einschlafe zwischen all dem, was ich gemacht habe, schaffe ich sogar noch ein Lied fertig zu kriegen irgendwie. Aber ja.
3: Genau. Also es ist fast Kindergartenkind, ne? Also wahrscheinlich fast drei sozusagen, ne? Oder?
2: Genau, der ist, wird am 15.07. wird er 3, mhm. dann darf er in den Kindergarten und dann habe ich ein bisschen mehr Freizeit, hoffe ich.
1: Hat dich das unterstützt, in der Art nach außen zu gehen, auch dieses Vertrauen so bei deinem Kind erleben zu dürfen? Also Vertrauen ist ja, wie gesagt, unser aller Thema und du sagst jetzt, ja, du bist Hausmann und das Kind kommt in den Kindergarten, da ist ja ganz viel Nähe. Ne, den ganzen Tag. Ja. Und hat dich das nochmal animiert dazu, mehr in dich zu schauen oder vielleicht dann auch nach außen zu gehen?
2: Ja, wenn man so viel Negatives erlebt hat wie ich und dann sieht man da so ein

0: wo abgegriffen. Und das hat mir sehr geholfen, mit meinen Kleinen diesen Weg zu gehen mittlerweile, ja.
1: Ja, und dazu gehört natürlich die Frau und auch die Mama,
0: ja.
1: Weil da geht es ja auch wieder um Vertrauen. Ne?
0: Ja.
1: Und wie war das für deine Frau, dass du in das Schreiben, in das Singen gegangen bist? War das für sie nachzuvollziehen? Hat sie das positiv gesehen? Oder?
0: Also ich glaube mittlerweile war es meine Frau, wenn ich irgendwas mache, dann mache ich das richtig und das mit Hochleistung. Auch sie fragt sich manchmal, sag mal, was hast du den ganzen Tag gemacht? Ich sehe hier ist sauber und du hast trotzdem wieder irgendwie was gemacht. Wie, also sie stellt sich die Frage, glaube ich, gar nicht mehr, weil sie weiß, dass ich ein Hochleistungstyp bin, wenn ich für was schwärme. Und sie ist natürlich ein ganz großer Beitrag dazu, dass ich gelernt habe zu vertrauen, weil sie sehr direkt sagt, hier sind meine Grenzen, hier möchte ich, dass du da hinschaust, weil hier gehe ich mit dir den Weg nicht gemeinsam. Das hatten wir natürlich und sie hat einen sehr großen Anteil daran, ja. Indem sie mir auch gesagt hat, pass auf, ich verstehe, du bist verletzt, aber das ist nicht meine Verletztheit, ich bin bei dir, ich bin für dich da, aber hier musst du hingucken, sonst wird sich unser Weg hier trennen. Ja.
2: Und das ist ja eigentlich schlussendlich auch ein Vertrauensbeweis, wenn sie sagt, mit dem Mann möchte ich ein Kind in die Welt setzen und aufziehen.
0: Oh ja, kann man so sagen.
2: Du bist ja auch derjenige, der sich dann hauptsächlich darum kümmert.
0: Ja.
2: Das ist ja auch Vertrauen abgeben, sagen hier.
0: Ja.
1: Ja, und mir fällt auch noch mal dazu ein, ne, es geht ja auch darum, das Vertrauen annehmen zu können. Ist ja auch ein spannendes Thema, ne?
0: Ja.
1: Auch als ich dem Lied noch mal gefolgt bin, ist es ja ganz oft auch, ich sag mal, für die Außenwelt schwierig, wenn jemand damit ein Thema hat. Haben wir ja oft, ne? Also der eine mehr, der andere weniger, damit umzugehen, weil sich dieser Mensch, der sich, ich sag mal, durch seine Geschichte sehr im Wege steht, ja auch schwierig ist. Also, weil man ja dann auch wiederum oft in Fettnäpfchen tritt. Das ist jetzt nett. Fettnäpfchen, das sind ja oft dann richtige Fallen, in die man tritt. Und dieses Miteinander auch gar nicht so einfach ist. Und vielleicht ist dann bei dem anderen, der das Thema Vertrauen hat, auch wieder ankommt wie, aha, siehste, ich kann ja nicht vertrauen. Also das ist ja auch also ein großes, ich denke, Thema ist wirklich auch in der Paarbeziehung, ne, zu sagen, ich habe da jetzt jemanden, der darf sich um sich kümmern, aber ich lebe ja mit ihm und ich muss auch gucken, wie.
0: Genau, dass man da nicht untergeht, genau.
1: Ja.
0: Also ich glaube mittlerweile, weil ich so viel mit mir gearbeitet habe und auch geschrieben und auch Texte in Lieder gemacht habe, ich weiß noch nicht, ob das vielen Menschen so geht, die über 50 sind. Ich bin mittlerweile über 50 und ich habe immer das Gefühl, ich sehe meinen Spiegel vor mir. Jede Situation habe ich schon irgendwie erlebt oder wenn ich mal blöd war, manchmal schämt man sich dafür, ich war selber so blöd. Es werden mir gerade so viele Situationen vorgespielt im Leben, wo ich denke, mein Gott, so warst du auch mal so verbohrt und so verbissen. Und ich weiß nicht, wie ich das erklären soll. Das ist durch die ganze Beschäftigung mit mir selber, sehe ich mittlerweile das ganze Leben ein bisschen einfacher, lockerer. Ich versuche, mehr Verständnis aufzubringen für mein Gegenüber. Und das ist manchmal sehr schwierig, auch in der Erziehung. Generationskonflikt. Ja, ich 50 und meine Frau 40 und da sind schon Jahre dazwischen, wo ich ganz andere Sachen erlebt habe. Aber das ist schon, das kommt später alles mit rein in dem ganzen Auseinandersetzen, Lieder schreiben, Bücher schreiben.
1: Mhm. Ja, du wirst ja jetzt auch Rückerinnerungen sicherlich bekommen, dadurch, dass du das Kind großziehst oder ihr, ne?
0: Ja.
1: Werden ja auch Rückerinnerungen. Und das finde ich ganz schön, was du gerade sagst. Du kannst da hingucken oder vielleicht ist es auch ein Spiegel, dass was zurückkommt. Und du gehst aber anders damit um. Na, also wir kennen uns ja auch schon ein bisschen länger. Früher war es ja auch oft ein Thema, dass du dich dann angegriffen oder verletzt fühltest, ne? Und dir dann auch dadurch im Wege gestanden hast, wie wir alle gerne, ne? Also

0: ich mich mit einschließen. Aber das ist doch, da habe ich so gerade gemerkt, so was Schönes, wenn man es mehr so von sich auch schicken darf und man guckt es sich an. Ne? Manchmal kann man es besser, manchmal weniger und lässt es so. Ja, es ist ja, hat ja nicht immer was mit mir unbedingt zu tun, dass der andere jetzt, was weiß ich, einen Affen macht.
1: Ja, aber macht man, also das könnt ihr beide ja beantworten, du als, also Jens als, ich sag jetzt mal, Betroffener und Sabine als Heilende ja auch, ne, als Beraterin, macht es einen Unterschied, ob die, wenn mich eine Person verletzt, also du lässt eine Person rein, die verletzt dich, kennt dich aber nicht. Also die weiß nicht, wo die Fettnäpfchen sind. Macht es einen Unterschied, ob dann da eine Person ist, die das nicht weiß oder eine Person, die es eigentlich besser wissen müsste, weil sie dich kennt und trotzdem in dem Moment irgendwas sagt, was, wo bei dir die Flamme ausgeht?
2: Mittlerweile, in meinem neuen Ich, macht es einen Unterschied. Zu damaligen Zeiten nicht. Zu damaligen Zeiten hätte ich diesen Unterschied gar nicht gemerkt, weil ich so vertrauensmäßig verbraucht worden bin, dass ich da gar nicht mehr den Unterschied gesehen hätte.
1: Ja. Und sagst du dann, hast du dann mittlerweile, kann man dann auch Nachsicht haben und Verständnis haben, sagen, wenn die Person eben dich nicht kannte und hat jetzt irgendwas gesagt, was dich verletzt hat und sie wusste es einfach nicht besser, kannst du dann entsprechend sagen, okay, ist jetzt passiert, aber ich nehme es jetzt nicht so auf, ne? Ich gebe es an den Spiegel zurück.
2: In der Tat, das signalisiere ich auch ganz klar, indem ich sage, ich bin auch ein Mensch, auch ich mache mal Fehler.
1: Ja.
2: Und das ist jetzt nicht so gravierend, dass uns irgendwie unsere Freundschaft daran kaputt geht. Mhm. Nur das Gegenüber muss es dann natürlich auch fühlen und sagen, ja, es ist von uns beiden blöd, ne?
1: Ja.
2: Aber wie gesagt, ich bin der Letzte, der sich mittlerweile aus dem Fenster hängt und irgendwie sagt, aber, ne?
1: Mhm.
2: Bin ich raus. Weil ich weiß von wegen, wie viele Fehler ich gemacht habe und wie viele Fehler ich auch noch mache. Davon bin ich nicht gefeit.
0: Ja, und ich dachte auch gerade, das ist ja Leben. Ne?
2: Ja.
0: Also wir werden ja immer wieder auch enttäuscht. Ja. Und dann kann man sich fragen, ja, warum enttäuscht mich das? Oder der andere hat seine Gründe. Oder du sagtest gerade, wenn jemand vielleicht bewusst ins Fettnäpfchen tritt, könnte man zum Beispiel in der Beziehung sagen, warum machst du das? Das ist ja dann so schwierig. Ne? Der andere weiß vielleicht, warum er es macht. Das ist ja das, was die Höhen und Tiefen uns ausmacht. Und ich finde gerade, das ist so schwer, es zu leben. Und gerade in einer engen Beziehung wie ein Paar ist es ja besonders schwer, weil man sich ja auch nicht wenig sieht, sondern doch verstärkt sieht, dann womöglich Bindeglied des Kind dabei ist oder Kinder. Spannend, wirklich spannend, ja, weil jeder ja seins mit reinbringt und natürlich auch nicht, das fällt mir gerade noch ein, dass man nicht in die Rolle rutscht, ja, ich bin der mit dem riesen Rucksack und der andere vielleicht nur, ich habe es ja alles bearbeitet, also wenn hier was schief läuft, bist du's.
1: Ja.
0: Auch das ist ja eine Herausforderung, oder?
1: Und selbst kleine Kinder, also vielleicht verstehen sie nicht in dem Moment, was sie fühlen, aber sie fühlen ja. Ne? Also
2: genau.
1: Auch ein Dreijähriger fühlt, wenn es Papa nicht gut geht.
2: Genau, so ist es mit uns Erwachsenen genau. Wir fühlen ja auch.
1: Ja.
2: Ne?
1: Ja.
0: Das finde ich total schön, dass ihr zwei das sagt, weil das ist jetzt ganz oft auch ein Thema so in meiner Arbeit. Du hast es ja vorhin nochmal erwähnt, auch Thema Beratung, wo häufig, und ich kenne das auch früher von anderen Situationen, dann so gesagt wird, ja, aber die Kinder, die merken das nicht. Da habe ich mich im Griff oder wir haben uns im Griff. Und ihr habt ja beide kleine Kinder, die kriegen schon eine Menge. Mit, ne?
2: Auf jeden Fall. Aber ich kann nur sagen, von wegen, wenn wir anfangen, mehr das Positive zu manifestieren, anstatt das Negative, immer wieder noch im Negativen einen draufhauen, sondern sich wirklich bewusst machen, von wegen, wie toll wir das eigentlich haben, dass wir leben dürfen, gesund sind. Und dann wird vieles, vieles einfacher werden. Mhm. Weil umso mehr wir uns das sagen, umso mehr wird das Oberhand haben und nicht das Negative.
1: So, dazu passt das Lied nicht irgendwann. Finde ich.
0: Steffi, super.
1: Das hören wir jetzt, okay? Von Jens Meyer, nicht irgendwann.

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2: Ja, ja, kaum mich zu glauben, ne? Lass uns reden und es läuft Musik.
3: Super.
2: Ja. Mit Sabine Theile und Stefanie Müller im Studio, wie immer, und unserem Studiogast Jens Meyer, der uns dieses Lied mitgebracht hat. Nicht irgendwann. Das hast du selber produziert mit Hilfe von KI. Wir sagen es dazu. Wir haben es auch am Anfang der Sendung besprochen, was das alles bedeutet. Aber es ist dein Lied, es ist deine Geschichte, deine Emotionen.
4: Genau.
2: Und auch wenn du, es ist immer interessant, wenn der Musiker selber hier ist und hört seine eigene Musik, wie du dann auch immer reagierst. Ne?
4: Ja, das ist schön. Das ist schon.
2: Genau.
3: Ich würde gerne auf das Lied nochmal zurückkommen. Magst du vielleicht kurz mal sagen, wie du da so drauf gekommen bist? Weil ich habe zugehört, natürlich haben wir uns nebenbei ja auch noch unterhalten, aber es würde mich einfach interessieren.
4: Ja, ich hatte immer den Traum, Motorrad zu fahren, wie du weißt. Ich habe mir ein Motorrad gekauft und das war immer mein Traum. Und immer habe ich gedacht, ich mache es dann, habe es verschoben. Und dann ist jemand gestorben, der mir sehr viel bedeutet hat, der im gleichen Alter war, der Krebs hat ihn. Und dann, ja, wie dem auch sei, dann habe ich gedacht, jetzt mache ich das, habe es dann gemacht und habe dann festgestellt von wegen, na, so toll ist es gar nicht. Und das war sehr komisch, weil das war wirklich mein Traum. Und jetzt ist es so, dass ich dann gedacht hatte von wegen, okay, ich mache jetzt ein Lied raus, weil wir alle etwas im Kopf haben, was der Realität in der Wahrheit dann gar nicht so entspricht, wie man das gedacht hatte. Und wenn man das mit bis zum Ende nimmt und denkt, oh, hätte ich mal gemacht, die Frage will ich mir nicht stellen. Ich möchte das, was ich im Kopf habe, möchte ich sagen können, ich habe es gelebt, es war gut, es war nicht gut, dann kann ich das sagen, aber ich möchte nicht dann da liegen und sagen, hätte ich mal.
3: Das finde ich total interessant, Jens, was du gerade sagst, weil ich schließe immer so an, ich hatte auch so gedacht, ah, naja, und dann machst du noch das und das und das. Und dann dachte ich, bist ja schon gewiss, hast ja schon ein gewisses Alter, wie willst du denn das noch alles packen? Dann kommt ja manchmal, vielleicht können das einige so verstehen, so ein, oh, das hast du jetzt doch nicht und gemacht. Und jetzt kommt so eine Phase, wo ich so, also ganz interessant, wo man so eins wird wieder mit sich und wirklich schaut, ja, ist es das wirklich oder ist es jetzt wirklich dramatisch, dass du das nicht machst oder was geht, also was kannst du denn sonst so machen? Nicht, weil ich unbedingt meine, ich muss was machen, aber was du vorhin angebracht hast mit diese Dankbarkeit, ich bin gesund, ich kann dieses oder jenes oder das kommt dann wieder viel mehr in den Vordergrund, ja, als wie dieses Gefühl, ach, ich wollte doch noch oder ach, vielleicht habe ich ja gar keine Zeit mehr oder Geld oder dies oder je. Irre. Also da ist so ein Wandel, den ich total begrüße. Und ich fand es sehr schön, dass du gerade sagtest, ja, ich wollte ja immer, ne, Motorrad fahren. Und dann habe ich es gemacht und dachte, ist gar nicht so, wie ich überlegt habe, ne?
4: Ja.
3: Oder
4: ja,
3: es genau mir vorgestellt habe.
2: Ja, das ist das eine, das ist diese, wie man so schön neudeutsch sagt, Bucketlist, ne, was man alles gerne noch machen möchte, Fallschirmsprung, keine Ahnung, was verrückte Sachen auf manchen Listen so draufstehen. Aber es gibt ja auch die berühmte, ich sag's jetzt mal, Fucketlist, ne, sagt man ja eigentlich nicht, aber ich sag's jetzt mal. Weil, so wie du sagst, Jens, ne, du hast dich mit dir auseinandergesetzt, mit deinen Themen, in deiner Musik, in deinen Büchern, die du geschrieben hast, in den Text, vielleicht sind auch Kurzgeschichten, da müssen wir gleich nochmal drüber reden. Manchmal lernt man ja aber auch mal, nicht immer zu sagen, was möchte ich gerne, sondern auch, boah, was habe ich eigentlich schon alles geschafft? Das ist ja auch ein schönes Gefühl, wenn du sagst, ich bin schon über 50, ne, steinalt. Nein, aber dann kann man ja auch mal sagen.
3: Sagen wir was dazu.
4: Was sagen wir jetzt dazu? Ja. Lass mal so mal reden. Ne?
2: Lass mal so mal reden, genau. Nein, aber dann kann man ja auch mal sagen, Mensch, ich habe jetzt die Frau, ich habe jetzt so einen kleinen süßen Zwurzel, der da neben mir liegt und ganz entspannt schläft und der mir vertraut. Also erstmal noch mal gucken, was habe ich eigentlich erreicht, was habe ich alles geschafft.
4: Und was du gerade sagst, dazu kann ich sagen, dass mein Album rauskommt, ich habe euch was dagelassen. Und da genau darum ging mir das nämlich auch in diesem ganzen Prozess. Was habe ich überhaupt erreicht, was habe ich gemacht? Und da habe ich dann das auch in meinen Texten verpackt. Und ja, weil ich habe vieles erreicht, Nur manchmal sieht man nicht, was man selber alles so Positives und Schönes gemacht hat.
2: Ja.
3: Ja, und auch was man hat, ne? Was man hat. Dieses, ich habe gerade so gedacht, das ist ja auch so, ich sag mal, typisch für unsere Gesellschaft, dieses Erreichen, ne? Also da kann ich mich natürlich mit in die Reihe stellen. Ne? Ich will nicht sagen, oh ja, ich bin da so ganz anders. Nein, natürlich bin ich wie alle anderen oft auch. Und ich denke, wie soll ich das sagen? Weder die eine Seite so, ich bin mit allem zufrieden, finde ich, wirkt auch manchmal aufgesetzt bei Menschen. Ja. Und dieses ich muss und kann und sollte noch, finde ich auch übertrieben. Und da so immer mal wieder so in die Mitte zu kommen, glaube ich, tut uns allen unendlich gut. Und ich muss es wieder sagen, so diese Dankbarkeit auch, ne? Also muss es denn unbedingt dieses oder jenes sein? Und auch wenn ich es mir vielleicht nur vorstellen darf, Mensch, toll, ne? Ich könnte das oder nur jetzt in dem Alter, Steffi, lasse ich das doch besser. Aber nicht dahinterher zu grämen oder ne, so und dann in so eine vielleicht Wut, Traurigkeit zu gehen. Das ist so schade. Ne?
4: Ja, aber es gehört auch eine Menge Mut zu, da selber zu stehen, sich selber einzugestehen, so, das habe ich jetzt, das ist jetzt so, wie es ist, selber zu sagen, zu sich selber ehrlich zu sein. Ich glaube, das ist die größte Herausforderung im Allem. Nicht, dass ich darauf angewiesen bin, was Steffi sagt, was Sabine sagt, sondern was sagt der Jens, was ist Jens sein Gefühl dazu? Und da erstmal hinzuschauen, hinzukommen, das war ein Prozess.
2: Ja, ich denke, der Prozess, so wie ihr euch auch mal kennengelernt habt und so, ne, aber es geht ja auch an, du sagst ja auch, deine Musik ist für alle da, weil jeder irgend sowas hat.
4: Ja.
2: Also das ist ja auch ein Prozess, es ist auch eine Leistung, das anzuerkennen und zu erkennen, überhaupt, da ist was. Und vielleicht kann ich mir Hilfe suchen, vielleicht kann ich mich mal in so einem Lied verlieren. Dann guck mal, dem Jens geht's auch so und der hat das genau. Also es hilft ja manchmal schon einfach, so ein Lied zu hören, zu sagen, ja, so ist es. Oder ja, das hilft mir jetzt gerade. Oder das macht mir Mut. Das macht mir Mut.
4: Ja.
3: Ich hatte ja vorhin gesagt in der Pause, dass es mich erstaunte, dass du sagst, du möchtest es so nach außen bringen, dass sich da die Menschen wiederfinden.
4: Ja.
3: Weil ich dich ja oft kennenlernen durfte, wie das erstmal du dich verständlich machen wolltest oder wiederfinden wolltest. Was ist da passiert, dass du, also ich spüre gerade so meine Neugierde, dass du dich nach außen, dass du dich nach außen nochmal, also was ist dir da wichtig? Warum ist dir das wichtig? Das, glaube ich, möchte ich fragen.
2: Ein ganzes Album herausbringen, ich meine, das muss man ja auch erstmal machen.
4: Ja.
2: Wollen.
4: Wie gesagt, also das ist ja nicht so, dass ich jetzt irgendwo irgendwas hersuche, sondern wie gesagt, das kommt ja aus meinen Geschriebenen. Mhm. Ich habe es nur ein bisschen verfeinert, das Ganze. Dadurch fällt es mir leichter und schneller. Das wissen die Leute natürlich nicht, ganz klar. Aber was du sagst, warum mir das irgendwie auch wichtig ist oder warum das so mittlerweile bei mir ist. Mir ist wichtig, ich weiß, wie es ist, Depressionen zu haben. Ich weiß, wie es ist. Ich habe 3 Jahre auf der Straße gelebt. Mhm. Nicht, weil ich musste, sondern weil ich mich dazu entschieden hatte aus persönlichen Gründen. Und ich weiß, wie das Leben da ist. Ich weiß, wie es sich anfühlt. Und ich habe komischerweise zu sehr, sehr vielen Sachen das Gefühl dazu. Und ich möchte dir das Gefühl geben, gib nicht auf, geh weiter. Bleib nicht liegen. Mach was draus, du schaffst das. Ja? Ich möchte das nicht nur schreiben, ich möchte dir das wie mit meinen, wenn ich dich reinlasse. Ich möchte, dass du fühlst, dass ich weiß, ich bin bei dir. Mhm. Darum geht mir das.
3: Das finde ich total interessant, weil es geht ja wirklich so, wenn man schaut, ne, über dem hinaus, wie, was ich vorhin angesprochen hatte, so bei sich zu landen, bei sich zu gucken, ne, hört sich ja, bei sich. Und da ist ja, kommt ja jetzt noch mal was rein. Natürlich lerne ich mich kennen über andere, aber jetzt gehst du ja noch mal in dieses nach außen und möchtest, warum möchtest du, dass der andere weiß, dass du das nachvollziehen kannst oder verstehst? Oder was steckt dahinter?
4: Weil ich weiß, wie sehr Schmerz sich anfühlt, diese Ohnmacht sich anfühlt. Weil ich weiß, dass wir mittlerweile in diesem System, ich weiß gar nicht, ob ich das sagen kann, eine Nummer sind. beim Arzt oder sonst irgendwas und dass die Medikamentenverteilung sehr schnell ist. Aber wenn man wirklich mal einen Freund hat, wirklich einen, der einen zuhört, viel wichtiger ist als irgendwelche Depri-Tabletten, sondern einfach mal sagen, ich kenne das, komm, wir setzen uns hin, wir reden mal zusammen. Das hilft einem viel mehr wie alles andere. Und meine Musik, finde ich, trägt dazu bei, das Gefühl zu transportieren.
3: Mhm. Also zu öffnen auch, ne?
4: Auch.
2: Mhm. Aber du öffnest dich ja damit selber auch sehr.
4: Oh ja, ich mache mich damit verletzbar. Und auch das ist wieder ein Prozess, wo ich ganz genau darauf achten muss, dass ich mich daran nicht verliere. Ja, dann, wie gesagt, egal ob ich die nur für die Allgemeinheit schreibe, im Endeffekt kommt das aus meinem Kern.
2: Mhm.
4: Genau, das siehst du richtig.
2: Kannst du dir denn vorstellen, also ich habe neulich, das ist jetzt auch nur ein kleiner Ausflug, habe ich mich mit meinem Mann darüber unterhalten, wir haben Modern Talking gehört.
4: Ja.
2: mein Kind wird im August 5 und sieht Modern Talking, das darf man eigentlich gar nicht mehr erzählen. Auf jeden Fall haben wir uns unterhalten und dann fiel mir so ein, dass der ja viel, auch Milli Vanilli ist auch so ein Beispiel, wo so ein Fake-Musik war, ne?
4: Ja, genau.
2: Die konnten ja eigentlich auf der Bühne nie live performen. Das war ja nicht der Bohlen, der da so hochgesungen hat. Da waren drei Leute im Studio, die haben diesen Falsettgesang gemacht und er hat das dann so zusammengemischt. Und auf der Bühne, du siehst auch, bei Thomas Anders singt auch bei dem Refrain immer mit, aber beide haben den Refrain gar nicht gesungen.
4: Und?
2: Er guckt mich schon so an, ich weiß, was du willst. Ja, wie gehe ich denn? Kannst du jemals auf die Bühne gehen mit deiner Musik?
4: Und dir, genau das? Komischerweise, Modern Talking, den Bohlen. Ich wusste nicht, ob ich es hier ansprechen darf, ob man da gefährlich wird hier.
2: Nein.
4: Das ist genau mein Thema.
2: Jeder darf hier alles.
4: Ja, dieses, was du gerade beschreibst, machen gerade Tausende von Hype im Internet, die machen alle mit KI Musik und tun so, als ob sie danach singen und haben unglaublichen Erfolg damit. Mhm. Also ich habe mir immer Dieter Bohlen vorgespielt, weil denen deine Stimme war ja... Also gab es schon ganz früher eigentlich KI im Sinne, nur dass ein anderer gesungen hat. Im Grunde genommen ist das Gleiche. Ja. Ich leihe mir eine Stimme, er hat sich eine Stimme geliehen.
2: Ja.
4: Und das ist, glaube ich...
2: Oder Bonnie M. Jeder weiß, dass da Frank Farian gesungen
4: richtig,
2: hat und nicht der gute Mensch, der da so richtig toll tanzen kommt.
4: Ganz genau. Ne? Und so. Das habe ich komischerweise, deswegen muss ich so grinsen, weil ich das in meinem Kopf habe, wenn ich irgendwas mache mit Musik, wo ich dann denke, der hat es doch auch gemacht, warum kann ich das dann nicht sagen?
2: Ich wollte es auch gar nicht verurteilen. Ich finde es ja gut, dass man das heutzutage kann. Ich frage mich nur, wenn ich Musik mache und ich möchte Menschen erreichen und du lässt so viele in dein Herz jetzt rein, weil das so ehrliche Texte sind.
4: Ja.
2: Hat man dann das Bedürfnis, irgendwas zu sagen, okay, dann zeige ich mich mit meiner Musik und gehe auf die Bühne, aber dann wird es ja schwierig.
4: Ich würde jetzt lügen, wenn ich Nein sage, weil ich spiele ja gerade meine eigene Stimme ein. Meine eigene Stimme ist es ja schon.
2: Ja.
4: In meiner neuen Musik-DNA, sage ich mal so.
2: Ja.
4: Da kommt jetzt ja alles, was jetzt kommt, kommt mit dieser Stimme.
2: Mhm.
4: Und die gehört zu mir. Und natürlich könnt ihr mir vorstellen, danach natürlich auch irgendwie so zu tun, als ob ich das gerade in dem Moment singe, also Playback oder wie das heißt. Klar, aber... komischerweise muss ich deswegen jetzt so drin sein, weil das in meinem Kopf
2: also
4: drin war.
2: Die Frage aller Fragen, die schönste Frage, die man einem Musiker stellen kann, kann man dich buchen? Das klingt immer so witzig, wenn man das, kann man dich buchen? Ja. Kann man dich buchen?
4: jetzt bin ich überfordert. Also, was ich mir auf jeden Fall vorstellen könnte, ist von wegen, so das Ambiente gefällt mir und auch meine Musik übers Radio spielen zu lassen, gefällt mir auch.
2: Hm. Ne,
4: das muss nicht in großen Spotify-Format sein. Da können wir gerne mal drüber reden.
2: Ist doch aber schön, dass wir lachen können, oder?
3: Ja.
2: Ist das schön?
3: Ja. Aber jetzt kommt die Frau Theile.
2: Ja, jetzt kommt Frau Theile wieder.
3: Ja, nein, vor einer gewissen Zeit hatte ich interessanterweise diese Doku, also Doku in dem Sinne war es ja nicht unbedingt, es war ein Film über Milli Vanilli.
2: Mhm.
3: Und das hat mich sehr, sehr berührt, weil ja einer von denen, also sie sind ja beide sehr gestrandet dann, als es so rausgekommen war. Ne? Das war ja nicht offen von Anfang an, dass sie gar nicht singen können. Und einer von den beiden ist ja sehr tragisch geendet. Das hat mich unheimlich berührt, habe ich gemerkt. Und ich dachte, so diese Offenheit, die ja da ist, damit umzugehen, ist ja super.
2: Mhm.
3: Ja? Weil alles andere macht es ja unendlich schwer.
4: Genau.
2: Ja. Ne?
4: Ja.
2: Genau, also ihr Lieben, die Sendung ist fast zu Ende und wir wollen noch ein Lied hören von dir, Jens, vorm Spiegel. Deswegen jetzt zum Abschluss. Wenn jetzt jemand gesagt hat, ja, das ist auch mein Thema, egal ob es jetzt Musik machen an sich ist, einfach rausgehen, was veröffentlichen oder deine Themen, die hinter deiner Musik stehen. Wie kann man mit dir Kontakt aufnehmen?
4: Also ich denke erstmal hier übers Radio und dann wird man das schon an mich weiterleiten, denke ich mal.
2: Genau.
4: Weil ich habe nur eine private E-Mail und die 1000 Leute, die jetzt Fragen an mich haben, kann ich doch gar nicht so schnell beantworten.
2: Du, das geht bis zum Bravo-Starschnitt.
4: Ja, also ich schätze mal, die Post ist hier ganz gut aufgehoben.
2: Genau, aber wir sagen auch nochmal, Jens Van der Meyer,
4: genau.
2: Van der Meyer.
4: Instagram, egal wo.
2: Genau, Instagram, Spotify, findet man deine Musik und natürlich auch noch mehr als das, was wir heute spielen konnten. Und im Juni erscheint dein Album.
4: Genau, da erscheint ein weiteres Album, ja.
2: Ein weiteres Album. Genau, wie viele Lieder sind dann da drauf?
4: Ich glaube, das sind 12.
2: 12. Wir fragen jetzt nicht nochmal, wann er das macht.
3: Ja, ich dachte auch gerade hier, es gibt ja auch schöne Bücher von dir, ne?
4: Ja, und aus Gefühlen wird Bewusstsein. Da ist ein Album bei mir bei Spotify drin. Mhm. Das ist ein wirkliches Highlight von mir geworden und darf man sich da gerne anhören.
2: Mhm. Genau, und auf die Bücher, wir sind jetzt gar nicht im Einzelnen auf die Titel eingegangen, aber da setzt du dich ja auch zum Beispiel mit dem Thema Elternsein auseinander und auch mit dem Thema, wie geht man mit Medien um in dem Alter, ne, mit Handy, genau. Tablet und so weiter, Fernsehen gucken, was da alles so Thema ist heutzutage. Das, glaube ich, müssen wir wir müssen dich einfach nochmal einladen.
4: Machen wir gerne.
2: Genau. Ja, das war Lass uns reden mit
3: Stefanie Müller
2: und Sabine Theile
3: und
2: mit Jens Meyer aus Bad Sohn-Allendorf. Vielen Dank, dass du heute da warst, dass du uns deine Geschichte erzählt hast, dass du uns hast teilhaben lassen und dass du uns deine Musik mitgebracht hast. Und zum Abschluss hören wir von dir vorm Spiegel.
4: Dankeschön, jawohl.

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Hallo, liebe Hörerinnen und Hörer, wir begrüßen Sie recht herzlich zu Ausgabe Nummer 596 von Radio DARC, dem spannenden Technikmagazin für Funkamateure und Technikfans. Das Datum der Erstveröffentlichung ist Freitag, der 10. Juli 2026. Ich bin Cody Farron und werde Sie durch die kommende Sendestunde führen. Der Radiopionier und Funkamateur Jürgen von Wedel, Delta Golf 3, Whisky Zulu, ist kürzlich verstorben. Er machte in den 70er Jahren Furore, als er einen UKW-Sender in den Bergen von Südtirol aufbaute und von dort aus ganz Süddeutschland mit Piratenrundfunk beschallte. Er brach das Eis für das Privatradio. Wir erinnern an einen großen Menschen voller Emotion für das Radio. Ja, der Amateurfunk und die Kurzwellen bringen auch heute noch viele Menschen in Emotionen. Und daher starten wir in diese Sendung mit einer schönen Ballade von Rick Okersack. Und sie heißt Emotion.

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1: Heute mit diesen Themen. Besichtigungstermine am ehemaligen Langwellensender Europe 1 im Saarland. Voice of America kehrt nach Lampertheim zurück. Amateurfunk begleitet die Tour de France. Und historischer Längstwellensender SAQ war wieder aktiv. Am Mikrofon Conny Ferrin. Die Gemeinde Überherren im Saarland hat die öffentlichen Besichtigungstermine am ehemaligen französischsprachigen Langwellensender Europe 1 für das zweite Halbjahr 2026 bekannt gegeben. Der Flyer ist auf der Webseite des Distriktes Saarland zu finden. Technische Führungen gibt es demnach am 22. August, am 19. September und am 17. Oktober, das sind Samstage, jeweils um 11 Uhr. Eine Anmeldung beim Kulturamt der Gemeinde Überherren ist erforderlich unter Telefon 06836 909 122 oder per E-Mail an kultur@überherren.de. Überherren mit UE. Die Führung dauert etwa 90 Minuten. Der Preis beträgt 10 Euro pro Person. Die Führung ist auf maximal 30 Teilnehmer begrenzt. Der ehemalige Langwellensender in der Gemeinde Überherren Berus ist ein beeindruckendes Monument der Rundfunkgeschichte. Er war mit einer Ausgangsleistung von 2000 Kilowatt ehemals der stärkste Langwellensender der Welt und konnte bis nach Nordafrika empfangen werden. Die Anlage steht seit 1999 unter Denkmalschutz und ist noch so erhalten wie am letzten Tag des Sendebetriebes. Die Sendehalle wurde 2021 wegen ihrer außergewöhnlichen Konstruktion in die Reihe der historischen Wahrzeichen der Ingenieurbaukunst in Deutschland aufgenommen. In der Clubzeitschrift CQDL, Ausgabe 11, 2022, hat Eugen Dupré, Delta Kilo 8, Victor Romeo, ab Seite 52 einen Bericht veröffentlicht unter dem Titel »Die Kathedrale der Wellen – Das Sendezentrum Europe 1«. Sie waren lange Jahrzehnte Ikonen des freien Radios in einer freien Welt. Die Voice of America, Radio Liberty und Radio Free Europe. Gerade zu Zeiten des Kalten Krieges durchbohrten sie mit ihren starken Kurzwellen den eisernen Vorhang und versorgten Millionen Hörerinnen und Hörer im Ostblock mit unabhängigen und objektiven Nachrichten. Ein Schock war, als im vergangenen Jahr drastische Budgetkürzungen der Trump-Regierung das weitgehende Aus des amerikanischen Auslandsdienstes nach sich zog. Die Aussendung der noch verbliebenen Sendungen der Auslandsdienste wie der Voice of America auf Mittel- und Kurzwelle mussten eingestellt werden. Offenbar hat man nun in der amerikanischen Regierung gemerkt, was dieser Verlust politisch bedeutet. Umso mehr überrascht, dass die zuständige Agentur für globale Medien namens USAGM eine schrittweise Rückkehr auf die Kurzwelle einleitet. Seit Anfang Juli begann die amerikanische Medienagentur wieder mit dem Testen von Kurzwellenübertragungen vom historischen Standort Lampertheim in Hessen, der früher als primärer Rundfunkknotenpunkt für Radio Free Europe und Radio Liberty fungierte. Diese Reaktivierung deutet darauf hin, dass die amerikanische Regierung offenbar daran arbeitet, ihre globale Broadcast-Kapazität speziell auf Kurzwelle wiederherzustellen. Infolge der schweren Finanzkürzungen stand schon eine Sprengung der Anlagen im Raum, wurde aber bis heute nicht vollzogen. Der Standort Lampertheim schließt sich einer wachsenden Liste internationaler USAGM-Sendestationen an, die plötzlich wieder reaktiviert werden, darunter Standorte in Marathon, Florida, Greenville, North Carolina, Kuwait, den Philippinen, Botswana und Thailand. In Lampertheim gibt es 8 Sender mit je 100 Kilowatt Ausgangsleistung und eine für östliche Abstrahlrichtungen optimierte Anlage aus Vorhangantennen. Nach der Unternehmensfusion von Radio Liberty und Radio Free Europe im Jahr 1976 wurde der Sender zu einem Knotenpunkt für den amerikanischen Auslandsrundfunk. Dort betrieb man neben den Sendern auch diverse Satellitenuplinks und Distributionsgateways, um amerikanische Sendungen in die ganze Welt weiter zu verteilen. Der Fall der Sowjetunion und der Zusammenbruch des Ostblocks im Jahr 1990 veränderten die Mission der Station drastisch bis hin zu einem denkbaren Abriss im vergangenen Jahr. Es ist eines der größten und bedeutendsten sportlichen Ereignisse weltweit, das über 3000 Kilometer lange Radrennen Tour de France. Der französische Amateurfunkverband REF begleitet das Großereignis auf der Straße zeitgleich mit der Amateurfunk-Sonderaktion Tango Mike 00 Tango Foxtrot Romeo. Ähnlich den Etappen der Tour werden aus jeweils betroffenen französischen Departements spezielle Sonderrufzeichen zu hören sein, wobei die Zahl in der Mitte für die Nummer des betreffenden Departements steht. Lokale Radioclubs längs der Strecke werden während der Männertour vom 4. bis 26. Juli 2026 und während der Frauentour vom 1. bis 9. August 2026 entsprechend aktiv. Die Amateurfunk Tour de France mit Funkverbindungen zu den an der gesamten Rennstrecke wechselnden Stationen stärkt die Gemeinschaft der Funkamateure, rückt die Zusammenarbeit der regionalen Clubs ins internationale Rampenlicht und bedient ein umfassendes Diplomprogramm. Durch die verschiedenen Leistungsstufen dieses Programms, ähnlich den Trikots im Straßenrennen, bleibt die Jagd nach den Sonderrufzeichen bis zur letzten Etappe spannend. In Anlehnung an die Tour de France auf der Straße werden diverse Diplome verliehen, wie ein gelbes Diplom für den Gesamtsieger und ein grünes Diplom für den besten Etappenfunker. Die Diplomausschreibungen sowie weitere ständig aktualisierte Infos finden sich auf der QRZ-Seite von Tango Mike 00 Tango Foxtrot Romeo. Der berühmte schwedische Maschinensender SAQ aus Grimeton wurde auch in diesem Jahr wieder aktiviert. Der sogenannte Alexanderson-Alternator erzeugt seine Hochfrequenz auf mechanische Art und Weise und sendet auf Längstwelle 17,2 kHz mit einer Sendeleistung von 200 kW. Es ist der älteste und weltweit einzige noch funktionsfähige Maschinensender und steht als technisches Kulturerbe unter Denkmalschutz der UNESCO. Zu besonderen Anlässen wird er nach wie vor von einer Gruppe schwedischer Funkamateure angeworfen und für Grußbotschaften in alle Welt verwendet, so zum Beispiel an Weihnachten und um den Jahrestag seiner Einweihung herum. Auch in diesem Jahr lud die Grimeton Friendship Association wieder zu diversen Aussendungen ein, so am 5. Juli um 9 Uhr und 13 Uhr UTC. Der Alternator wurde im Juni 1924 vom schwedischen König persönlich in Betrieb genommen und begann am 1. Dezember desselben Jahres mit dem kommerziellen Betrieb. Mit ihm wurden vor allem Telegramme in die USA übermittelt. Die Prozedur wurde live auf YouTube übertragen. Außerdem war in Grimeton auch die Amateurfunkstation Sierra Kilo 6 Sierra Alpha Quebec zeitgleich auf diversen Amateurfunkfrequenzen aktiv. Empfangsberichte können gerne an das Betreiberteam per E-Mail gerichtet werden. Mehr Infos auf der Webseite von SAQ Radio. Das waren unsere heutigen Meldungen aus der Funkwelt für Sie. Ja, trotz aller Versuche einer Einstellung lebt sie fort, unsere geliebte Kurzwelle. Auch die ist einfach nicht tot zu kriegen, weil sie unschätzbare Vorteile wie die große Reichweite hat. Und weil sie eben gerade kein Internet braucht. On and on and on, kann man dazu nur sagen. Und dieses Motto kommt jetzt von den großen vier aus Schweden und das sind natürlich...

0: Stell dir vor, du sitzt an einem alten Holztisch. Vor dir liegt ein kleiner Haufen Elektronikschrott.
1: Mhm.
0: Zumindest sieht es auf den ersten Blick so aus. Ein paar winzige, bunte Zylinder mit feinen Drähten dran, ein kleines Stück schwarzes Silizium, eine leere grüne Platine. Nichts davon sieht nach Magie aus.
1: Ja, da ist kein Touchscreen, kein Akku, kein poliertes Aluminium, richtig.
0: Ganz genau. Aber sobald das Lötzinn abkühlt und Strom durch diese simplen Bauteile fließt, verbindet dich dieser scheinbare Schrott plötzlich mit der anderen Seite des Planeten. Willkommen zu diesem Deep Dive.
1: Hallo.
0: Unser Ziel auf dieser akustischen Entdeckungsreise heute ist es herauszufinden, wie ein Häufchen einfachster elektronischer Bauteile eine echte Leidenschaft für globale Kommunikation entfachen kann.
1: Ja, und die Grundlage dafür ist ein super spannender Projektbericht aus dem Blog von Jörg Porte, also auf dd1go.de. Es geht da um eine Spendenaktion.
0: Richtig, da wurden 10 Bausätze eines sogenannten Pixie-4-Funkgeräts in die Ukraine geschickt. Und wir schauen uns heute einen ganz konkreten Fall an, nämlich den von einem jungen Mann namens Semen Eisenstein.
1: Sein Rufzeichen ist UR3QCE, das sollte man vielleicht erwähnen.
0: Genau. Er bekommt einen dieser Bausätze zum Geburtstag geschenkt und baut ihn dann unter Anleitung seines Mentors im Clubheim zusammen. Und da ist eben diese krasse Diskrepanz zwischen der extremen Schlichtheit des Bausatzes und dem unglaublichen Potenzial des Geräts.
1: Ja, absolut. Um zu verstehen, warum dieses Geburtstagsgeschenk so besonders ist, müssen wir uns ansehen, was aus diesen unscheinbaren Bauteilen eigentlich entsteht. Das verwandelt sich nämlich in einen voll funktionsfähigen Kurzwellentransceiver.
0: Also ein Sender und Empfänger in einem.
1: Genau. Für das 40-Meter-Band spezialisiert auf Telegrafie, also Morsecode, was Funker CW nennen. Und das Verrückte ist die Sendeleistung. Die beträgt gerade einmal winzige 0,5 bis 1 Watt.
0: Okay, dröseln wir das mal auf. Für dich, der du uns gerade zuhörst. 1 Watt, das ist ungefähr die Leistung von einem extrem schwachen LED-Nachtlicht in der Steckdose.
1: Ja, das ist fast nichts.
0: Wie um alles in der Welt kann eine Energie, die kaum ausreicht, um ein Treppenhaus zu beleuchten, Signale über ganze Kontinente schicken?
1: Das Faszinierende daran ist eigentlich die Geschichte dahinter. Die Idee des Pixie stammt aus den 1980er Jahren. Es gab da frühe Schaltungen wie den Fox.
0: Mhm, den Fox.
1: Genau, und das war die absolute Reduktion auf das Wesentliche. Das war sozusagen der Inbegriff des Minimalismus im Amateurfunk. Ein echter Einstiegsklassiker in die QRP-Welt.
0: QRP.
1: Ja, QRP ist der Code für das Funken mit sehr geringer Leistung. Und diese Reichweite mit nur 1 Watt funktioniert eben, weil die Kurzwellen an der Ionosphäre der Erde reflektiert werden. Sie springen quasi um den Globus.
0: Ah, wie beim Billard.
1: Exakt. Und weil man CW, also Morsecode, nutzt, da wird die gesamte winzige Energie auf einen extrem schmalen Frequenzbereich gebündelt.
0: Wahnsinn! Also wenn wir jetzt unter die Haube schauen, das ist extrem reduziert, oder?
1: Total. Wenn man sich die Schaltpläne aus der Quelle ansieht, das ist unfassbar simpel.
0: Ja, ein paar Widerstände, so 47K oder 33K, dann einfache Transistoren, 9018 und 8050.
1: Und ein Standard-Audio-Chip, der LM386.
0: Richtig. Aber das Herzstück ist dieser Quarzoszillator. Der gibt eine feste Frequenz von 7,023 MHz vor. Es gibt ja keinen stufenlosen Abstimmknopf, oder?
1: Nein, überhaupt nicht. Du hast keinen großen Drehknopf wie bei teuren Geräten. Du hast nur einen winzigen Trimmerkondensator.
0: Aha.
1: Damit kannst du den Ton für das Ohr minimal verschieben. Das Prinzip dahinter nennt sich Direktmischschaltung.
0: Okay, wie funktioniert das genau?
1: Also das eintreffende Funksignal wird ohne Umwege direkt mit dem Signal dieses kleinen Oszillators gemischt. Die Frequenzen werden quasi subtrahiert und das Ergebnis wird direkt in Audio umgewandelt. Alles läuft mit nur 9 bis 12 Volt.
0: Das geht notfalls sogar über eine kleine Batterie?
1: Absolut. Und wenn man die Morse-Taste drückt, wird exakt derselbe Generator, der eben noch fürs Hören zuständig war, als Sender genutzt.
0: Hier wird es jetzt wirklich interessant. Das ist ja so, als würde man denselben Stimmbandmuskel sowohl zum extrem feinen Zuhören als auch zum lauten Schreien benutzen.
1: Ja, das ist ein super Vergleich. Der Sender schickt das Signal dann direkt an die einfache Antenne, also einen Dipol oder eine Vertikalantenne.
0: Aber Moment mal, wenn hier alles mit dem absoluten Minimum an Bauteilen gemacht wird und es keine komplexen Filterkaskaden gibt wie bei teuren Geräten, entsteht da nicht ein absolutes Chaos im Kopfhörer?
1: Oh ja, das Fehlen von Filtern ist da kein Fehler, sondern ein absolut zentrales Merkmal der Schaltung.
0: Echt? Man hört also alles?
1: Du hörst praktisch den gesamten Äther gleichzeitig. Da ist kein schmalbandiger Filter, der unerwünschte Geräusche herausschneidet.
0: Also das Rauschen, benachbarte Stationen.
1: Genau. Das Rauschen, benachbarte Stationen und das eigentliche Nutzsignal. Du hast alles auf einmal im Kopfhörer.
0: Puh, das stelle ich mir anstrengend vor.
1: Wenn wir das in einen größeren Kontext setzen, genau hier liegt der enorme Lerneffekt. Der Operateur, also in diesem Fall der junge Seemann, muss selbst extrem aufmerksam hinhören.
0: Er muss das quasi im Kopf sortieren.
1: Richtig. Er muss das relevante Signal mental isolieren. Und das erzwingt ein tiefes, intuitives Verständnis dafür, wie Radiowellen und der Äther wirklich funktionieren.
0: Das ist eine krasse Low-Tech-Philosophie. In einer Welt, in der unsere Smartphones und Computer im Hintergrund Millionen von Störsignalen automatisch für uns herausfiltern.
1: Ohne dass wir es überhaupt merken, ja.
0: Genau. Da wirkt dieser Ansatz fast schon rebellisch-puristisch. Zwingt uns diese einfache Technik paradoxerweise dazu, präsenter und fokussierter zu sein, als es ein hochmodernes, teures Funkgerät jemals könnte?
1: Definitiv. Man ist gezwungen, im Moment zu sein. Und das bringt uns direkt zurück in dieses Clubheim in der Ukraine. Zu dem Moment des allerersten Einschaltens.
0: Ja, der erste Kontakt. Lauter Quelle hat Seemann gerade das letzte Bauteil verlötet.
1: Und sein Mentor, Igor Schelest,

0: Löten und Hören wirklich in seiner Funktionstiefe verstanden.
1: Richtig. Dieser Moment des ersten Kontakts mit dem Äther, das ist der Wendepunkt. Da wird er vom bloßen Elektronikbastler zum echten Funkamateur.
0: Also was bedeutet das alles unterm Strich? Ich finde diese zwischenmenschliche Dynamik dabei so stark. Das gemeinsame Basteln, der Humor unter den Funkern.
1: Ja, und die Übergabe des Kopfhörers an die nächste Generation.
0: Genau, das ist wie die Staffelstallübergabe. Für Selbstsepsen ist es ja laut der Quelle erst der Anfang. Die direkten Folgen dieses ersten erfolgreichen Tests sind enorm.
1: Oh ja, er hat sich sofort eine Morse-Tabelle erstellt.
0: Und er hat sich eine vertikale Morse-Taste besorgt. Er will unbedingt diesen Morse-Code lernen, diese Punkte und Striche.
1: Er will eben vom passiven Zuhörer zu einem aktiven Sender werden. Das ist doch toll. Aus so einem kleinen, simplen Lötprojekt ist ein echtes Werkzeug für weltweite Kommunikation geworden.
0: Ja, der Wahnsinn. Und in der Quelle verabschieden sie sich ja am Ende mit dem klassischen Funkergruß. 73.
1: 73, genau.
0: Und das bringt mich zum Schluss zu einem Gedanken, den ich dir, der du uns gerade zuhörst, ganz direkt mitgeben möchte. Wir leben heute in einer Welt der sofortigen, unsichtbaren und extrem mühelosen digitalen Kommunikation. Wir tippen auf Glas und Nachrichten fliegen einfach so um die Welt. Aber verpassen wir dadurch nicht etwas Essentielles? Denk mal darüber nach, welcher moderne Komfort in deinem eigenen Leben vielleicht die faszinierende rohe Mechanik unserer Welt verbirgt.
1: Eine gute Frage.
0: Wäre es nicht unendlich befriedigender, ab und zu wieder die sprichwörtlichen Drähte und Widerstände der Dinge zu verstehen, anstatt immer nur fertige Knöpfe zu drücken? Vielen Dank fürs Zuhören und bis zum nächsten Deep Dive.

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and if the band you're in starts playing different tunes, I'll see you on the dark side of the moon. Tja, auf der dunklen Seite des Mondes kann ich ihn vielleicht eines Tages wiedersehen. Lieber hätte ich ihn wiedergesehen beim Besuch des Wendelsteins, bei der Augsburg-Tour von FM Kompakt, bei der Fahrt mit der Dampflok auf den Brocken oder bei der kommenden Gründentour von FM Kompakt. Doch daraus ist niemals etwas geworden. Bei den ersten konnte ich jeweils nicht mit teilnehmen und beim Gründen wird Jürgen nicht mit teilnehmen können. Und auch auf den schwarzen Stein wird er nicht mehr steigen können. Dem Standort, wo der von ihm gegründete Sender seinen größten Erfolg feierte, wovon er aber leider gar nichts mehr hatte, weil man ihn ausgebotet hatte. Jürgen von Wedel, Delta Golf 3 Whisky Zulu, war sein Amateurfunkrufzeichen. Er hat uns die Satellitenanlage aufgebaut, mit der ich jahrelang Radio Caroline gehört habe, bevor dem Sender die Satellitenverbreitung zu teuer wurde. Ja, es gibt Leute, die bauen sich eine Satellitenanlage nicht um Fernsehen, sondern um Radio zu hören. Das war immer meine Leidenschaft, Radio. In meiner Jugend mit einem Kofferradio grundig Eliteboy. Das ging wie damals üblich nur ungefähr so bis 102 MHz. Und die Bügelmaschine der Nachbarn hat immer total reingestört. Bzzz, puff. Da sind immer zum Entsetzen meiner Eltern die Lautsprecher fast von der Wand gefallen. Und die Nachbarin konnte sehr lange bügeln, wenn sie besoffen war. Ich suchte dann nach einer besseren Lösung und im lokalen Käseblatt stand dann eine Anzeige: Stereoanlage 1000 Mark, Telefon 84 und so weiter. Das war der Nachbarort Germering. Ja, eine sehr aussagekräftige Anzeige, deswegen hat da außer mir auch niemand angerufen. Das stellte sich dann aber als das grundig Flaggschiff heraus für eigentlich 2600 Mark. Der Preceiver X55 mit Aktivboxen und einem Kassettendeck. In zwei verschiedenen Farbtönen, angeblich wollte es deshalb der Besitzer nicht mehr. Und auf die Art kam ich dann endlich zu einer guten Anlage. Interessant war allerdings schon, als ich die dort beim Verkäufer ausprobierte, war da so ungefähr bei 103 MHz plötzlich ein Sender, den ich nicht kannte. Konnte ich auch nicht kennen, ging hier auf meinem vorherigen Radio gar nicht rein. Und ich fragte dann nur, was ist das denn? Und der Verkäufer ganz entsetzt, keine Ahnung, aber an der Anlage liegt das nicht, die ist in Ordnung. Glücklicherweise ging der Sender dann auch, nachdem ich die Anlage bei mir zu Hause stehen hatte, der nannte sich Radio Bavaria International, kam ziemlich verrauscht rein, aber er kam rein und war ein tolles Programm. Von Joe Lüders und Axel Ricken und das Ganze brachte uns als Privatradio. Kann man sich heute drum streiten, ob das eine gute Entwicklung war. Es ist nicht ganz das draus geworden, was wir gerne gehabt hätten. Aber wir sind uns darüber im Klaren, dass wir das damalige Radio nicht gemocht haben, das öffentlich-rechtliche, wo hier in Bayern immer nur verjazztes Latino-Zeug von eigentlichen Hits gespielt wurde, aber niemals die Originale. Erstens wollte man das Rundfunkorchester mit Tantiemen versorgen. Und zweitens dachte man, die Autofahrer fahren in den Graben, wenn man ihnen ordentliche Musik präsentiert, während mich eher diese Autofahrermusik zur Verzweiflung gebracht hätte, wenn ich damals schon gefahren wäre. Natürlich habe ich versucht, die Macher hinter dem Sender kennenzulernen. Das kann man in meinem Buch nachlesen, das es inzwischen als Nachdruck allerdings ziemlich teuer wieder beim Verlag gibt. Und auch als E-Book, das auch nicht billig ist. Ich selbst habe leider keine mehr. Ich habe dann unter anderem Nepo und Mick kennenlernen können, DJs, die bei dem Sender aufgelegt haben. Die Macher blieben im Verborgenen. Axel Ricken habe ich später einmal bei Radio Brenner besuchen können, das war ziemlich chaotisch. Und da zeigte sich schon, dass Dark Side of the Moon seine Lieblingsplatte war. Die ließ er in brüllender Lautstärke laufen. Das tat er bis zuletzt, er lebt leider inzwischen nicht mehr. Joe Lüders, der ursprünglich zusammen mit Jürgen von Wedel die Idee hatte für den Sender, habe ich dann viele Jahre später kennengelernt. Der hat sich immer sehr zurückgehalten, mit dem konnte ich zwar funken, aber dann fuhr er auf der Autobahn von Gilching nach Germering und ich auf der Landstraße von Germering nach Gilching, bloß begegnet sind wir uns nicht. Wollte er damals nicht. Und irgendwann bei einem Mailbox-Treffen krähte dann plötzlich jemand aus der hinteren Ecke. Na, ich bin's, kennst du mich nicht? Nee, wie hätte ich ihn denn kennen sollen, wenn ich ihn vorher nicht getroffen habe, ne? Churchill Lüders ist dann leider an ALS gestorben. Und ich war froh, dass ich ihn doch noch kennenlernen konnte vorher. Und wie ich das erwähnte Buch schreiben wollte, wollte ich natürlich mit einem der Protagonisten sprechen, die aber nicht mit mir. Wie ich dann nachgedacht habe, habe ich mir gedacht, da gab's doch noch jemanden, Jürgen von Wedel. Von dem spricht noch nie jemand. Dann habe ich in der Liste der Amateurfunkrufzeichen recherchiert. Ich wusste ja sein Rufzeichen, Delta Golf 3 Whisky Zulu. Habe eine Adresse gefunden im Osten von München.
mir im Telefonbuch die entsprechende Telefonnummer herausgesucht und angerufen. Und Jürgen meinte, ich soll doch mal vorbeikommen. Das habe ich dann gemacht. Und dann fing Jürgen an zu erzählen und zu erzählen und zu erzählen. Und irgendwann konnte ich mir das nicht mehr merken, habe schnell Papier herausgezogen, habe angefangen zu schreiben. Das ging 2 Stunden lang mindestens. Irgendwann hatte ich kein Papier mehr, habe auf irgendwelchen Umschlägen weitergeschrieben. Tja, Jürgen hatte viel zu erzählen und das war die wahre Geschichte von Radio Bavaria International, während seine Mitstreiter das manchmal doch ein bisschen schön ausgebaut hatten. Jürgen war der Techniker im Hintergrund, der eigentlich auch gerne ans Mikrofon wollte, aber nicht so oft gelassen wurde, der die Antennen zusammengebaut hat, der sie auch abenteuerlich über die Grenze geschafft hatte, der das Geld für den Sender gegeben hatte und der am Schluss von dessen großen Erfolg nichts mehr hatte, weil man ihn ausgebotet hatte. Deshalb hatte er über die Jahre das ganze Thema begraben und gedacht, es interessiert sich keiner mehr dafür und war dann völlig von den Socken, als ich bei ihm aufkreuzte und er merkte, es interessiert sich doch noch jemand dafür. Dieses Gespräch war dann die Grundlage des Südtirol-Kapitels in meinem Buch Piratensender, das mir auch das Wichtigste war, weil das nun mal das ist, was ich tatsächlich miterlebt habe. Mich interessieren auch die anderen Geschichten, aber Radio Caroline habe ich natürlich in seiner Piratensenderzeit nicht gehört. Wie auch, da war ich ja gerade erst 3 Jahre, als die Zeit zu Ende ging, die Swinging 60s. Und der einzigste Zusammenhang mit Caroline in jeden Tagen war, dass man bei meiner Taufe Oh My Darling Caroline gesungen hat, um mich zu beruhigen, von Ronnie. Damals hat ja niemand original englische Stücke gekannt. Nachdem mein Buch herausgekommen ist, haben sich dann natürlich immer mehr Leute für diese ganzen Geschichten interessiert. Da konnte man dann auch damals drüber reden. Das Problem war, als die ganzen Sachen noch relativ frisch waren, war es viel zu gefährlich, darüber zu reden, weil es einige unschöne Vorkommnisse um diese Sender aus Südtirol gegeben hatte. Wie immer haben sich da halt ziemlich brutale Geschäftemacher mit eingemischt. Und das war auch der Grund, warum Jürgen sich dann komplett aus der Sache zurückgezogen hatte. Damit wollte er nichts zu tun haben, das war nicht seine Welt. Er war kein Dynamitfischer oder Großklapp, er war ein bodenständiger Mensch. Später hat er dann sehr gerne von seiner Geschichte erzählt. Das wollte er auch jetzt in Erkrath auf dem kommenden Radiotag tun. Doch leider wurde er unerwartet zu der großen Sendestation im Himmel abberufen. Das ist sehr traurig. Ich wäre so gerne nochmal mit ihm auf einem seiner geliebten Gipfel gestanden, von denen aus er gesendet hat oder gerne gesendet hätte. Wo er jetzt ist, hat er den weit besseren Standort. Aber mit dem Empfang klappt es trotzdem nicht so ganz. Jürgen, vielen Dank, dass ich dich kennenlernen konnte. Und dass du mir die Geschichte erzählt hast, wie das wirklich war mit dem Piratenradio aus Südtirol. Und ich bin sehr froh, dass du dich dann doch noch im Guten an diese Zeit erinnern und davon anderen Leuten erzählen konntest. Und da mir weitere Worte fehlen, lasse ich jetzt noch einmal Pink Floyd sprechen. The Great Gig in the Sky. Den hast du nun, Jürgen.

der 24. Erkrader Radiotag. Die Veranstaltung für BCDXer, Seesender-Fans und andere Radio-Freaks wird nach dem großen Erfolg letztes Jahr erneut am 5. September 2026 an gewohnter Stelle im Technischen Museum Kukutek in Hilden stattfinden. Diesmal etwas früher, direkt nach dem Ende der Sommerferien oder teilweise in Bayern sogar noch während. Deswegen den Hinweis schon jetzt, damit man das noch planen kann. Bereits dort geplant sind die Vorstellung des Medienportals FM Kompakt durch seinen Betreiber Thomas Kircher, Radio Monique, Ferreidens stellt sein neues Seesenderbuch vor und erwartet dazu Gäste aus den Niederlanden. Ein Interview mit Helmer Litzke, eine schillernde Radiokarriere über RTL Radio Luxemburg bis zum Schwarzwaldradio, wo er heute sendet. Und schließlich Herbert Wisser, die aktuelle Mediensituation in den Niederlanden und in Belgien. Der geplante Vortrag von Jürgen von Wedel, Delta Golf 3 Whisky Zulu, von Südtirol bis Bayern, Radio Bavaria International, kann von ihm dagegen leider nicht mehr gehalten werden. Jürgen verstarb unerwartet am 18. Juni im Alter von nur 72 Jahren. Es werden stattdessen Freunde und Zeitzeugen von Jürgen und Radio Bavaria International von ihm und dem Projekt berichten. Wer dazu auch noch etwas beisteuern kann, möge sich beim Veranstalter Jan Sundermann per E-Mail melden. Diese lautet Jan Sundermann in einem Wort, Sundermann mit 2 N, @fastmail.fm. Jan Sundermann @fastmail.fm. Die Veranstaltung findet von 13 bis 19 Uhr statt. Der Eintritt beträgt 12 Euro. Im Kukutek, Forststraße 73, 40721 Hilden. Man kann mit der Bahn und Bus anreisen, mit dem Flugzeug ab Düsseldorf und auch mit dem Thalyszug aus Brüssel über Köln. Ein sehr empfehlenswertes Event von Jan Sundermann organisiert. Ein Beitrag von Wolf Dieter, Delta Lima 2, Mike Charlie Delta.

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1: Ja, was haben wir heute zum Beginn der Sendung in den Nachrichten gehört? Die USA reaktivieren in diesen Tagen wieder viele ihrer überstürzt stillgelegten Kurzwellensender, unter anderem den im hessischen Lampertheim. Offenbar hat man auch im Kürzungswahn der Trump-Regierung gemerkt, dass die Kurzwellen auch heute noch unverzichtbar sind, weil sie staatliche Zensur und Internetblockaden durchbrechen können. Wir von Radio DARC wissen das seit mehr als 11 Jahren und senden auf Kurzwelle in große Teile Europas. Und auch die Funkamateure wissen das. Sie verwenden dieses Medium jeden Tag, um Kontakte in die ganze Welt herzustellen. Und damit das auch gut klappt und man Bescheid weiß, kommt jetzt wieder die aktuelle Funkwettervorhersage von Christian Reiber, Delta Lima 8 Mike, Delta Whiskey, vom HF-Referat des DARC.
2: Die Flärmer hat in der letzten Woche waren die aktiven Regionen 44,78 und 44,79. 2x und über 60 M-Flares brachten sie zuwege. Am Beginn der letzten Woche sind sie nun von der Bildfläche verschwunden und wie erwartet sackte die Sonnenaktivität regelrecht ab. Von 203 solaren Flugseinheiten eine Woche zuvor ging es in gerader Linie um fast 100 Einheiten abwärts. Und das, obwohl sich die neuen aktiven Regionen 44,82 und 44,85 mit 2M-Flares zu Wort meldeten. 3 der von den Flaremachern ausgeworfenen Plasmawolken trafen am letzten Wochenende auf das Erdmagnetfeld. Freitagabend wurde es bereits unruhig und am frühen Samstagmorgen kam dann gegen 3 Uhr UTC der erste große Einschlag, um die Mittagszeit dann 2 weitere kurz nacheinander. Die Magnetometer maßen einen K-Index von 6 bis 7. Es wurde also die Kategorie G3 der 5-stufigen NOAA-Skala erreicht, die die Schwere von Magnetstürmen beschreibt. Erst in der Nacht auf Montag beruhigte sich das Erdmagnetfeld. Die Ionosphäre kam danach aber relativ schnell wieder auf die Beine. Die MUF über Mitteleuropa stieg dann wieder bis 25 MHz. Allerdings gab es auch immer wieder F2-Abdeckung durch die sporadische E-Schicht. Was das 10- und 6-Meter-Band aufleben lässt, behindert nämlich auf den niedrigeren Bändern oft die DX-Ausbreitung, wenn nämlich die Signale bereits von der sporadischen E-Schicht zurückgeworfen werden und gar nicht mehr bis zur deutlich höher liegenden F2-Schicht durchdringen. Wenn man also mal auf 20 oder 15 Meter ein QSO mit einer Station quasi um die Ecke macht, in 50 oder 100 Kilometer Entfernung, dann dürfte da recht sicher Sporadik E die Hände im Spiel haben. So sehr viel ist im Moment auf der Sonne allerdings nicht los. Ein wenig Unterstützung kommt an diesem Wochenende von der Sonnenrückseite. Man muss sehen, wie sich die Region 44,82 und 44,85 weiterentwickeln. Aber alles in allem wird die Sonnenaktivität verhalten bleiben, in einem Bereich zwischen 110 und 140 solaren Flugseinheiten. Schneller Sonnenwind aus einem großen koronalen Loch hat zum Wochenende hin das Erdmagnetfeld etwas in Wallung versetzt. Dieser Einfluss verschwindet jetzt aber. Ein kleineres koronales Loch sorgt an diesem Wochenende zwischendurch für etwas Unruhe. Ansonsten bleibt es magnetisch weitgehend ruhig. Für die nächste Woche sieht es daher nach durchschnittlichen sommerlichen Bedingungen aus. Größere Störungen sind im Moment nicht erkennbar. Die MUF sinkt nachts auf Werte knapp unter 15 MHz ab. Das 20-Meter-Band sollte also die meiste Zeit nutzbar bleiben. Tagsüber sind 20 und 17 Meter die besten DX-Bänder, 15 Meter öffnet regelmäßig, darüber sind kürzere F2-Öffnungen möglich, sofern die sporadische E-Schicht das zulässt. Die ist weiterhin bestens in Form. An diesem Wochenende findet im Rahmen der IARU HF World Championship auch wieder die WRTC, die Amateurfunk-Teamweltmeisterschaft statt, und zwar in England. Das ist praktisch um die Ecke, da kann man den 50 teilnehmenden Teams also recht einfach QSO-Punkte spendieren. Good DX!

Das war's nun für heute. Wir sind leider schon wieder am Ende von Radio DARC angelangt. Die Sendung der vergangenen Stunde war ein Programmbeitrag des gemeinnützigen Deutschen Amateur-Radio-Clubs im Rahmen der Sendefolgen unserer Übernahmepartner. Redaktion und Musikauswahl hatte Rainer Englert, Delta Foxtrot 2, November Uniform. Wir hoffen, die Sendung hat Spaß gemacht. Wenn ja, sagen Sie es doch einfach weiter. Wenn Sie wollen, hören wir uns nächste Woche wieder. Gleiche Zeit, gleiche Frequenz. Radio DARC sendet seine Programmbeiträge europaweit in einer Hauptsendung immer sonntags ab 11 Uhr Lokalzeit auf seinen zwei Kurzwellen 9670 und 6070 kHz über die Sendepartner Encompass Media aus England und Channel 292 in Ingolstadt. Zusätzlich werden unsere Sendungen von mehreren Sendepartnern übernommen und auf UKW, DAB, per Webstream und als Podcast verbreitet. Nähere Infos hierzu auf der Radio DARC Webseite. Für Empfangsberichte erhalten Sie auf Wunsch gern eine QSL-Karte. 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Nochmal, radio@darc.de. Auf Wiederhören, moin, tschüss, servus und 73, gut DX. Bis zum nächsten Mal.

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0: Ja, liebe Hörerinnen und Hörer, wir sind heute nach Kassel gereist, gar nicht so weit weg vom Werra-Meißner-Kreis für einen Radiowind über Kakteen. Sicher wird man Kakteen kennen und ich glaube, fast jeder hat auch so eine Pflanze schon mal gehabt oder hat eine zu Hause. Aber die allerwenigsten wissen natürlich, wie vielfältig diese Pflanzengattung, diese Gruppe von Pflanzen ist. Ich glaube, die wir im Supermarkt kaufen, das sind dann vielleicht 3 oder 4 verschiedene, aber es gibt tausende von verschiedenen Kakteen. Und da ich die auch noch nicht so geil kenne und auch nicht alle gesehen habe bis jetzt, dachte ich mir, es ist ja mal interessant, mehr und andere Kakteen als die, die man immer nur zu Hause sieht, sich anzuschauen. Da gibt es in Kassel jemanden, der hat sich ein Kakteen-Point, so nennt er das, aufgebaut. Kann jeder hin. Ich glaube, kann man auch Kakteen kaufen. Nicht alle, aber viele. Sich aussuchen oder vielleicht, wenn man was ganz Spezielles möchte, kann man Wünsche äußern und die sind dann irgendwie beschaffbar oder man kriegt wenigstens Informationen, wo die herkommen oder wo man sie herbekommen kann. Und dieser Mann, der das aufgebaut hat und der hier seine Kakteen auch nachzüchtet, das ist der Herr Manfred Scherrer. Erstmal einen herzlichen Dank, dass Sie sich Zeit genommen haben.
1: Ja, danke für die Aufmerksamkeit. Mein Name ist Manfred vom Cactus Point, allerdings nicht in Kassel, wie der Moderator gesagt hat, sondern in Lohfelden. Da muss man ein bisschen aufpassen, weil unsere Städteplaner haben in 2 aneinanderliegenden Industriegebieten die gleichen Straßennamen verwendet. Also wenn Sie zu uns kommen wollen, dann müssen Sie die Otto-Hahn-Straße in Lohfelden ins Navi eingeben, sonst sind Sie in einem anderen. Zu den Pflanzen, wir haben ein Gewächshaus mit ca. 800 Quadratmetern Nutzfläche, Produktionsfläche und Verkaufsfläche und ja, produzieren und verkaufen Sukkulenten aller Art. Alles relativ spezial. Zu den Sukkulenten gehören auch Kakteen. Ich will noch mal ganz kurz die Sukkulenz beschreiben, weil das viele nicht unterscheiden können oder viele auch nicht wissen. Die Sukkulenz bedeutet, Sukkus kommt aus dem Griechischen, bedeutet Saft, speichernd. Also die Pflanzen, die in den Wurzeln, in dem Stamm oder in den Blättern Wasser speichern, also Saft speichern, das sind alles Sukkulenten. Das geht quer über die ganze Welt, wo Sukkulenten entstehen. Kakteen zum Beispiel, wenn wir noch mal ein bisschen ausholen. Wir hatten ja früher den großen Erdteil Pandora. Der hat sich dann geteilt, indem Südamerika von Afrika getrennt wurde und sich dann praktisch auf die andere Seite des Pazifiks gemacht hat. In Afrika gab es im Prinzip gar keine Kakteen und in Südamerika gab es gar keine Euphorbien. Euphorbien ist auch eine Wolfsmilchgewächs, ist auch eine Art von, auch eine Sukkulentenart. Die dürfte noch größer sein wie die Kakteen. Und ansonsten gibt es super viele Sukkulentenarten. Ich will nur mal ein paar Beispiele nennen, die jeder auch zu Hause kennt oder zumindest vom Namen erkennt. Das ist so ein Geldbaum oder Pfennigbaum, wie man den früher nannte. Das sind so typische Pflanzen, die sukkulent sind oder halb sukkulent sind und dementsprechend auch sehr pflegeleicht. Ja, zu den einzelnen Gattungen, wenn wir dann noch mal was sagen sollen, dann würden wir am besten vor Ort gehen, damit der Moderator auch dann auch sieht, was, um was wir da reden, damit man auch mal ein Bild kriegt. Ansonsten sind es sehr pflegeleichte Pflanzen, die wirklich zu empfehlen sind. Ich freue mich immer, wenn Mütter mit oder Väter mit ihren Kindern kommen, weil ich finde es sehr wichtig, dass die Kinder an die Sukkulenten rangeführt werden sollten. Weil wenn sie sich eine sukkulente Pflanze kaufen, die sehr, sehr langlebig sein kann, wir sprechen hier über mehrere hundert Jahre, also die kann auch dann vererbt werden. Und ich finde es wichtig, dass gerade in den Zeiten, wo die Digitalisierung über die Jugend im Prinzip rüberrollt, dass man den Bezug zur Pflanzenwelt anders aufbaut. Das heißt, wenn die Kinder, die ja sehr wankelmütig in ihren Interessen sind, eine Sukkulente in ihrem Zimmer haben und die sie dann über mehrere Jahre betreuen und die dann auch überlebt, weil sie gucken auch mal 6 oder 8 Wochen nicht, ob die Wasser haben, dann ist es ein anderer Bezug zur Natur und auch zur Nachhaltigkeit, als wenn man dann praktisch für 2-3 Euro irgendein Alpenfeilchen im Baumarkt kauft, das man sowieso nach 3 Monaten wieder wegwirft. Das ist also hier ein anderer Ansatz von die Natur näher bringen. Und das finde ich immer sehr wichtig. Und es müssen nicht immer Kakteen sein. Kakteen stechen natürlich, die haben Dornen. Und gut, wenn man als Kind oder als Erwachsener mal drangepackt hat, dann packt man das nächste Mal nicht mehr so dran. Ne? Das ist wie bei der Erdplatte. Ansonsten sind es fantastische Pflanzen, einmalig in der Struktur der Evolution, weil zum Beispiel Kakteen, die in der Wüste stehen, oder viele stehen ja in Halbwüsten oder Wüsten, die machen am Tag über ihre Spaltöffnungen. Das sind die Öffnungen, wo dieser Wasseraustausch mit der Umwelt stattfindet, machen die komplett zu. Und dadurch, dass kein Wasseraustausch stattfindet, können sie auch nicht austrocknen. Die behalten also ihr Wasser ja, drin. Wenn man eine Kugel nimmt, so ein Goldkugelkaktus, den kennt man ja, diesen Schwiegermutterstuhl oder Schwiegermuttersitz, wie man den kennt. Wenn man den hat, in einer Größenordnung von 30 cm Durchmesser, den kann man locker 1 Jahr oder auch 2 Jahre liegen lassen, ohne irgendwas. Man kann den auch in den Schrank legen. Da passiert im Prinzip nichts. Der schrumpelt halt nur im Gewebe und pumpt sich nachher wieder schnell auf. Kakteen haben auch eine Eigenschaft, die wir Menschen natürlich nicht haben und andere auch nicht. Die haben keine Fressbremse, also keine Saufbremse. Das Wasser kommt sehr selten und dann sind die natürlich auf Saufen programmiert und dann saufen die auch, bis der Körper platzt. Das heißt, wir hören ja auf zu essen, wenn wir oder zu trinken, wenn wir satt sind. Das machen die nicht. Die platzen also. Kann ich dem Moderator gleich mal ein Beispiel zeigen? Ich habe hinten einen. Das sollte man nicht meinen, aber es ist so. Ja, dann gehen wir mal vor Ort.
0: Ja, dazu kann ich einfach sagen, ich hatte ja als Kind auch von meiner Oma Kakteen geschenkt gekriegt und habe die tatsächlich auf dem heißen Fensterbrett bei uns stehen gehabt und völlig vergessen. Und danach, weiß ich nicht, 3 Monaten oder so, waren die dann geschrumpft oder wie man das denn kann. Und dann habe ich die gegossen und zu meinem großen Erstaunen fingen die dann an zu blühen.
1: Ja, das ist also typisch. Man sollte die auch ruhig öfters mal vergessen, weil man kriegt sie im Prinzip nur durch Überwässerung kaputt oder Wasser zur falschen Zeit. Ne, diese Kakteen, die meisten Kakteen gehen auch in eine Ruhephase und das ist bei uns in dem Klima ist es halt bei uns der Winter. Und wenn man dann die in Ruhe gehenden Kakteen in einen kühlen Raum stellt, also einen nicht beheizten Raum, ein Treppenhaus, eine Garage, wo kein Frost reinkommt, ein Keller, der frostfrei ist. Sie brauchen im Prinzip auch kein Licht. Im Prinzip kann man sie in Zeitungspapier wickeln und in eine Schublade legen. Sie sind halt in der Ruhepause und das tut ihnen besser, als wenn sie dann irgendwo warm stehen und noch gegossen werden. Es gibt natürlich auch Sukkulenten, die jetzt aus RSA, also aus Republik Südafrika kommen oder aus Namibia, Somalia, Madagaskar. Diese Sukkulenten wollen natürlich auch im Winter eine höhere Temperatur haben von 15 Grad Minimum. Und die kann man natürlich auch durchkalt kultivieren, damit man die auch also weiter gießt. Und dann behalten die auch die Blätter komplett durch. Fährt man sie runter auf 10 bis 12 Grad, dann schmeißen sie in der Regel die Blätter und dann ist das, so wie ich vorhin eingangs gesagt hatte, einfach eine Ruhephase. In der Zeit wird absolut nicht gegossen und diese Ruhephasen können dann schon 4, 5, 6 Monate auch dauern. In der Zeit, wo kein Blattwerk da ist, gießt man einfach nicht. Man fängt erst wieder an zu gießen, wenn man Wachstum sieht.
0: Das heißt, wir haben es mit Pflanzen zu tun, die für uns erstmal ungewöhnlich sind, nicht? Also jede Woche gießen oder jeden zweiten Tag gießen ist ja im Grunde dann absolut tödlich.
1: Ja, das ist absolut tödlich. Und es gibt ja auch diese in den Baumärkten öfters mal diese lebenden Steine, die man sieht. Sie sind ja sehr interessant. Sie sehen auch wie so große Kieselsteine aus. Der Name ist auch interessant, lebende Steine. Das sind die Litops. Ich verkaufe sie nicht sehr gerne oder nur an Leute, die nicht mehr Anfänger sind, also ein bisschen im fortgeschrittenen Stadium sind, was die Sukkulenz betrifft, weil sie kommen aus Südafrika, die kommen aus dem Namaqua-Land, stehen im Quarzkies, so 50, 52 Grad, heiß ab 55, zerfallen Eiweißstrukturen, das ist also gerade vor der Todesgrenze und das sind Sachen, die werden hier verkauft, weil sie schön aussehen, aber es gibt auch keinen Hinweis darüber, dass sie sich nicht umstellen. Das heißt, sie kommen ja von der südlichen Halbkugel. Das heißt, wenn bei uns Winter ist, dann haben die Sommer. Das heißt also, die werden im Sommer gegossen, wenn bei uns Winter ist. Und das ist das Problem, weil wir fangen meistens an zu gießen, März, April, Mai fangen wir unsere Blumen an zu gießen. Im Juni ist ja der sogenannte Johannistrieb da, der unsere Hecken und Besträucher und Bäume stark sprießen lässt. Und dann fangen wir an zu gießen und sind so im Rhythmus drin, dass wir den natürlich auch mitgießen, teils auch aus Unwissenheit, weil wir nicht wissen, dass sie sich nicht umstellen. Das heißt also, im Frühjahr gehen die in die Ruhepause und brauchen kein Wasser. Und deswegen, viele gießen die dann durch und wundern sich, dass sie dann kaputt sind. Und so Litops bei Anfängern werden keine 2 Jahre alt. Und ein bisschen schade, dass auch in den Baumärkten darauf nicht hingewiesen wird. Deswegen gibt es ja auch den Fachhandel. Also Leute, wenn ihr so spezielle Sachen kaufen wollt, unbedingt in den Fachhandel gehen.
0: Dann könnte ich mir vorstellen, also dass der Boden auch noch eine gewisse Rolle spielt. Also in Fuerteventura wuchsen die ja alle auf Lavagranulat, sagen wir mal, auf Steinen eigentlich. Mich immer gewundert, da ist ja eigentlich kaum Stickstoff oder sowas drin. Klar, Mineralstoffe haben die da wahrscheinlich ohne Ende, aber nicht das, was wir als Düngemittel jetzt verstehen würden in Deutschland. Aber Kakteen düngen habe ich auch noch nicht gehört. Oder ist das jetzt eine Spezialsache, dass man sich dann Sonderdünger für besorgen sollte?
1: Also es gibt einen Kakteendünger, der natürlich den Anteil mit wenig Stickstoff hat. Man unterscheidet hier auch, es gibt sogenannte NPK-Dünger, das ist also so Stickstoff-, Phosphor- und Kaliumdünger, die zu verschiedenen Jahreszeiten auch verschiedene Zusammensetzungen haben. Das heißt, es gibt einen Frühjahrsdünger, einen Sommerdünger und einen Herbstdünger. Also dieser Sommerdünger, der hat natürlich ein bisschen mehr Stickstoff drin, weil er ein bisschen mehr Masse erzeugen will, Biomasse erzeugen will. Und im September, Oktober, da gibt man nochmal den NPK-Dünger mit einem stärkeren Phosphoranteil und Kaliumanteil, weil der Phosphor ist verantwortlich für die Stärkung des Gewebes des Kaktus und für die Blütenbildung für nächstes Jahr. Weil, was ja manche so nicht so wissen, was nächstes Jahr blüht, da wird die Anlage dieses Jahr im Herbst festgelegt, auch bei unseren Obstbäumen. Also wenn es dem Obstbaum im Herbst super geht und hat eine super Erde, dann werden die Blütenbildung festgelegt und das sind die Blüten, die wir dann im März, April sehen. Das sieht man bei den Magnolien super, super gut. Wenn dann schlechte Jahre waren, dann sind die Magnolien nicht so gut am Blühen. Jetzt, dieses Jahr war es gut. Man kann überall die Sternmagnolien und die anderen Magnolien sehr gut in der Blüte sehen. Und das ist bei den Kakteen auch so. Wenig Stickstoff, also, und dann viel Mineralien. Und deswegen ist es auch so, dass die auf Fuerteventura super gehen. Das sind alles Vulkaninseln. Und die Vulkane, wenn die speien, dann bringen die aus den Tiefen eine unglaubliche Menge von Mineralien mit, die natürlich dann perfekt sind. Das heißt also, Kakteen, die auf dem Felsen wachsen, haben meistens lange Pfahlwurzeln, kräftige Wurzeln, die 30, 40 Zentimeter lang sind, die dann praktisch in den Felsspalten runtergehen und geringe Humusanteile finden. Ansonsten haben die keinen Humus und keinen Stickstoff. Ansonsten können die nur auf den mineralischen Sachen leben. Und hier muss man natürlich aufpassen. Das weiß der Fachmann, weiß das dann, gibt das aber auch gerne an die Käufer weiter. Wenn man jetzt einen Kaktus hat, der ein sehr grünes Kleid hat, also die Epidermis ist sehr grün, dann kann man ein bisschen mehr Stickstoff nehmen. Und man kann sie auch in der zweiten Reihe auf dem Fensterbrett stellen. Das heißt, die kann auch mal ruhig hinter anderen stehen. Haben die Kakteen eine blaue Bereifung, eine graublühende grüne Bereifung oder ein weißes Stachelkleid oder sogar Haare drumherum? Das deutet darauf hin, dass das ist ein Sonnenschutz und das darauf hin, dass die sehr stark in der Sonne exponiert stehen. Das heißt, die müssen an einem Sonnenfenster stehen, den sonnigsten Platz, den man hat, vorne in die erste Reihe. Und die haben auch eine andere Erde, die haben überhaupt keinen Humusanteil, die stehen nur im Mineral.
0: Gut zu wissen. Also sollte man sich, bevor man einen Kaktus kauft, erstmal überlegen, wo man einen Platz hat, wo man ihn hinstellen möchte.
1: Genau, das ist immer die erste Frage, die ich stelle. Erstmal, hast du Erfahrung? Bist du Anfänger oder bist du ein bisschen fortgeschritten? Und wo steht der Kaktus? Und das ist immer Voraussetzung. Manche sagen dann, okay, da steht, keine Ahnung, einen Meter weg auf dem Brett oder so. Dann verneine ich im Prinzip schon den Verkauf, weil der führt unweigerlich zum Tod von der Pflanze. Oder eine Vergeilung, dass die Kakteen dann nicht mehr arttypisch aussehen. Da gab es mal so eine Serie, der Stromberg, der in seinem Büro, der hatte einen auf dem Schreibtisch stehen. Da hat sich mir bald der Magen umgedreht, wenn ich den gesehen habe. Der war total vergeilt, hatte also keine Sonne, war natürlich zu Schauzwecken da. Aber das, so ist es in den Wohnungen teilweise auch. Die werden mitgenommen, weil sie dekorativ aussehen und werden dann zu weit vom Fenster entfernt weggestellt. Also, gibt eine Regel, Kakteen, Sukkulenten, die meisten Sukkulenten, ab ans Sonnenfenster. Südost, Süd und Südwest. Im Norden auf keinen Fall.
0: Das heißt, die große Hitze, wo wir Menschen natürlich einen Sonnenbrand kriegen, wo man sagt, hinter dem Fenster im Sommer können es auch mal 40 Grad oder so werden, das ist jetzt nicht das große Problem.
1: Das ist überhaupt kein Problem. Die lieben also 35, 40, 45 Grad, das ist überhaupt kein Thema. Die Nachtabsenkung ist auch ein wesentlicher Faktor. Viele stehen ja auch im Gebirge, wo die nachts um den Gefrierpunkt haben und tagsüber geht es dann auf 35, 38 Grad los. Also dieses Schwankung, das ist so ähnlich wie der Tidehub bei der Nordsee, den braucht die Natur auch und das lieben die Kakteen.
0: Also erstmal überlegen, wo man ihn hinstellen will, und dann überlegen, was dahin passt.
1: Genau.
0: So, dann gehen wir gleich mal los. Ja.

0: Ja, jetzt sind wir rübergegangen in ein anderes Gewächshaus. Hier gibt es natürlich auch Sukkulenten und diese haben aber Blätter.
1: Ja, hier sind wir in dem Bereich, wo wir Südafrika, Namibia, Jemen, Somalia und Madagaskar haben, wo es auch ein bisschen wärmer ist, wo auch viele Zwiebelgewächse sind, die aus Südafrika kommen. Heomanthus, die haben schöne hohe Stiele, so ähnlich wie Amaryllis, die wir ja praktisch zu Weihnachten haben, die sich dann auch in die Zwiebel nachher wieder zurückziehen. Dann haben wir auf der anderen Seite haben wir dann Welwitschia. Welwitschia ist in Namibia in der Wüste. Da sind Pflanzen, die eine sehr lange tiefe Wurzel haben, die teilweise 15 Meter tief ans Grundwasser geht. Das ist scheint die älteste Pflanze der Welt zu sein, neben den Mammutbäumen, die ja auch 4.000, 5.000 Jahre alt werden. Wahnsinn, wir kriegen nur zwei Blätter, liegen auf dem Sand und überleben Jahrtausende. Man kann sich das gar nicht vorstellen.
0: Ja, leider erzählen die uns nicht, was sie alles schon erlebt haben. Und die hier drüben sehen aus wie Golfbälle.
1: Ja, das ist ein Tephrocactus geometricus. Der kommt aus Argentinien, aus dem Hochland von Argentinien. So 2200, 2400 Meter hoch. Haben harte UV-Strahlung. Müssten auch dann den sonnigsten Platz an dem Südfenster haben, den man hat. Da frage ich natürlich vorher, ob das gewährleistet ist. Ansonsten sind das sehr, sehr umgängliche Pflanzen. Man kriegt sie im Prinzip nicht kaputt. Sie wachsen sehr, sehr langsam. Es gibt nur eine Kugel. Es sind so Kugeln aufeinander gebaut. Es gibt nur eine Kugel pro Jahr. Sind auch preislich dann dadurch auch ein bisschen teurer.
0: Also was für Leute, die viel Geduld haben.
1: Ja, genau. Aber wenn man jetzt, ich rate auch dazu, immer kleiner zu kaufen, wo 1, 2, 3 Kugeln sind, damit man das über Jahrzehnte im Prinzip verfolgen kann, bis man dann 30, 40 Kugeln aufeinander getürmt sieht. Die Pflanzen gehen auch teilweise, werden auch prämiert auf Ausstellungen und sind dann auch nachher sehr viel wert, geht dann an die 1.000 Euro schon.
0: Und wie viel Kugel sind dann im Endausbau da? Also wie viel Kugel schafft die Pflanze?
1: Naja, das weiß ich auch noch nicht genau, weil die meisten, ich bin ja Gärtner und ich drehe dann auch viele ab, damit ich dann in dem nächsten Jahr wieder neu bewurzelt anbieten kann.
0: Ach so, wenn man die abdreht, kann man die irgendwie bewurzeln?
1: Die kann man bewurzeln, geht relativ leicht. Man legt die einfach praktisch hin, lässt sie 2, 3 Monate liegen. Dann kann man sie vielleicht nochmal auf ein feuchtes Zewa legen und dann kommen auf jeden Fall die Wurzeln und setzen wir es wieder ein.
0: Und dann hat man praktisch eine neue?
1: Da hat man praktisch eine neue. Die einzelnen Kugeln kosten so im Internet zwischen 15 und 20 Euro mit Versand. Bei uns ist das ähnlich.
0: Ah ja, naja gut, hier kann man sich das auch angucken und dann kann man auch sagen, möchte einen mit 2 oder 3 schon haben.
1: Genau, und dann haben wir ja auch viele Schalen und schöne Kaskadentöpfe da, wo die Leute sich dann 3 oder 4 oder 5 Kugeln in einen Kaskadentopf topfen lassen. Diesen Service machen wir natürlich auch und das sieht dann natürlich super dekorativ aus. Das sind aber Leute, die dann die Sachen solitär auf der Fensterbank stehen haben, nicht so Sammler, die das praktisch komplett vollgestellt haben. Da sehen sie nicht mehr aus.
0: Ja, also wenn man noch Platz auf der Fensterbank hat und nur ein Highlight haben will,

0: So, jetzt sind wir in eine weitere Glashalle gegangen und hier kann man ganz viele, auch kleinere Kakteen sehen. Also sagen wir mal, das ist der Kindergarten oder die Nachzucht. Die muss ja auch irgendwo gezogen werden, bevor sie groß sind, wachsen sie hier erstmal heran und werden auch ja geteilt, oder kann man Kakteen auch aus Samen ziehen?
1: Kann man aus Samen ziehen oder aus Sprösslingen, sodass man auch, man kann auch die Köpfe abschneiden und neu bewurzeln. Das wird auch oft gemacht. Wo es mir nochmal drauf ankommt, ist, dass die Pflanzen auf jeden Fall nach den Eisheiligen rauskommen. Das ist Mitte Mai, das ist die kalte Sophie.

0: die eventuell nochmal Frost bringt. Und danach können wir die Pflanzen rausbringen in den Garten, aber bitte nicht, oder auf dem Balkon, aber bitte nicht gleich in die volle Sonne stellen, möglichst im Halbschatten 14 Tage bis 3 Wochen lassen und dann in die volle Sonne stellen, weil Kakteen kriegen auch einen Sonnenbrand. Das macht sich bemerkbar, indem die Haut, die Epidermis, bleich wird. Und das hält leider Jahrzehnte, diese Flecken. Deswegen am Anfang schön im Schatten oder Halbschatten stellen und dann nachher, wenn die Sonne stärker ist. Man kann auch mittags nochmal, ich piekse manchmal einfach auf die Stacheln, nochmal eine Zeitung in der Mittagssonne, die 2 Stunden, und nehme nachher die Zeitung wieder weg. Und das so 14 Tage lang, und dann haben sich die dran gewöhnt an die Sonnenstrahlung und dann passiert auch nichts mehr. Sollte man beachten.
1: Also im Prinzip können die Sonne schon ab, nur nicht die extremen Wechsel von Schatten auf Sonne.
0: Genau, ne, wenn man sie jetzt drin gehabt hat, bei unseren Thermopen-Fenstern ist es ja so, dass da keine UV-Strahlung durchkommt. Und wenn ich jetzt rauskomme, kriegen die harte UV-Strahlung und die machen ja den Sonnenbrand wie bei uns auch.
1: Also haben sie eine empfindliche Haut sozusagen.
0: Ja, so kann man sagen.
1: Ja, hier gibt es also jede Menge ganz verschiedener Sorten, und das ist so wie der Kindergarten. Und wie lange muss man dann so eine Kakteen jetzt hier anziehen, bevor man sie nachher verkaufen kann?
0: Ja, das ist unterschiedlich. Also von den Sämlingen kann man die ersten nach 2-3 Jahren schon klein verkaufen. 2-3-jährige Sämlinge kosten meistens so zwischen 6 und 8 Euro. Und wenn man dann ältere Pflanzen hat, die dann 40, 50, 80 oder 100 Jahre sind, dann geht natürlich der Preis auch dementsprechend hoch, weil sie werden lange gepflegt mit einem großen Aufwand.
1: Aber selbst wenn man jetzt eine Pflanze kauft, die 50 oder 60 Jahre alt ist, hat man dann noch viele Jahre dran eine Freude, oder wird die dann auch schneller sterben?
0: Nee, auf jeden Fall, wenn sie so alt wird. Manche haben natürlich auch, manche Kakteen haben natürlich auch unterschiedliche Lebensdauern. Das darf man auch nicht vergessen. Man kann nicht sagen, Kaktus, der lebt praktisch ewig. Es gibt Kakteengruppen, die haben nur 10, 12, 15, 18 Jahre Lebenszeit. Es gibt aber, wie gesagt, auch welche, die dann an die 1000 Jahre gehen. Es gibt auch den Schweizer Sukkulenten Garten. Die sind sehr gut auf der Welt vernetzt und gehen auch in Mexiko durch die Baugebiete, bevor die Bagger fahren, und holen da noch Exemplare raus, die dann entsprechend auf die botanischen Gärten in der Welt verteilt werden, damit das Gut, was dann mehrere hundert Jahre schon da gewachsen ist, nicht einfach weggebaggert wird.
1: Also dann einfach nachfragen, wie lange das dann noch lebt, wenn man einen teureren, größeren, genau, kaufen möchte.
0: Diese Aussagen kriegt man ja hier im Fachhandel zuhauf. Und da wird auch unterschieden, ob man überhaupt die Pflanze verkauft. Weil ich weigere mich auch, eine Pflanze zu verkaufen, wenn ich weiß, dass sie nicht ordentlich behandelt wird oder der Standort nicht ordentlich ist.
1: Und dann kann man sich auch beraten lassen, in was für einen Topf, welchen Substrat das Ganze gepflanzt werden sollte und ob das für den Standpunkt, den man sich da vorstellt, auch geeignet ist.
0: Ja, genau. Wir haben also verschiedene Substrate auch hier. Die kann man auch kaufen. Da kostet der Liter meist 1 Euro. Das ist Bims aus der Eifel, das ist Blähschiefer aus Thüringer Wald, das sind Perlite aus von griechischen Inseln. Verschiedene Zuschlagstoffe sind da noch drin, die werden teilweise gemischt. Die kann man aber auch einzeln kriegen, wenn man das selber machen will. Man kann aber auch gerne die Kakteen, die man schon 30 Jahre auf der Fensterbank hat und wo man sich nicht traut, die umzutopfen, weil sie eben auch die Dornen haben, die kann man auch mitbringen im Kofferraum. Vorher bitte Absprache treffen, dass man dann auch da ist. Und dann kann man in der Regel darauf warten, dann wird das für einen geringen Obolus wird das dann umgetopft.
1: Ah ja, also dann in den Topf, den man sich hier vielleicht aussucht, muss ja nicht immer so ganz einfach sein, kann auch eine Schale sein oder
0: kann man auch mitbringen.
1: Können auch mehrere Kakteen in einen Topf.
0: Ja, das eher nicht so, da bin ich kein Freund von, weil die Kakteen, die werden öfters in so Glashäusern oder in so Glasschalen zusammengetopft, aber sie haben alle unterschiedliche Ansprüche. Und dann ist es immer besser, wenn man sie einzeln in den Töpfen lässt und sie dann zu der Landschaft zusammenfügt, aber man kann sie einzeln gießen.
1: Ah ja, okay, dann kann man praktisch ihrem Wasserbedarf, die ja jede Pflanze anders hat, besser nachkommen.
0: Ja, perfekt.

0: Ja, jetzt gehen wir zu einer anderen Form der Kakteen. Also Kakteen, die sehr empfindlich sind, pfropft man, glaube ich, auf.
1: Ja, das ist so, dass man, also überall, wo Chlorophyll fehlt, wo also gelbe und rote Anteile sind oder orangene Anteile sind, da fehlt das Chlorophyll. Und Chlorophyll ist verantwortlich für die Wurzelbildung. So hat man jetzt einen Kaktus, der so variegat ist, so nennt man das, wenn da verschiedene Anteile sind, Farbanteile sind, dann pfropft man die auf unempfindliche Körper, die ein gutes Wurzelwerk haben. Das kann man vergleichen mit unseren Edelrosen, die draußen in den Vorgärten stehen. Diese Edelrosen werden meist gezüchtet von in England und von belgischen Züchtern, die natürlich durch die langjährige Züchtung sehr schön aussehen, aber auch empfindliche Wurzeln haben. Und deswegen pfropft man die zum Beispiel auf einheimische Hagebutte. Unsere einheimische Hagebutte, die gibt es seit hunderten Jahren, die ist etabliert im Wurzelwerk in unseren Breiten. Und dann schneidet man die praktisch ab und setzt die andere oben drauf. Das wird dann verbunden, da verbinden sich dann die Lebensadern. Und so kann die Edelrose oder der Kaktus von der Unterlage profitieren, eine Art Parasit da sein und lebt viel länger.
0: Also ich hätte jetzt gedacht, der würde kürzer leben, wenn die Unterlage vielleicht kaputt geht oder so, dann stirbt er auch.
1: Nee, die Unterlage ist sehr robust. Darum geht es, dass die Unterlage robuster ist als das, was oben drauf ist.
0: Also man muss schon wissen, was man zusammenpropft.
1: Genau, ne? Aber es sieht auch schön aus und man hat einen höheren Wirkungsgrad, dass die Pflanzen eben nicht so schnell kaputt gehen und lange leben. Halt, das ist ja unser Ziel.
0: Und das machen Sie jetzt hier in Ihrem Glashaus selber oder kriegt man die so?
1: Das machen wir selber, kaufen aber auch zu die gefropfte.
0: Gut, also kann man nachfragen, dann kriegt man die. Ja.

0: Ja, liebe Hörerinnen und Hörer, das war ein kleiner Rundgang. Im Grunde genommen, wenn Sie sich damit wirklich beschäftigen wollen, ist es sinnvoll, selber hierher zu fahren, sich selber beraten zu lassen, wenn Sie solche Pflanzen haben wollen. Einfach nur eine aufzustellen, wird wahrscheinlich nicht der große Erfolg sein, sondern man muss wissen, was man da tut, und dann wird man wahrscheinlich auch lange daran Spaß haben. Deswegen gehen wir mal zu den Anfängen zurück. Was wäre denn eine gute Einstiegslösung für einen Kunden, der sich mit Kakteen überhaupt nicht auskennt?
1: Also ich würde sagen, in dem Bereich Westfenster, Nordfenster, Südwestfenster könnte man die Gattung Sansevierien gut einsetzen. Das ist eine pflegeleichte Gattung, die auch über längeren Zeitraum kein Wasser braucht, sehr dekorativ ist. Die Blüten, wenn die Blütenstände kommen, riechen so ein bisschen nach Vanille. Wenn man das mal dran streicht, dann riecht die ganze Wohnung danach. Sehr angenehme Gruppe. Und wenn es dann an die Südfenster geht, einfach beraten lassen. Erstmal mit Anfängerkakteen anfangen, ein, zwei Jahre Erfahrung sammeln und sich dann an kompliziertere Sachen wagen. Beratung gibt's hier en masse. Sie sind gerne willkommen.
0: Auch habe ich manchmal den Eindruck, dass die teuersten Kakteen nicht unbedingt die hübschesten sind. Also wenn man einfach ein schönes Beet machen will, muss man jetzt nicht gleich 10.000 Euro ausgeben.
1: Nein, das geht hier von 50 Cent natürlich bis hoch. Aber normaler Kaktus kostet hier auch zwischen 28 Euro. Das ist überschaubar. Man kriegt hier auch das richtige Substrat mitgeliefert, was die Werthaltigkeit natürlich steigert. Und ansonsten, klar, da oben sind keine Grenzen gesetzt. Wenn man eine große Kakteengruppe haben will, dann ist man natürlich schon mal bei 200-300 Euro.
0: Die hält dann natürlich auch für viele Jahre.
1: Die hält Jahrzehnte.
0: So, wenn man jetzt weitergehende Informationen haben will, dann vermute ich mal, kann man sich im Internet umtun?
1: Im Internet, klar, kann man sich, es gibt viele Foren, speziell für Areokarpen, Gymnocalycin, also auch für verschiedene Kakteengruppen gibt es verschiedene Foren, wo man sich da einlesen kann. Aber das wäre ein zweiter Schritt. Das wissen aber die Sammler, die das dann sammeln, wissen das. Hier vor Ort kriegen sie halt praktische Pflegehinweise, wo sie stehen sollen, wie oft sie gegossen werden sollen, welche Blütenfarbe sie haben und wie man sie vermehren kann.
0: Und Sie sind im Internet?
1: Wir sind im Internet unter www.cactuspoint.de. Cactuspoint bitte in einem Wort schreiben. Da gibt es noch jemanden, der hat einen Bindestrich dazwischen. Also cactuspoint.de in einem Wort. Ansonsten einfach durchrufen oder eine E-Mail schreiben, um was es geht.
0: Ja, für uns wäre am meisten Kreis, das ist Kassel-Lohfelden.
1: Ja, Kassel-Lohfelden, genau.
0: Ja, dann danke ich Ihnen recht herzlich. Vielleicht dann später mal zu einem ganz viel spezielleren Thema. Ich finde es ja immer ganz gut, wenn man erstmal so einen Überblick kriegt. Also Kakteen sind ja, wie wir gelernt haben, ein Teil der Sukkulenten. Und das ist ja eine riesige Familie mit, ich weiß nicht, 10.000 verschiedenen Pflanzen. Also es wird so schnell nicht langweilig werden. Herzlichen Dank.
1: Ja, Dankeschön auch für die Aufmerksamkeit.

0: Ja, liebe Hörerinnen und Hörer, ich hoffe, Sie hatten eine lehrreiche und interessante Zeit. Mir hat es sehr viel Spaß gemacht, in Kassel diese Sendung über Kakteen aufzunehmen. Ich wünsche Ihnen noch eine angenehme Zeit und bis wir uns wieder demnächst hören auf diesem Kanal bei Rundfunk Meister.
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Ich habe für alle die im Sommer was machen wollen, habe ich Sommertipps. Sommerabenteuer wartet. Zeltlager auf dem Bauernhof. Da können die Kinder ab 8 Jahren schlafen im Zelten, Tiere versorgen, über den Feuer kochen, die Natur entdecken oder ein Tag voller Abenteuer leben, Gemeinschaft und ein echter Bauernhoferlebnis erleben. Das ist bis Ende Juli von 22.07. 8 Uhr vom 24.07. 15 Uhr. Alle Infos und Anmeldungen unter www.oex.de/termine/2022.

Das zweite wäre natürlich auch noch dann in August. Ferienprogramm in der sechsten Ferienwoche in Hessen ab 7 Jahren. Da kann man auch Ferien auf dem Bauernhof verbringen. Für Kinder abwechslungsreiche Ferientage mitten in der Natur. Gemeinsam die Natur entdecken, die Tiere versorgen, gestalten kreative Projekte und sammeln wertvolle Erfahrungen, die nachhaltige in Erinnerung bleiben. Mehr Infos und Anmeldungen auf der Webseite von 3. bis 7. August 2026, jeweils 8 bis 14 Uhr.

Alle Infos und Anmeldungen unter www.eox.de/kinder. Das kostet das Ganze 190 pro Kind und sein und natürlich auch noch seine eigenen Camping-Sachen selbst mitbringen. Ja, also wer Lust hat, da hinzugehen. Und wenn das Kind Natur gebunden ist, kann da hingehen.

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1: Wunderschöne Barockmusik von Georg Friedrich Händel sowie zwei russische Instrumentalwerke, das Klavierkonzert in D-Moll von Anton Rubinstein und das Violinkonzert in D-Dur von Tschaikowski. So sieht mein heutiges Programm aus, zu dem ich Sie, liebe Musikfreunde, auf das Herzlichste willkommen heiße.

In Händels Oratorium Salomo, 1749 entstanden, erklärt die Königin von Saba bei einem Besuch am salomonischen Hofe, das Liebste sei ihr die Musik. Wir hörten eben den Einzug der Königin von Saba, ein ganz bekanntes Instrumentalstück aus diesem Oratorium. Und von Händel, liebe Musikfreunde, folgen jetzt noch zwei Werke, denn er war ja zweifellos in erster Linie einer der bedeutendsten Opern- und Oratorienkomponisten seiner Zeit. Doch auch mit seinen Instrumentalkompositionen leistete er hervorragende Beiträge zur Orchestersuite, und zwar zunächst zur Wassermusik. Sie besteht aus drei Suiten mit insgesamt 22 Sätzen, die zu unterschiedlichen Zeiten komponiert wurden. Die Entstehungszeit lässt sich nicht genau bestimmen, da fast alle Autographe verschollen sind. Insgesamt kennt die Händel-Literatur drei königliche Wasserfahrten, zu denen Händel eine musikalische Begleitung geliefert hat oder jedenfalls geliefert haben könnte. Die drei Suiten der Wassermusik sind sowohl hinsichtlich der Tonart als auch der Besetzung unterschiedlich. Die erste Suite in F-Dur ist besetzt mit zwei Hörnern, zwei Oboen, Fagott, Streicher und Basso Continuo. Für pompöse Freiluftmusiken, wie sie seit der französischen Hofmusik unter Ludwig XIV. Üblich waren, ist die Besetzung mit Blechbläsern als Huldigung des Regenten unerlässlich. Aus der ersten Suite der Wassermusik hören Sie nun bitte den sechsten und siebten Satz, überschrieben mit Menuett und Bourrée, gespielt von der Norddeutschen Philharmonie unter dem Dirigenten Hans Zanotelli.

Die Feuerwerksmusik ist neben der Wassermusik die zweite Freiluftmusik großen Stils, ein Werk, das Georg Friedrich Händel vor seinem Erblinden fertigstellte. Anlass zur Komposition war die Feier des 1748 geschlossenen Aachener Friedens. Aus diesem Grund war 1749 im Londoner Green Park ein Fest mit einem großen Feuerwerk geplant, deren Vorbereitungen vom König selbst geleitet wurden. Er engagierte die italienischen Feuerwerksexperten und ließ eine Bühne und die entsprechende Maschinerie von dem Architekten namens Savardoni bauen, der bereits im November 1748 mit den Arbeiten begann. Händels Auftrag über ein Orchesterwerk zu diesem Fest enthielt die Auflage, nur kriegerische Instrumente, also keine Streicher, einzusetzen. Nur widerstrebend und in allerletzter Minute fügte sich der Komponist dem Wunsch des Königs. Er schrieb eine große Orchestersuite, deren Erstfassung aus 9 Trompeten, 9 Hörnern, 24 Oboen, 12 Fagotten, einem Kontrafagott und 3 Paaren Kesselpauken bestand. Diese Bläserfassung erklang bei der ersten öffentlichen Probe am 21. April 1749 vor 12.000 Zuhörern. Und am 27. April dieses Jahres folgte die offizielle Aufführung im Green Park. Nach der Ouvertüre begann das Feuerwerk mit einem königlichen Salut aus 101 Geschützen. Und wir hören jetzt dieses 22 Minuten lang dauernde Werk, auch wiederum mit der Norddeutschen Philharmonie unter dem Dirigenten Hans Zanotelli.

Und nun, meine Damen und Herren, zu einem Komponisten, der Ihnen vielleicht nicht ganz geläufig ist, und zwar zu Anton Grigorjewitsch Rubinstein. Er wurde am 28. November 1829 in Wichwatines in Podolien, einem Gebiet in der südwestlichen Ukraine, geboren. Im Erwachsenenalter sah er dem jungen Beethoven so ähnlich, dass das Gerücht umging, er sei des Komponisten unehelicher Sohn. Franz Liszt bezeichnete ihn als Van Zwei. Er unternahm Konzertreisen durch ganz Europa, ehe er mit seinem ebenfalls als Wunderkind bekannten Bruder Nikolai nach Berlin ging. Auf Empfehlung Meyerbeers studierte er Komposition und Kontrapunkt bei Siegfried Dehn, der auch schon Michael Glinka und Theodor Kullak unterrichtete. Dieser Lebensabschnitt hatte entscheidenden Einfluss auf Anton Rubinstein. Nicht nur wurde ihm das Kompositionshandwerk in der deutschen Tradition beigebracht, sondern er lernte auch die zeitgenössische deutsche Musik kennen, deren führende Vertreter Schumann und Mendelssohn waren. 1848 ließ sich Rubinstein in St. Petersburg nieder, zu jener Zeit die Hauptstadt Russlands. Dort gründete er 1862 das Kaiserliche Konservatorium. Sein Bruder Nikolai eröffnete hingegen 1866 das Moskauer Konservatorium. So geschah es, dass zwei Brüder erstmals in Russland Anerkennung für Berufsmusiker gewannen und für die heutigen Instrumentalisten und Lehrer des Landes die Fundamente legten. Im Jahre 1867 überließ Rubinstein die Leitung des Kaiserlichen Konservatoriums anderen, während er auf Tournee ging, dirigierte und komponierte. Seine triumphale Amerika-Tournee in der Saison 1872-73 brachte ihm ein kleines Vermögen ein. Zwei Jahrzehnte später kehrte er nach St. Petersburg und ans Konservatorium zurück, von dessen Geschäften er sich 1891 schließlich löste, um nach Dresden zu ziehen. Sein letztes Konzert fand am 14. Januar 1894 in St. Petersburg statt. Er starb im November desselben Jahres. Rubinstein war der erste große russische Pianist von internationaler Bedeutung, Lehrer, Dirigent und produktiver Komponist in allen Gattungen, der zu Lebzeiten als wahrer Gigant am musikalischen Firmament angesehen wurde. Hans von Bülow nannte ihn den Michelangelo der Musik. In einem in Leipzig erschienenen Buch mit dem Titel »Berühmte Klavierspieler der Vergangenheit und Gegenwart« ist nachzulesen, Anton Rubinstein sei einer der bemerkenswertesten Männer, die man unter Musikern je gekannt habe. Sein wahrhaftiger Genius durchziehe sein Spiel ebenso wie seine Kompositionen, und es sei einmal bemerkt worden, dass er nicht nur Blitz und Donner, sondern auch Flammen, Asche und Rauch eines Vulkans speie. Was das Klavierspiel angeht, so könne sich niemand mit ihm messen. Er sei unglaublich kraftvoll und schaffe es in außerordentlicher Weise, einen tiefen Eindruck zu hinterlassen. Rubinsteins Klavierkonzert in D-Moll, Opus 70, das wir jetzt hören wollen, gehörte einst zum Repertoire von Rachmaninow und Paderewski. Es wurde in der Vergangenheit von mehreren bekannten Pianisten eingespielt. 1864 wurde es komponiert. Von den traditionellen drei Sätzen steht der erste in Sonatensatzform mit einer gegen Ende eingefügten wuchtigen Solokadenz. Das lyrische Andante ist im Dreivierteltakt gehalten in F-Dur mit einem kontrastierenden, unruhigen Mittelabschnitt. Es enthält einige von Rubinsteins ergreifendsten Passagen. Der tänzerische Charakter des feurigen Finales hat mehr Ähnlichkeit mit einem polnischen Krakowiak als mit irgendeinem russischen Volkstanz, während das liebenswürdige Nebenthema an Schumann erinnert. Das Konzert schließt mit einer befriedigend mörderischen Coda in D-Dur. Rubinstein widmete es dem Geiger Ferdinand David, der 1845 die Uraufführung von Mendelssohns Violinkonzert gespielt hatte. Nun also das Klavierkonzert in D-Moll, Nr. 4, Opus 70 von Anton Rubinstein. Am Klavier hören wir den Pianisten Marc-André Hamelin. Er wird begleitet von dem BBC Scottish Symphonic Orchestra unter der Leitung von Michael Stern.

Das war also das Klavierkonzert Nummer 4 in D-Moll, Opus 70 von Anton Rubinstein. Wir hörten den Pianisten Marc-André Hemelin. Er wurde begleitet vom BBC Symphonic Orchestra unter der Leitung von Michael Stern. Ich bin mir verhältnismäßig sicher, meine sehr verehrten Damen und Herren, dass Sie von Anton Rubinstein wenig kennen. Aber eine Melodie ganz bestimmt. Hören Sie mal bitte.

0: Und nun, liebe Musikfreunde, erklingt, wie bereits angekündigt, zum Schluss der heutigen Sendung noch Tschaikowskis einzigstes Violinkonzert in D-Dur, Opus 35.
1: In dem stillen kleinen Weindorf Clarenz am Genfer See, in das Tschaikowski nach seinem gescheiterten Eheversuch im Herbst 1877 für mehrere Monate geflüchtet war, um zur Ruhe zu kommen, entstand eines seiner populärsten Werke überhaupt, nämlich dieses Violinkonzert Opus 35. Als Interpreten hatte er ursprünglich den Geiger Leopold Auer vorgesehen, der aber die Aufführung wegen der immensen technischen Schwierigkeiten absagte. So blieb das grandiose Werk weit über 3 Jahre liegen, bis sich der spätere Widmungsträger, der Geigenvirtuose Adolf Protzky, seiner annahm. Ihm gelang es, Hans Richter und die Wiener Philharmoniker von dem hohen künstlerischen Niveau des Konzertes zu überzeugen und für die Uraufführung zu gewinnen. Protzky spielte das Werk auch bei der russischen Erstaufführung am 20. August 1882 in Moskau. Unter den Zuhörern saß Tschaikowski, der sein einziges Violinkonzert damit über 4 Jahre nach Fertigstellung zum ersten Mal hörte. Egal, wo er gerade komponierte, Russland war nie weit entfernt. Der Einsatz der Geige im Canzonetta überschriebenen zweiten Satz seines Konzertes beispielsweise ist von typisch slawischer Melancholie und in den waghalsigen Kapriolen des letzten Satzes haben verschiedene Kommentatoren kosakisches Temperament ausgemacht. Anne-Sophie Mutter, die uns jetzt dieses Konzert spielt, zusammen mit den Wiener Philharmonikern unter der Leitung von André Previn, nahm das Werk erstmals Ende der 1980er Jahre mit Herbert von Karajan und den Wiener Philharmonikern auf. Die Aufnahme ist noch immer sehr schön, erklärte sie, aber sie ist nicht mein letztes Wort als Virtuosin. Deshalb finde ich es wichtig, mich erneut mit dem Konzert zu befassen. Es ist wohl kaum überraschend, dass Anne-Sophie Mutters Auffassung von dem Werk sich seit der ersten Aufnahme weiterentwickelt hat. Eher unerwartet kommt dagegen der Hinweis, dass ihre Interpretation dieses typisch romantischen Konzertes durch das Spielen moderner Werke beeinflusst wurde. Sie sagt, meine Aufführungen zeitgenössischer Musik haben mein Verständnis der Struktur des Stückes und die Art, wie ich es spiele, unendlich bereichert. Darüber hinaus verfüge ich aufgrund der Anforderungen zeitgenössischer Musik jetzt über noch mehr Möglichkeiten in Bereichen wie Vibrato und Phrasierung, und das hat natürlich die Palette meines Spiels erweitert. Im zweiten Satz gibt es beispielsweise eine Stelle, an der die Holzbläser begleitet von der Geige noch einmal das Hauptthema vortragen. Das ist für mich ein Höhepunkt des Werkes und ich liebe es, eine zu den Bläsern passende Klangfarbe zu finden. Anne-Sophie Mutter und André Previn sind sich darin einig, dass man das Konzert nicht als Abbild des inneren Aufruhrs verstehen solle, der Tschaikowski zur Zeit der Komposition bewegte. Die Geigerin bemerkt dazu drastisch: Ich finde nicht, dass man aus jedem Adagio oder Ähnlichem immer gleich die Bauchschmerzen des Komponisten heraushören sollte. Previn, selbst Komponist, pflichtet ihr bei: Wenn jemand vom Rang Tschaikowskis ein Werk schreibt, liefert er kein Spiegelbild seiner seelischen Verfassung. Er komponiert das Stück einfach und fügt hinzu: Das Konzert von Tschaikowski ist einfach schön, extrovertiert und ungeheuer virtuos, und es schöpft die Möglichkeiten des Instruments, für das es geschrieben ist, voll aus. Die Tempi-Bezeichnungen der 3 Sätze lauten Allegro Moderato, Canzonetta Andante und Finale Allegro Vivacissimo.

Das war zum Abschluss der heutigen Sendung Tschaikowskis Violinkonzert in D-Dur, das heute als klassischer Beitrag Russlands zur Konzertliteratur gilt. Zweifellos hat sich der Komponist formal das Beethoven-Konzert zum Vorbild genommen, ohne die Eigenart seiner Ausdrucksweise aufzugeben. Ich möchte mich bedanken dafür, dass wir wieder bei wunderschöner Musik 2 Stunden zusammen waren, und ganz liebe Grüße von Haus zu Haus und gute Wünsche, Ihr Hans-Jörg Schneider.

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1: Okay, eins, zwei, drei.
2: Egal ob Heidelbeergrieß oder Strawberry Cheese, ey Leute, Dicker ist im Haus, also everybody freeze!
1: Hallo.
3: Hallo.
1: Wir sind von der Pommerschule.
3: Wir sind die Hauptstufe 2. Wir sagen jetzt die Tipps.
1: Ja, was für Tipps?
3: Für Abkühlung.
2: Alles, was ich brauche, ist ein Eis-Eis-Baby.
1: Damit ihr gut durchs Sommer kommt.
3: Wir müssen viel trinken. Wasser.
1: Ihr müsst ganz viel Wasser trinken. So. Ja.
3: Ihr müsst...
1: Ja, Schatten bleiben.
3: Vielleicht habt ihr einen Ventilator zu Hause.
1: Gönnt euch ein Eis.
2: Alles, was ich brauche, ist ein Eis-Eis-Baby.
1: Ihr könnt auch Rollo runtermachen. Abends oder nachts gut durchlüften.
4: So super.
1: Ihr könnt auch ins Schwimmbad gehen.
4: Ich ist Eschiebe.
1: Oder zu Hause im Pool.
2: Alles, was ich brauche, ist ein Eis-Eis-Baby.
1: Wenn ihr euch schminken wollt, achtet darauf, dass ihr wasserfeste Schminke nehmt. Und Setting-Spray. Dann hält das Make-up besser. Und wenn du es wieder loshaben möchtest, musst du Micellenwasser benutzen. Am besten, ihr schminkt euch gar nicht. Danke fürs Zuhören. Schöne Sommerferien. Tschüss.
3: Ich hab keinen Bock. Mir ist voll warm, Alter.
1: Mir auch.
5: Du schwitzt ja nicht.
1: Ja.

Einen wunderschönen guten Abend und herzlich willkommen auf den Blue Highways. Christoph Falkenstein begrüßt Sie ganz herzlich zu einer neuen Ausgabe der Sendung. Schön, dass Sie wieder mit dabei sind. Abseits des Mainstream, abseits vom Fußball heute auch und abseits von dem allgemeinen Alltagsgedröhne. Ich verspreche Ihnen 2 Stunden großartiger Musik von der Schwelle, von der Beatmusik hin zur Rockmusik, vom Teenie-Popper-Sound hin zu ernstzunehmenden Kompositionen und Arrangements. Das ist so die Zeit, Ende der 60er Jahre, Anfang der 70er Jahre, als die Popmusik, die Beatmusik damals sich anschickte, erwachsen zu werden. Die Bands orientierten sich zum Teil weg von der, ein Schlagzeug, 2 Gitarren, ein Bass und vielleicht noch ein Keyboard oder eine Orgel hin zu größeren Arrangements. Es wurden zunehmend Bläser oder auch Streicher mit in die Band aufgenommen und das Ende der 60er Jahre markiert den Beginn einer Ära, in der dann auch Einflüsse von Jazz und von schwarzer Musik vermehrt in die Beatmusik Eingang nahmen. Eine wichtige Band aus der Zeit waren die Electric Flag von Michael Bloomfield und Nick Gravenites aus San Francisco, überhaupt in Kalifornien und der Bay Area. Da hat sich ja damals unheimlich viel getan. Und eine andere Gruppe gründete sich im Jahr 68, Inspiration von Al Cooper, dem Produzenten und Instrumentalisten, der damals sehr erfolgreich war und der auch Bläser mit in seine Band nahm. Die Band Blood, Sweat and Tears und nach dem ersten halbwegs erfolgreichen Album war die Band aber ihren Mastermind überdrüssig und schmiss ihn kurzerhand raus und begab sich auf die Suche nach einem neuen Sänger. Und um den wird es heute gehen, um David Clayton Thomas, die großartige Stimme von Blood, Sweat and Tears, die eigentlich mit dem Sound der Band unmittelbar verbunden ist und immer wieder assoziiert wird, wenn es um diese Band geht. Auch wenn er nur ein paar Jahre festes Mitglied der Band war und dann später immer mal wieder bei Reunions mit von der Partie war. Ja, hören wir uns doch einfach mal ein bisschen Musik an aus dieser Zeit vom 2. Album der Band im Jahr 69. Ein großer Erfolg in den USA und auch bei uns. Blood, Sweat and Tears mit einer Komposition von Steve Winwood, eine alte Traffic-Nummer, Smiling

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Text von Steve Winwood und interpretiert von David Clayton Thomas, großartiger Sänger. Und Sie hören auch am Arrangement schon die Komplexität der Rockmusik im Verhältnis zu der Beatmusik, die in den Jahren vorher die Charts beherrscht hatte. Smiling Faces, die ja, beinahe schon Eröffnungsnummer des zweiten Blood Sweat & Tears Album, das David Clayton Thomas einem größeren Publikum bekannt machte. Das bekannteste Stück, das David Clayton Thomas zur Musik von Blood Sweat & Tears beigetragen hat, ist seine eigene Komposition Spinning Wheel.

Ende Juni in diesem Jahr erreichte uns die Nachricht, dass David Clayton Thomas, der Blood, Sweat & Tears in deren erfolgreichsten Phase als Frontsänger anführte, dass er am 24.06. friedlich in Toronto gestorben sei. Eine Todesursache wurde nicht bekannt gegeben. David Clayton Thomas wurde 84 Jahre alt. Mit einem tiefen Bariton und einem Gespür für überschwängliche Sentimentalität trieb Clayton Thomas Hang zum Melodramatischen eine ganze Reihe von Hits für Blood, Sweat & Tears in den späten 60ern und frühen 70ern an. Es ist kaum möglich, Titel wie You've Made Me So Very Happy oder Spinning Wheel zu lesen und dabei nicht sofort seine markante Stimme im inneren Ohr zu hören. Gleich noch ein schönes Beispiel aus dem zweiten Blood, Sweat & Tears Album, dem ersten, das von David Clayton Thomas gesungen wurde. Sometimes in Winter.

Beim Wiederhören der alten Aufnahmen aus den späten 60ern, da wird mir doch erneut klar, was für eine zeitlos schöne Musik Blood, Sweat & Tears damals produziert haben. David Clayton Thomas wurde während des Zweiten Weltkriegs am 13. September 1941 als David Henry Thompson in England geboren. Sein Vater war ein kanadischer Soldat in England stationiert und seine Mutter eine englische Musikstudentin. David Clayton Thomas wuchs auf in einem Vorort von Toronto in Kanada. Und er hatte in seinen jungen Jahren ein sehr schwieriges Verhältnis zu seinem Vater. Das trieb den Teenager irgendwann mal aus dem Haus und er hatte eine recht schwierige Zeit obdachlos als Landstreicher, als Streuner, als auch Insasse einer Besserungsanstalt bzw. Insasse eines Gefängnisses, wo er wegen Landstreicherei eingeknastet worden ist. In einer dieser Einrichtungen hat er eine alte Gitarre gefunden, sie sich wieder repariert und angefangen, sie zu erlernen und Musik zu machen. Er begeisterte bereits die Insassen seines Gefängnisses mit seinem Talent. Und nachdem er wieder auf freiem Fuß war, hat er in Toronto sich der dortigen Musikszene angeschlossen. Und er übernahm das Pseudonym David Clayton Thomas. Seine erste Band waren die Fabulous Shays und dann später die Bossmen, eine bluesige Rockband, die auch schon Jazz-Einflüsse verarbeitet. 1966 hatte er mit Brainwashed einen kleinen Hit im kanadischen Radio. Wenig später hörte ihn die Sängerin Judy Collins in New York City singen und sie empfahl ihn Bobby Colombi, der damals Schlagzeuger von Blood, Sweat & Tears war, und die hatten gerade ihren Gründungsfrontsänger Al Cooper vor die Tür gesetzt und suchten nach einer neuen Stimme, nach einem neuen Sänger. So stieß Clayton Thomas zur Band, die vor allen Dingen natürlich von dieser großartigen Bläsersektion gekennzeichnet waren und das passte sehr zu seiner eigenen Orientierung mit seiner Band The Bossmen, so ein bisschen in Richtung Jazz oder was man dann später Rock Jazz genannt hat. Das erste Album, was sie gemeinsam aufnahmen 1968, enthielt Arrangements und Songs von Komponisten wie Erik Satie, aber auch Stücke von Billie Holiday, Laura Nyro, Steve Winwood oder Berry Gordy Jr. Es war 1969 7 Wochen lang auf Platz 1 der US-Charts und 4 der ausgekoppelten Titel wurden Hits. Zumindest erreichten sie den 2. Platz in der Hitparade jeweils. Also, da begann eine sehr steile Karriere, die dann mit dem 3. Blood, Sweat & Tears Album auch nahtlos weiterging. Da hören wir jetzt den größten Hit, den er damals hatte, mit Heidi Ho.

Auch das dritte Blood, Sweat & Tears Album mit der Single Heidi Ho erreichte Platz 1 der Charts im Jahr 1970 und festigte den Ruhm, den Ruf von Blood, Sweat & Tears als eine der führenden Rock-Jazz-Kombos in den USA und David Clayton Thomas als eine der Stimmen, die was zählten im Business. Mir gefallen auf dem dritten Platz für den Tears Album vor allen Dingen die ruhigeren Nummern, wie das eben gehörte Fire and Rain, ein Stück des damals noch nicht zum Superstar gewordenen James Taylor. Oder auch wie die beiden jetzt folgenden Titel. Da ist wieder ein Stück dabei, das von Traffic bzw. von Stevie Winwood kommt. Wir hören als nächstes die Stücke He's a Runner und danach den Steve Winwood-Titel 40,000 Headmen. He's a Runner ist vielleicht auch ein bisschen geprägt durch die Lebenserfahrung von David Clayton Thomas, sein Leben auf der Straße, sein Leben als Durchgebrannter, der zu Hause ausgebüxt ist und sich auf eigene Füße gestellt hat. He's a runner and he ran away. Ruhige Musik mit ausdrucksstarker Stimme eines großartigen Sängers.

Das vierte Album von Blood, Sweat and Tears war zwar auch ein recht erfolgreiches Album, es erreichte Platz 10 in den Charts und wurde auch mit einer goldenen Schallplatte ausgezeichnet, aber Bands wie Chicago hatten damals wesentlich mehr Erfolg und so kam es, dass dann im Jahre 1972 David Clayton Thomas bei Blood, Sweat and Tears ausstieg, um eine Solokarriere zu starten. David Clayton Thomas ist dann 1974 noch einmal zurückgekehrt zur Band und die löste sich dann Ende der 70er Jahre auf. Später bei verschiedenen Reunions wirkte David Clayton Thomas dann aber auch immer wieder mit und man kann allerdings sagen, dass die erfolgreichste Zeit der Band natürlich Anfang der 70er Jahre war, als sie die großen Hits veröffentlicht hatten und in den Hitparaden nicht wegzudenken waren und sehr stilprägend auch wirkten. Vorbilder für Bands wie zum Beispiel Chicago. Ja, hören wir noch ein Stück vom vierten Album, Go Down Gambling. Hier noch einmal David Clayton Thomas mit Blood, Sweat and Tears. Und im Anschluss widmen wir uns dann ein wenig seiner Solo-Karriere.

Go Down Gambling. Ja, und bevor wir uns jetzt der Solo-Karriere von David Clayton Thomas widmen, die er ja sozusagen im Nachgang auf das Stück Go Down Gambling ein bisschen aufs Spiel gesetzt hat, indem er halt die erfolgreiche Zeit mit Blood, Sweat & Tears beendete und dann sich der ungewissen Zeit einer Solo-Karriere halt dann zugewandt hatte. Bevor wir uns damit ein bisschen länger beschäftigen, noch hier ein paar Live-Aufnahmen von Blood, Sweat & Tears, die beim legendären Woodstock Festival im Jahr 1969 entstanden sind. Blood, Sweat & Tears war damals tatsächlich einer der großen Headliner des Festivals. Sie bekamen neben anderen Superstars die höchste Gage auf dem Festival. Und so ist auch David Clayton Thomas einer der Woodstock-Veteranen geworden. Ja, wir hören die Titel Something's Coming On, I Love You More Than You'll Ever Know und danach den Billie Holiday Titel God Bless the Child und die Laura Nyro Nummer And When I Die.

Sie hören Rundfunk Meißner, Radio RFM mit der Sendung Blue Highways am Sonntagabend oder in der Wiederholung im Laufe der Woche am Nachmittag. Christoph Falkenstein am Mikrofon, auch in der zweiten Stunde der Sendung, die sich diesmal mit dem kanadischen Sänger David Clayton Thomas beschäftigt, der am 24. Juni im Alter von 84 Jahren gestorben ist und der uns viele schöne Erinnerungen, viel schöne Musik hinterlassen hat, an die wir heute noch einmal erinnern wollen. Zum Beginn der zweiten Stunde zurück zum Woodstock Festival 1969 und zu zwei weiteren Titeln von David Clayton Thomas bzw. von seiner damaligen Band Blood, Sweat and Tears. God Bless the Child, ein Stück von Billie Holiday und danach Dear Laura Nyro, Hit and When I Die.

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1: Soweit die großartigen Aufnahmen vom legendären Woodstock Festival, die eindeutig beweisen, was für ein großartiger Performer und für ein großartiger Blue-Eyed Soulman David Clayton Thomas damals schon war. Und in den späteren Jahren seiner Karriere hat er immer wieder auch mit Blood, Sweat & Tears zusammengespielt bei verschiedenen Reunions. Ich hatte mal das Vergnügen, im Jahr 1990 die Band mit ihm als Frontmann in der Neuen Welt in Berlin zu sehen. Und das war ein großartiges Erlebnis, wenn auch ein bisschen nostalgisch, weil natürlich die alten Titel, die alten Hits, die Zugnummern waren, die die Band damals performt hat. Es war aber eine großartige Erfahrung. Und so ging es über die Jahre immer weiter, dass David Clayton Thomas immer auch wieder mit einer neu formierten Formation Blood, Sweat & Tears auftrat. Aber er hat eben auch viele Solokonzerte gegeben, viele Schallplatten auch produziert, allerdings nie wieder mit richtig großem Hitpotenzial. Hören wir jetzt eine schöne Nummer von seinem allerersten Solowerk, wo ein bisschen deutlich wird, vielleicht, was er für so eine Einstellung hat zum Leben oder zu den Mitmenschen. Wenn er singt, "We are all meat from the same bone." Wir sind alles Fleisch vom gleichen Knochen, egal wo wir herkommen, wo wir leben und wer wir so sind. Kurze Nummer vom ersten Album, damals David Clayton Thomas schlicht betitelt, nach seinem ersten Ausstieg bei Blood, Sweat & Tears eingespielt.

So, kommen wir nun zum Blue Eyed Soul Man, den David Clayton Thomas auch zu geben verstand. Alte Nummer von Gladys Knight, Midnight Train to Georgia hier zuerst und dann eine sehr schöne Aufnahme von Otis Redding's Dog of the Bay.

Ja, die Bläsercharts, die waren bei Bloods for Den Tears doch einiges knackiger als auf diesen Aufnahmen hier. Vom Album Soul Ballads aus dem Jahr 2010 waren das zwei Beispiele. Ja, wie gesagt, die Bläser-Section nicht so knackig, aber dafür die Stimme von David Clayton Thomas doch immer noch sehr, sehr seelenvoll und auf der Höhe. Ja. Hörten Midnight Train to Georgia natürlich und dann The Dog of the Bay, Otis Redding Nummer. Und gleich weiter im Text mit einem starken Auftritt von Clayton Thomas von einem Album, das hieß Tequila Sunrise, stammt auch aus den 70er Jahren noch.

Blue Plate Special hieß das Album, 1997 erschienen, und davon hörten wir den Titel Woman Across the River. David Clayton Thomas heute hier auf den Blue Highways, der Featured Artist anlässlich seines Todes am 24. Juni. 84 ist er geworden und er ist angeblich friedlich gegangen. Das wurde zumindest gemeldet. David Clayton Thomas war Mitglied der kanadischen Music Hall of Fame. Er hat besondere Awards bekommen für seine Beiträge zur kanadischen Kultur und er hat auch einen Stern auf dem Walk of Fame des Landes. Vor allen Dingen sein Titel Spinning Wheel, ein Titel aus seiner Feder, wurde von der Songwriters Hall of Fame besonders geehrt. Viel Ehren im Laufe des Lebens eingeheimst, hat er außerdem außerhalb der Musikszene Aufsehen erregt, indem er sich für die Peace Builders Kanada stark gemacht hat. Das ist eine Organisation, die gefährdeten Jugendlichen helfen will. Das hat wahrscheinlich etwas mit seiner eigenen Vergangenheit zu tun, die er auch in einer Biografie beschrieben hat, die er veröffentlicht hat vor 15, 16 Jahren, und die heißt natürlich schlicht und ergreifend Blood, Sweat and Tears. Auf dem Album Aurora im Jahr 2005 finden sich noch ein paar sehr hörenswerte Titel, die wir jetzt zum Ende der Sendung über David Clayton Thomas noch Ihnen präsentieren möchten. Wir hören den Titel River, Wild Women and Po'boys, das ist eine kleine Hommage nach New Orleans, würde ich sagen, und den Klassiker Parchment Farm, David Clayton Thomas vom Album Aurora.

Ja, das war's dann schon wieder mit den Blue Highways für dieses Wochenende, für dieses Mal. Freue mich, Sie in 14 Tagen an dieser Stelle wieder hören zu können, beziehungsweise von mir hören zu lassen und Sie dann wieder an den Hörgeräten draußen zu wissen. Würde mich sehr freuen, wenn Sie wieder mit auf den Blue Highways unterwegs sind. Ja, das war ein Programm heute anlässlich des Todes von David Clayton Thomas und eine kleine Rückschau auf eine große Sängerkarriere, auf einen sehr großartigen Sänger und Performer. Ich hatte Ihnen den Titel Parchment Farm angekündigt und den spielen wir jetzt hier zum Rausschmeißen sozusagen aus der Sendung auch noch vom Album Aurora, ich glaube eine Aufnahme aus dem Jahr 97. Danke für die Musik, David Clayton Thomas, und mögest du in Frieden ruhen, und was bleibt, ist die großartige Musik. In diesem Sinne, machen Sie es gut. Ihr Christoph Falkenstein.

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1: Es ist ja bekanntlich so, dass man auf älteren Fotos immer viel jünger aussieht. Und so ähnlich ist es auch mit der Musik. Die Musik, die wir als junge Menschen gehört haben, die ist viele Jahre später, ja, richtig schön veraltet. Das Mixtape heute bei Radio RFM, das ich für Sie zusammengestellt habe, hat genau diesen Effekt. Es ist eine Menge Jungmännerblues, der hier erklingen wird. Das ist die Art von Musik, die in den 60er Jahren uns junge Leute damals mit der Blues-Tradition, der großen Blues-Tradition, die aus den USA kommt, vertraut gemacht hat, aber die uns nicht unbedingt von Amerikanern nahegebracht wurde, sondern von den Musikern aus England. Also eine Menge britischer Blues aus den späten 60er und frühen 70er Jahren habe ich hier versammelt in einer Stunde Mixtape, ununterbrochen und ja, zu Ihrer und meiner Freude. Kleine Zeitreise gefällig. Wir gehen zurück mehr als 50 Jahre in der Musikgeschichte und hören uns den Young Man Blues an. Viel Vergnügen dabei wünscht Christoph Falkenstein.

Sie hören Radio RFM, die Sendung Mixtape mit Christoph Falkenstein am Mikrofon und heute mit altem britischen Blues, der uns jungen Menschen damals vor über 50 Jahren ja mit der Musik der amerikanischen Blues-Szene vertraut gemacht hat, das allerdings über den Umweg der englischen Blues- und Rockbands der damaligen Zeit. Wir hörten gerade eben Spoonful, ein Titel von Willie Dixon aus Chicago von der Band Cream, und im Folgenden geht es weiter jetzt mit 10 Years After, Can't Keep From Crying Sometimes, Chicken Shack, First Time I Met the Blues, Harden & York mit The Pike, den Young Man's Blues von Mose Allison, Don't Waste My Time, John Mayall, der Little Red Rooster, eine weitere Komposition von Willie Dixon in der Version der Rolling Stones, Fleetwood Mac mit Although the Sun is Shining, Free mit I'm a Mover, die Jeff Beck Group, You Shook Me, Led Zeppelin, I Can't Quit You Baby, und dann zum Schluss Jethro Tull mit Cat Squirrel. Ja, viel Vergnügen mit einer Stunde ununterbrochener Zeitreise in eine andere Epoche, als der Blues zu uns jungen Europäern kam. Viel Spaß wünscht dabei Christoph Falkenstein.

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0: Sie hören Radio RFM und das war die Sendung Mixtape für heute. Beinahe eine Stunde ununterbrochene Musik mit kurzer Anmoderation von Christoph Falkenstein und heute mit viel Blues im Gepäck. Für den Rest der Stunde noch ein bisschen Klänge von Steamhammer, Blues for Passing People. Und damit verabschiede ich mich für heute von Ihnen. Bis zum nächsten Mal. Hier bei Radio RFM, Ihr Christoph Falkenstein.
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1: 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Und hier eine Neuheit aus Italien.

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4: Und hier ist Herbert Grönemeyer und Land unter.

Platz 52 gab es dafür. Land runter, Herbert Grönemeyer. Und genauso entspannt geht's jetzt auch weiter hier mit Joshua Kerrisnand, einem wunderschönen 90er. Jesse in der langen Albumversion hier in Chart Power.

Ein One-Hit-Wonder. Mike Learns to Rock und World Women. Und hier ist Musik aus dem Jahr 1999 von Busta Rhymes und Janet Jackson. Platz 42 in Deutschland. What's it gonna be?

Die Hooters aus den 80ern im Original, Johnny B. Und das ist ein Down Low aus den 90ern, Paul and Taylor, The Ladder. Schon lange nicht mehr gehört im Radio.

0: kommen wir jetzt ins Jahr 1996. Peter Kitsch und Olivia.
1: Mais quelle culotte. Oui, j'en reste bouche. Vraiment, je suis là.

Hail, Hail Rock'n'Roll, Gordon Jeffries aus dem Jahr 1991 produziert. In den Charts allerdings 1992 und dafür gab's Platz 12. Und diese Rockperle hier aus dem Jahr 1997 hat es leider noch bis auf Platz 87 geschafft. Anouk, Nobody's Wife.

Sir Elton John. Platz 59 aus dem Jahr 1995. Sir Elton John, Made in England. Hier in Chart Power.

Und hier in Chart Power gibt es jetzt noch zum Abschluss einen Track von einer Formation, die sehr unbekannt ist. Und das ist eine Coverversion aus dem Jahr 1995, mit der ich mich von euch heute verabschiede. Und das Interessante ist, der war nur in 3 Ländern ein Hit. Und zwar in Norwegen Platz 9. In Schweden Platz 5. Und dank der Kollegen von Ö3 in Österreich. In Österreich auf Platz 20. Hier sind Papa D. The first cut is the deepest. Bis zur nächsten Ausgabe.

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Ja, Sie hören das Jazzcafé auf RFM, auf unserem Bürgerradio hier im Werra-Meißner-Kreis. Ich bin der René Wilhelm Enk und heute habe ich für Sie Aufnahmen der großartigen englischen Sängerin Amy Winehouse herausgesucht. Da gibt es jetzt wieder Neuveröffentlichungen, zum Beispiel gleich ein Weihnachtslied. Da geht es um den Santa Claus und das ist aber ein ganz besonderes Weihnachtslied. Das heißt nämlich I saw Mommy kissing Santa Claus. Also was hat denn die Mutter da gemacht? Ja, und dann haben wir einen tollen Live-Mitschnitt aus dem Jahre 2007 und zwar aus England. Gilt eigentlich als ihr allergrößter Live-Mitschnitt. Da hatte sie wirklich eine tolle Form und konnte wunderbar performen. Das war ja immer das Problem bei der Amy Winehouse. Ja, eigentlich ist die Amy Winehouse eine Soul-Sängerin, aber der Jazz ist immer vorhanden. Das Jazzgefühl, der Swing in ihrer Musik, auch diese tendenziellen Improvisationen, nicht nur im Gesang, sondern auch in ihrer Backing-Band. Und wir werden jetzt gleich einschalten, den Santa Claus, gerade veröffentlicht, Amy Winehouse, live bei einer Session aufgenommen at Union Chapel. Aber jetzt erst einmal der Santa Claus.

Ja, die Amy Winehouse mit einem ganz besonderen Weihnachtslied. Sie sieht gerade ihrer Mutti, die den Santa Claus küsst. Ja, und jetzt geht's weiter im Jazzcafé hier auf RFM mit der neuen LP, die gerade erschienen ist von der Amy Winehouse, Back to Black. Songs from the Original Motion Picture. Ja, Sie konnten einen Film sehen über das Leben der Amy Winehouse, das zum Teil ja nicht ganz so schön war. Ja, und wir fangen an in diesem Set mit einem Stück von einem ganz, ganz großen Jazzer, und zwar Thelonious Monk, Pianist, und zwar aus seiner allergrößten Scheibe, das Stück Straight No Chaser.

Ghost Town der englischen Band The Specials. Und dieses Stück finden Sie auf der LP Back to Black Songs from the Original Motion Picture. Ja, dieser Biopic-Geschichte von Amy Winehouse. Und hier kommt von den Little Anthony and the Imperials der Song I'm on the Outside and Looking In.

Das waren die Shangri-Las mit Leader of the Pack. Ja, die Shangri-Las werden immer wieder von Amy Winehouse als ihre absoluten Lieblingsbands genannt. Und man hört auch sehr viel Einfluss von dieser Musikrichtung in ihrer eigenen Musik. Ja, jetzt geht's weiter mit dem Soundtrack Back to Black über Amy Winehouse. Konnten sie schon im Kino bewundern. Und jetzt kommt die berühmte Billie Holiday, All of Me.

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1: Das sind wieder die Shangri-Las mit Dressed in Black. Ja, Back in Black, ein Song von Amy Winehouse und die Shangri-Las mit einem ganz ähnlichen düsteren Song. Ja, es geht weiter hier in unserem Jazzcafé auf RFM. Wir hören die Scheibe Back to Black, Songs from the Original Motion Picture, über das Biopic von der Amy Winehouse und jetzt hören wir Donny Hathaway mit I Love You More Than You'll Ever Know.

Ja, moderner Kram hier im Jazzcafé mit Verzerrung. The Libertines, Don't Look Back Into the Sun. Immer gefährlich, in die Sonne zu gucken, da können die Augen Schaden nehmen. Ja, wir hören den Soundtrack zu dem Biopic über die Amy Winehouse, Back to Black. Und jetzt kommt der Tony Bennett, der hat auch eine Platte mit der Amy Winehouse zusammen rausgebracht. Also sie singt mit ihm zusammen. Body and Soul heißt das Stück. Und da hören wir jetzt rein. Wunderschön.

0: Die Mini Ripperton ist das hier mit Les Fleurs, die Blumen. Und es geht weiter im Soundtrack über Amy Winehouse, That's Life mit Willie Nelson.
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Mad About the Boy von Dinah Washington. Dinah Washington wurde auch immer wieder von Amy Winehouse als ihr großes Vorbild genannt. Und jetzt kommt nach der Dinah Washington ein genauso großes Vorbild, Sarah Vaughan mit Clifford Brown, Embraceable You.

Embraceable You, Sarah Vaughan mit Clifford Brown, ganz großes Jazzkino und diese Platte Back to Black, Songs from the Original Motion Picture über die, ja, über das Leben von Amy Winehouse endet mit einem Song, den Nick Cave komponiert hat und auch hier mitsingt, Song for Amy. So endet dieser Soundtrack. Ja, und Nick Cave, der Australier, verneigt sich vor Amy Winehouse.

Sie hören das Jazzcafé auf RFM mit René Wilhelm Enk und wir haben jetzt einen Soundtrack gehört über das Leben der Amy Winehouse, lief im Kino und natürlich werden wir jetzt einen Live-Mitschnitt der Amy erleben aus London, aus dem Shepherd's Bush Empire, einem berühmten Konzertsaal, der aussieht wie ein uraltes Kino oder eben Theater. Und das Ganze fand statt am 29. Mai 2007. Und da hatte die Amy wirklich eine tolle Phase in ihrem Leben. Ja, Tracklisting, das müssen wir natürlich jetzt noch vorab besprechen. Es gibt Addicted, dann Just Friends, tolles Stück, Sherry, Back to Black, Wake Up Alone, Tears Dry on Their Own, He Can Only Hold Her, Do Wop That Thing, dann Fuck Me Pumps, Some Own Holy War, Love is a Losing Game, Valerie, Hey Little Rich Girl, Rehab, You Know I'm No Good, Me and Mr. Jones, Monkey Man, und dann gefolgt von einem Outro. Ja, hier kommt Amy Winehouse mit folgenden Begleitern. Dale Davis ist der musikalische Direktor, der spielt Bass. Dann Zalon Thompson, Background Vocals, zusammen mit Eight Omotayo. Wirklich, die müssen Sie mal im Fernsehen sehen, fantastisch. Dann Robin Banerjee Guitar, Nathan Allen Drums, Santoni Black Keys, also Keyboards, Henry Collins Trumpet, James Hunt Altsaxophon, Frank Walden Baritonsaxophon. Hier merken wir jetzt auch wirklich den jetzigen Einfluss umso mehr. Amy Winehouse live 2007, hier in unserem Bürgerradio RFM.

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Das war das Live-Konzert mit Amy Winehouse und ihrer Jazzband I Told You I Was Trouble. Live in London 2007 am 29. Mai im Shepherd's Bush Empire mitgeschnitten. Ja, jetzt haben wir noch ein bisschen Zeit hier in unserem heutigen Jazzcafé auf RFM. Und zwar habe ich für Sie rausgesucht zwei meiner Lieblingssongs von meinen Lieblingssängerinnen. Natürlich Billie Holiday und die Nina Simone. Und von der Billie Holiday, da hören wir I'll Be Seeing You. Und von der Nina Simone, Love Me or Leave Me. Ja, also vielen Dank, dass Sie eingeschaltet haben zum heutigen Jazzcafé auf RFM. Das können Sie immer hören am Montagabend um 20.05 Uhr und dann die Wiederholung Brunchtime sonntags ab 10.05 Uhr hier auf unserem Bürgerradio im Werra-Meißner-Kreis RFM. So, jetzt werde ich den Plattenteller mal wieder andrehen für unsere großartige Billie Holiday und I'll be seeing you. Vielleicht sieht sie auch uns hier unten auf dem Planeten, denn sie hat uns längst verlassen.

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1: Wunderschöne Barockmusik von Georg Friedrich Händel sowie zwei russische Instrumentalwerke, das Klavierkonzert in D-Moll von Anton Rubinstein und das Violinkonzert in D-Dur von Tschaikowski. So sieht mein heutiges Programm aus, zu dem ich Sie, liebe Musikfreunde, auf das herzlichste willkommen heiße.

In Händels Oratorium Salomo, 1749 entstanden, erklärt die Königin von Saba bei einem Besuch am salomonischen Hofe, das Liebste sei ihr die Musik. Wir hörten eben den Einzug der Königin von Saba, ein ganz bekanntes Instrumentalstück aus diesem Oratorium. Und von Händel, liebe Musikfreunde, folgen jetzt noch zwei Werke, denn er war ja zweifellos in erster Linie